0: Weiter bei einem Unfall in einem Fahrgeschäft ums Leben gekommen. Das teilte die Münchner Polizei mit. Die Umstände des Unfalls, der sich an einem 85 Meter hohen Freefall-Turm ereignete, würden nun untersucht. Der in die Kritik geratene FIFA-Präsident Gianni Infantino gibt im Kampf um seinen Job weiterhin nicht auf und erklärt seine grundsätzliche Bereitschaft für einen Dialog über Reformen. Von der ARD berichtet Martin Roschitz.
1: Dass der FIFA-Präsident plötzlich Offenheit für Reformen signalisiert, kommt eher überraschend. In einem Brief an die 211 Mitgliedsverbände erklärt er seine Bereitschaft, die Macht- und Entscheidungsstrukturen der FIFA unabhängig überprüfen lassen zu wollen und über mehr Transparenz und Mitbestimmung zu sprechen. Das vermeintliche Zugeständnis Infantinos kommt mitten in einem Machtkampf. Nach dem gescheiterten Plan, private Investoren an FIFA-Geschäften zu beteiligen, hat Infantino viel Unterstützung verloren. Die UEFA drängt auf einen Wechsel an der FIFA-Spitze. Auch aus Asien und Nordamerika gibt es Widerstand gegen den FIFA-Boss. Dessen Reformangebot könnte deshalb auch als taktisches Manöver verstanden werden. Infantino kommt seinen Kritikern entgegen, während er gleichzeitig um seine Wiederwahl kämpft.
0: Bei einer Versteigerung privater Gegenstände der französischen Filmschauspielerin Brigitte Bardot sind mehr als 950.000 Euro erzielt worden. Alle Gegenstände seien verkauft worden, teilte das Auktionshaus in Paris mit. Darunter befanden sich etwa eine Schreibmaschine, Ballettschuhe und Plüschtiere. Der Erlös soll der von Bardot gegründeten Stiftung zugute gekommen, welche sich für den Tierschutz engagiert. Bardot, die als internationales Sexsymbol galt, starb vergangenen Dezember. Und noch der Blick aufs Wetter. Der Dienstag wird sonnig bei 20 bis 25 Grad. Das waren Nachrichten von Radio SRF, verantwortlich Konrad Muschk.

0: Die Nachrichten von SRF um 3 Uhr mit Konrad Muschk. Die USA haben erstmals seit fast 50 Jahren wieder Waffen an Guatemala geliefert. Das teilte Bernardo Arevalo mit, der Präsident des zentralamerikanischen Landes. Es gehe um Waffen und Ausrüstung im Wert von rund 5 Millionen US-Dollar. Darunter seien etwa Maschinengewehre, Granatwerfer sowie Spezialausrüstung für Nachteinsätze. 1977 hatten die USA ihre Waffenlieferungen an Guatemala eingestellt, dies wegen des internen Konflikts zwischen Armee, linken Guerillagruppen und rechten Paramilitärs. Während des 36 Jahre langen Bürgerkriegs in Guatemala starben bis 1996 mindestens 200.000 Menschen. Der in die Kritik geratene FIFA-Präsident Gianni Infantino gibt im Kampf um seinen Job nicht auf und erklärt seine grundsätzliche Bereitschaft für einen Dialog über Reformen. Von der ARD berichtet Martin Roschitz.
1: Dass der FIFA-Präsident plötzlich Offenheit für Reformen signalisiert, kommt eher überraschend. In einem Brief an die 211 Mitgliedsverbände erklärt er seine Bereitschaft, die Macht- und Entscheidungsstrukturen der FIFA unabhängig überprüfen.

Dänemark und Grönland wollen heute ein Sicherheitsabkommen unterzeichnen an einer Zeremonie am Rand der UNO-Vollversammlung in New York. Einzelheiten zum Inhalt des Abkommens wurden bisher nicht bekannt. Es wurde letzte Woche überraschend angekündigt. Wegen eines starken Taifuns sind in der japanischen Hauptstadt Tokio und Umgebung mehr als 1,6 Millionen Menschen aufgefordert worden, sich in Sicherheit zu begeben. Bei Erdrutschen kamen 2 Menschen ums Leben, 4 weitere werden vermisst. Hunderte Flüge wurden annulliert, in über 9000 Haushalten ist der Strom ausgefallen. Und am Münchner Oktoberfest ist ein Mitarbeiter bei einem Fahrgeschäft ums Leben gekommen. Das teilte die Münchner Polizei mit. Die Umstände des Unfalls, der sich an einem 85 Meter hohen Freefall-Turm ereignete, würden nun untersucht. Das Wetter. Der Dienstag wird sonnig bei 20 bis 25 Grad. Das waren Nachrichten von Radio SRF. Verantwortlich Konrad Muschk.

Die Nachrichten von SRF um 4 mit Konrad Muschk. Am Sonntag hatte ein Beamter der US-Einwanderungsvollzugsbehörde ICE in Austin im Bundesstaat Texas einen Mann angeschossen und verletzt. Nun hat die Anwältin des Opfers an einer Medienkonferenz nähere Angaben zum Opfer gemacht. Dabei handelt es sich um einen 28-jährigen Mann aus Venezuela. Dieser sei nach dem Vorfall von ICE-Beamten aus dem Spital abgeholt und in eine Haftanstalt gebracht worden, obwohl noch immer eine Kugel in seinem Rücken stecke. Er habe Schmerzen, müsse am Boden schlafen und werde nur unzureichend medizinisch versorgt. ICE steht nach mehreren Vorfällen in der Kritik. So wurden etwa im Januar in Minnesota 2 Menschen von ICE-Beamten erschossen. Mehr als 50 Menschen sind seit dem Beginn von Präsident Trumps zweiter Amtszeit in ICE-Gefängnissen gestorben. Die USA haben erstmals seit fast 50 Jahren wieder Waffen an Guatemala geliefert. Das teilte Bernardo Arevalo mit, der Präsident des zentralamerikanischen Landes. Es gehe um Waffen und Ausrüstung im Wert von rund 5 Millionen US-Dollar. Darunter seien etwa Maschinengewehre, Granatwerfer sowie Spezialausrüstung für Nachteinsätze. 1977 hatten die USA ihre Waffenlieferungen an Guatemala eingestellt. Dies wegen des internen Konflikts zwischen Armee, linken Guerillagruppen und rechten Paramilitärs. Während des 36 Jahre langen Bürgerkriegs in Guatemala starben bis 1996 mindestens 200.000 Menschen. Technische Probleme haben im Nordosten der USA während rund 8 Stunden mehrere Flughäfen lahmgelegt. Hunderte Flüge sind ausgefallen. Betroffen waren neben Flughäfen im Raum New York auch die Flughäfen in Boston und Philadelphia.

150.000 Euro erzielt worden. Alle Gegenstände seien verkauft worden, teilte das Auktionshaus in Paris mit. Darunter befanden sich etwa eine Schreibmaschine, Ballettschuhe und Plüschtiere. Der Erlös soll der von Bardot gegründeten Stiftung zugutekommen, welche sich für den Tierschutz engagiert. Bardot, die als internationales Sexsymbol galt, starb vergangenen Dezember. Das Wetter, der Dienstag wird sonnig bei 20 bis 25 Grad. Das waren Nachrichten von Radio SRF, verantwortlich Konrad Muschk.

Die Nachrichten von SRF um 5 mit Konrad Muschk und diesen Schwerpunkten. Die USA, Dänemark und Grönland wollen heute ein Sicherheitsabkommen unterzeichnen. Der Inhalt ist noch unbekannt. Und FIFA-Chef Gianni Infantino begegnet der Kritik und erklärt, er sei offen für Reformen. Das Wetter heute sonnig bei 20 bis 25 Grad. Die USA, Dänemark und Grönland wollen heute ihr angekündigtes Sicherheitsabkommen unterzeichnen. Das Dokument soll am Rand der UNO-Vollversammlung an einer Zeremonie durch US-Präsident Donald Trump, die dänische Ministerpräsidentin Mette Frederiksen und den grönländischen Regierungschef Jens Frederik Nielsen unterzeichnet werden, erklärte Frederiksens Büro. Konkrete Einzelheiten zum Inhalt des Abkommens wurden noch nicht bekannt. Dieses solle die Sicherheit Grönlands und der USA gewährleisten und verteidigen, hieß es. Und das Abkommen sei auch für die NATO vorteilhaft. Nachdem Trump mehrfach mit der Annexion Grönlands gedroht hatte, wurde letzte Woche überraschend eine Einigung bekannt gegeben. Drei US-Medienunternehmen klagen gegen die Regierung von Präsident Donald Trump, weil sie nicht mehr aus dem Weißen Haus berichten dürfen. Das Verbot bedrohe die Medienfreiheit und den unabhängigen Journalismus, heißt es in einer Erklärung der Sender CNN und MS Now sowie des Nachrichtenportals Politico. Sie würden deshalb gegen den Ausschluss gerichtlich vorgehen. Am Freitag hatte Trump erklärt, die drei Medienhäuser würden Falschmeldungen verbreiten und hätten ab sofort keinen Zugang zum Weißen Haus mehr. CNN ist Teil eines Pools von 5 Sendern, die sich mit der Berichterstattung über den US-Präsidenten abwechseln. Aus Solidarität mit CNN erklärten nun die 4 anderen beteiligten Sender, ABC, CBS, NBC und Fox, auf die engmaschige TV-Begleitung von Präsident Donald Trump vorläufig zu verzichten. Technische Probleme haben im Nordosten der USA während rund 8 Stunden mehrere Flughäfen lahmgelegt. Hunderte Flüge sind ausgefallen. Betroffen waren neben Flughäfen im Raum New York auch die Flughäfen in Boston und Philadelphia, wie die US-Luftfahrtbehörde mitteilt. Auslöser der technischen Probleme sei eine Glasfaserleitung gewesen, die bei Bauarbeiten beschädigt worden sei. Diese sei inzwischen repariert.

0: 211 Mitgliedsverbände erklärt er seine Bereitschaft, die Macht- und Entscheidungsstrukturen der FIFA unabhängig überprüfen lassen zu wollen und über mehr Transparenz und Mitbestimmung zu sprechen. Das vermeintliche Zugeständnis Infantinos kommt mitten in einem Machtkampf. Nach dem gescheiterten Plan, private Investoren an FIFA-Geschäften zu beteiligen, hat Infantino viel Unterstützung verloren. Die UEFA drängt auf einen Wechsel an der FIFA-Spitze. Auch aus Asien und Nordamerika gibt es Widerstand gegen den FIFA-Boss. Dessen Reformangebot könnte deshalb auch als taktisches Manöver verstanden werden. Infantino kommt seinen Kritikern entgegen, während er gleichzeitig um seine Wiederwahl kämpft.
1: Die USA haben erstmals seit fast 50 Jahren wieder Waffen an Guatemala geliefert. Das teilte Bernardo Arevalo mit, der Präsident des zentralamerikanischen Landes. Es gehe um Waffen und Ausrüstung im Wert von rund 5 Millionen US-Dollar. Darunter seien etwa Maschinengewehre, Granatwerfer sowie Spezialausrüstung für Nachteinsätze. 1977 hatten die USA ihre Waffenlieferungen an Guatemala eingestellt. Dies wegen des internen Konflikts zwischen Armee, linken Guerillagruppen und rechten Paramilitärs. Während des 36 Jahre langen Bürgerkriegs in Guatemala starben bis 1996 mindestens 200.000 Menschen. Zu weiteren Meldungen in Kurzform. Wegen eines starken Taifuns sind in der japanischen Hauptstadt Tokio und Umgebung mehr als 1,6 Millionen Menschen aufgefordert worden, sich in Sicherheit zu begeben. Bei Erdrutschen kamen 2 Menschen ums Leben, 4 weitere werden vermisst. Hunderte Flüge wurden annulliert. Und am Münchner Oktoberfest ist ein Sicherheitsmitarbeiter bei einem Unfall in einem Fahrgeschäft ums Leben gekommen. Das teilte die Münchner Polizei mit. Die Umstände des Unfalls, der sich an einem 85 Meter hohen Freefall-Turm ereignete, würden untersucht. Bei einer Versteigerung privater Gegenstände der französischen Filmschauspielerin Brigitte Bardot sind mehr als 950.000 Euro erzielt worden. Alle Gegenstände seien verkauft worden, teilte das Auktionshaus in Paris mit. Darunter befanden sich etwa eine Schreibmaschine, Ballettschuhe und Plüschtiere. Der Erlös soll der von Bardot gegründeten Stiftung zugutekommen, welche sich für den Tierschutz engagiert. Bardot, die als internationales Sexsymbol galt, starb vergangenen Dezember. Das Wetter. Heute scheint in der ganzen Schweiz meist die Sonne bei 20 bis 25 Grad. Im Mittelland weht mäßige Brise. Das waren Nachrichten von Radio SRF. Verantwortlich Konrad Muschk.
2: SRF Verkehrsinfo. Jetzt haben wir 6:05 und liegen zurzeit keine Meldungen über größere Störungen vor.
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2: Ja, Dienstagmorgen, guten Tag.
5: Saletti.
2: Auch schon wieder Dienstag geworden.
5: Nach dem Montag passiert das meistens.
2: Ja, es ist auffällig oft. Wird es nach dem Montag, Dienstag. Was ich mich einmal frage...
5: Wird es nach dem Dienstag, Mittwoch?
2: Nein, das weiss ich fix. Aber es gibt ja Leute, die Dienstag mit Z schreiben, wie man es richtig schreibt. Ja. Und dann gibt es die, die es mit DS schreiben. Dienstag.
5: Abfahren.
2: Los, vereins. Oder?
5: Es ist... Schreibe mit Z. Zistig. Darum ist es der ziemlich zunig Zistig. Der ZZZ.
2: Wird ja schön heute. ZZZ. Guten Morgen. Alle.

0: besten Mann, der gut Französisch kann, sehr gut Englisch auch und durchaus auch gut Deutsch. Der kann viel Sprachen. Bastian Baker, Time to Shine. Auf SRF 3, Dienstag morgen. Wo wir ja, gestern haben ja allen, die ins Studio geschrieben haben, so einen Gipfel-Emoji zurückgeschrieben.
1: Das war der Gipfel gewesen?
0: Ja, es ist wirklich, habe ich mich rumgemacht dafür. Und, irgendwie den Gipfel-Emoji noch gern gekriegt. Und mich darum mal so gefragt, was sind so aktuelle Lieblings-Emojis vom Fifi-Club? Was ist so, was ist deins?
1: Das Smiley, das so schmilzt.
0: Mhm. Benutze ich letzte Zeit auch noch viel. Das sagt so.
1: Ist so ein bisschen unangenehm.
0: Ich verschmilze quasi. Ja, kenne ich auch, benutze ich auch. Ich habe gerne den Finger, wo so einfach nur einen Finger.
1: Also die Hand. Stimmt, so den hast du gern. Den nimmst du viel.
0: So mit dem Zeigefinger. Aber liebe Fifi Club, schicken uns doch schnell euer Lieblings-Emoji. Einfach wieder mal so eine kleine Emoji-Erhebung. Macht ja das Bundesamt für Statistik nie, darum mit mir.
1: Stimmt.
0: 079 308 33 33.

0: Need is a Miracle. So heisst er genau auch. Das, was er die letzten 20 Sekunden immer gesagt hat. Mike and the Mechanics. Der Affe, der die Augen zuhebt.
1: Also beide Augen zu.
0: Hebt er beide Augen zu? Stimmt. Ja. Claudia hat uns da gesagt, das ist mein Lieblings-Emoji aktuell. Romy schickt die Hand, die in der Mitte so auseinander ist, zwischen dem Mittelfinger und dem Ringfinger. Das ist die Spock-Hand, oder? Weißt du nicht, ist ein Film.
1: Nicht.
0: Ist ja egal, auf jeden Fall. Ja. Der Daniel, Smiley, der durchschaut durch die Finger. Smiley mit den Händen auf der Seite.
1: Ich finde es gut, wenn wir es beide gerade nachmachen.
0: Natürlich, es ist ja so schwierig, es ist ja Radio. Oder? Wir haben gesagt, liebe Fivi-Club, was sind eure Lieblings-Emojis? Barbara schickt aktuell das Gain-Emoji.
1: Ich weiß aber nicht, ob das ihr All-Time-Favorite ist oder einfach aktuell-Favorite.
0: Sie ist aktuell, ja, genau. Und Yasi, Smiley auf dem Kopf, Tanja, Smiley mit den drei Herzen um den Kopf, Christine, zwei pinkige Herzen, sagen der Grösse, sind der kleine, Anschlag, der Partyhut und das Tröten auf dem Emoji.
1: Auch die finde ich sehr gut.
0: Ja, das Nerd-Emoji vom Röni mit den Zähnen und der Brille, der Raimund, so Marmix-Emoji, wo der mit den blauen Männchen.
1: Das sieht aus wie eine Filmkamera. Habe ich lange gemeint, ist eine Filmkamera, ist aber zwei Menschen, die sich umarmen.
0: Voilà, Emoji mit der langen Nase von Bruno, schreibt dazu, ich lüge nie. Das wäre gut. Miriam, Hockeyschläger und Böck. Weil sie hat geschrieben, es ist wieder losgegangen mit dem Eishockey. Heute Abend ja, glaube ich, wieder eine Runde.
1: Du bist gut informiert.
0: Ja, so bin ich. Und dritter, der Zauberstab. Voilà. Einfach so, falls ihr noch Inspiration für Emojis brauchen für den Dienstagmorgen. Das wären ein paar von euren Liebsten. Und in 4 Minuten ist es halbe. Jetzt muss ich überlegen, nicht 7, ich würde sagen 6.

0: Raymond. Am Dienstagmorgen. Neues Hit von Sandro Peter. Der Schwester auf 3 um 5:30.
1: Um die geplante Aufrüstung der Armee zu finanzieren, will der Ständerat die Mehrwertsteuer nur um 0,2 Prozentpunkte erhöhen. Und auch Geld aus dem Bundesbudget soll fließen. Der Bundesrat hat eine Mehrwertsteuererhöhung von 0,5 Prozentpunkten vorgeschlagen. Der Nationalrat hat Ja gesagt zum neuen Inklusionsgesetz. Damit sollen Menschen mit Behinderung künftig weniger Hürden haben im Alltag. Das Gesetz ist der indirekte Gegenvorschlag des Bundesrats zur Inklusionsinitiative. Die Initiative selbst lehnt der Nationalrat ab. FIFA-Präsident Gianni Infantino hat auf die Kritik an ihm reagiert. Er hat seinen Gegnern in einem Brief Gespräche angeboten über mögliche Reformen im Weltfußballverband. Er wolle die Macht- und Entscheidungsstrukturen der FIFA unabhängig überprüfen lassen und über mehr Transparenz und Mitbestimmung sprechen.
0: Guten Morgen, Christoph Sigrist.
2: Guten Morgen.
0: Ist auch schon spannender gewesen für dich zum Arbeiten.
2: Ja, es hat nicht so viel zu erzählen. Ein paar Hochnebelfelder in der Zentralschweiz und in Graubünden, aber es ist sonnig heute, 22 Grad und ein bisschen
0: Beise. Muss lernen. SRF Verkehrsinfo. Kurz nach der 17:30, es liegen zurzeit keine Meldungen über größere Störungen vor.
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0: Es ist auch gut, wenn es ein bisschen langweilig ist, im Wetter auf der Strasse.
5: Dann haben wir unsere Ruhe, oder?
0: Voilà. Guten Morgen. Woo!

0: Es ist immer eine Frage, wie man zählt. Oder wie man es sieht. Man kann jetzt sagen, es ist 7:30 oder es ist 23:46. Je nachdem. Und?
1: 7:30.
0: Ah.
1: Siehst du, ich bin schon überfordert.
0: 7:30 oder 23:46. Und es kommt darauf an, weil wir haben eine Nachricht bekommen von Philipp, der schreibt, 079-9-8-9-9-9-9-9-9-9-9-9-9-9-9-9-9-9-9-9-9-9-9-9-9-9-9-9-9-9-9-9-9-9-9-9-9-9-9-9-9-9-9-9-9-9-9-9-9-9-9-9-9-9-9-9-9-9-9-9-9-9-9-9-9-9-9-9-9-9-9-9-9-9-9-9-9-9-9-9-9-9-9-9-9-9-9-9-9-9-9-9-9-9-9-9-9-9-9-9-9-9-9-9-9-9-9-9-9-9-9-9-9-9-9-9-9-9-9-9-9-9-9-9-9-9-9-9-9-9-9-9-9-9-9-9-9-9-9-9-9-9-9-9-9-9-9-9-9-9-9-9-9-9-9-9-9-9-9-9-9-9-9-9-9-9-9-9-9-9-9-9-9-9-9-9-9-9-9-9-9-9-9-9-9-9-9-9-9-9-9-9- 21st Night of September. Gestern Abend um 17:15 geschrieben, wieso läuft der eigentlich nicht am 21. September, wo gestern war. Ich habe jetzt aber schnell nachgezählt und die 21st Night of September, also die 21. Nacht vom September, die ist eben die Nacht auf heute und nicht gestern.
1: Also wenn du die Nacht auf vom 31. August auf den 1. September nicht mitzählst, dann ja, ist es...
0: am 1. September angefangen, genau. Ja. Das ist die 21. Nacht vom September, wo wir jetzt gerade rauskommen. Und darum ist jetzt genau der richtige Zeitpunkt, um diesen Song ins Songvoting zu schicken. Earth, Wind & Fire, September, wenn ihr sagen, ja, der soll unbedingt heute Morgen laufen, in voller Länge, noch vor der 6 da festläuft. Schicken Sie uns an 079-308-3333.
1: Und weil alles eine Frage ist vom richtigen Zählen oder der Perspektive, wie man zählt, habe ich diesen Song ins Rennen geschickt. You can count on me like one, two, three, I'll be there. Niemand bringt uns Zählen so entspannt bei wie der Bruno Mars. Wenn ihr den hören wollt, dann schickt ihr das 2 an 079-308-3333.
0: Ihr habt sie in der Hand. Earth, Wind & Fire, September, ein 1 oder eben Bruno Mars, Count on Me, ein 2. 079-308-3333. Der, der mehr Stimmen bekommt, läuft wie jeden Morgen vor dem 6 Uhr hier auf SRF 3.

0: der erste ganz, ganz grosse Hit von Lonely Duke, Jungverdammt. Am 9 vor 6 in der SRF 3. Am Morgen von dem 22. September, das heisst, eigentlich letzte Nacht war die 21. Nacht vom September. Yes, I remember really good. It was just last night.
1: And you slept all night long.
0: Hey, this is so true. Songvoting drum mit dem Song natürlich. Earth, Wind and Fire. September Nummer 1. In den Startlöcher. Alle, die es 1 geschickt haben, sagen, der soll in voller Länge laufen, jetzt den geht's.
1: Und alle, die es 2 geschickt haben, findet ihr, Bruno Mars wäre jetzt zu passend.
0: Wieso hast du den geschickt?
1: Count on me. Weißt du, wegen Zählen und so.
0: Ah, wegen der Nacht, die man zählt.
1: Ja,
0: ah,
1: wie man die Nacht zählt.
0: Ja, ja, ja. Ein bisschen an den Haar herbeizählt. Aber okay. Guter Song.
1: Haar herbeizählt.
0: Hübscher Song. Wow. Also komm, geh mal durch. Per WhatsApp 07908 3030, was ist so reingekommen?
1: Ja, entspannt würde zum Beispiel Ursula gerne in den Tag starten. Sie hat fürs Zweig geschrieben, aber auch der Holger. Der Hans-Rudi,
0: voilà.
1: Der Ade oder die Ade aus Opfiken.
0: Voilà. Nicht aus Baden, schade.
1: Aber ganz viel natürlich auch fürs Eis. Der Roger von Zitzers.
0: Ja. Oder eben auch er da.
2: Ich heiße Urs und das, der Coach von der Steelband, die ich mal gespielt habe, hat immer gesagt: Earth, Wind and Fire.
0: Ich habe den Witz verstanden.
1: Und er gehört auch zur Mehrheit, die alle für Earth, Wind and Fire waren.
0: Earth, Wind and Fire, September. Guten Start in den Dienstagmorgen mit SRF 3. Danke.

0: Was für ein Song?
1: Ein Riesensong.
0: Ashley Simpson.
2: Pieces of Me.
0: Fang gut an, der Freitag. Nein, der Freitag sei.
1: Der Dienstag ist.
0: Ja, jetzt auch zwei ein. Das ist SRF 3.
3: Die Nachrichten von SRF um 6 mit Sandro Peter. Woher soll das Geld kommen für die Aufrüstung der Armee? Der Bundesrat will die Mehrwertsteuer erhöhen, der Ständerat bremst ihn nun. Wie reagiert FIFA-Präsident Gianni Infantino auf die Kritik an ihm? Er zeigt sich in einem Brief offen für Reformen. Das Wetter, es wird sonnig bei 20 bis 25 Grad. 24 Milliarden Franken will der Bundesrat in den kommenden Jahren ausgeben für die Aufrüstung der Armee und dafür die Mehrwertsteuer um 0,5 Prozentpunkte erhöhen. Der Ständerat findet das zu viel. Er fordert eine kleinere Erhöhung. Die restlichen Rüstungskosten will er über das Bundesbudget decken. Aus dem Bundeshaus Philipp Burkhardt.
4: Eine Erhöhung der Mehrwertsteuer um 0,5 Prozentpunkte würde Haushalte mit mittlerem Einkommen mit etwa 200 Franken pro Jahr belasten. Eine klare Mehrheit des Ständerats hält es für unwahrscheinlich, dass das Schweizer Stimmvolk dem zustimmen würde. Die kleine Kammer hat sich stattdessen für ein Konzept entschieden, das einen Aufschlag um bloß 0,2 Prozentpunkte vorsieht. Die Belastung pro Haushalt würde damit auf 80 Franken pro Jahr reduziert. Zudem sollen allfällige Überschüsse des Bundes am Ende eines Jahres zur Hälfte in einen sogenannten Rüstungsfonds fließen. Schließlich soll dieser Fonds auch noch Geld aus dem Bundeshaushalt erhalten, was Sparmaßnahmen in anderen Departementen bedeuten würde. Für Verteidigungsminister Martin Pfister ist auch dieses Konzept annehmbar.
5: Die Umsetzung der Investitionen in die Abwehr der Wahrscheinlichkeitsbedrohungen wäre auch mit Ihrem Konzept möglich.
4: Noch ist die Rüstungsfinanzierung aber nicht gesichert. Auch der Nationalrat muss ihr noch zustimmen. Die Mehrwertsteuererhöhung muss in einer Abstimmung von Volk und Ständen genehmigt werden und gegen den Rüstungsfonds steht ein Referendum im Raum. Kommt es zustande, müsste das Schweizer Volk auch noch über den Fonds abstimmen.
3: Weitere Meldungen aus dem Parlament. Der Nationalrat hat Ja gesagt zum neuen Inklusionsgesetz. Damit sollen Menschen mit Behinderung künftig weniger Hürden haben im Alltag. Das Gesetz ist der indirekte Gegenvorschlag des Bundesrats zur Inklusionsinitiative. Die Initiative selbst lehnt der Nationalrat ab. In der Schweiz sind in diesem Sommer mehr Personen über 65 gestorben, als statistisch zu erwarten gewesen wäre, vermutlich wegen der anhaltenden Hitze. Das hat der Bundesrat bekannt gegeben. Die sogenannte Übersterblichkeit sei insbesondere Ende Juni und Anfang August hoch gewesen, also während der ausgeprägtesten Hitzephasen. Am Oktoberfest in München ist es zu einem tödlichen Unfall gekommen bei einem Fahrgeschäft. Das teilte die Polizei mit. Laut der Nachrichtenagentur dpa geschah der Unfall bei einem 85 Meter hohen Freefall-Turm. Ein Mitarbeiter habe sich wohl in einem Bereich aufgehalten, in dem er nicht hätte sein sollen. Der Mann wurde schwer verletzt und starb später im Spital. Die genauen Umstände des Unfalls werden untersucht.

0: der Europäische Fußballverband UEFA auf einen Wechsel an der FIFA-Spitze. Die Börsendaten von SIX, der Dow Jones Index in New York hat 0,7% gewonnen. Der Euro wird zu 94,14 Rappen gehandelt, der Dollar zu 82,05 Rappen. Das waren Nachrichten von Radio SRF, verantwortlich Michael Wieland.
1: Christoph Sieger ist von SRF Meteo. Ein bisschen Hochnebel ist rum.
2: Ja, tatsächlich, ein bisschen gefunden. Zentralschweiz zum Beispiel und für einen ist auch im Glarnerland und auch im Dom Lesch zum Beispiel. Es geht alles weg in den sonnigen Tag. 22 Grad heute Nachmittag, allerdings auch ein bisschen Pisse.
1: SRF Verkehrsinfo. 4 ab 6 jetzt und Michael Kreins, Zürich klemmt schon ein bisschen.
3: Und dort, wenn ihr von Winterthur her kommt, zwischen Effretikon und dem Brütiseller Kreuzgrund, für das wir haben dort vor einer halben Stunde noch einen Unfall gehabt.
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1: Dienstagmorgen, nicht Freitag, wie ich vorher gesagt habe, Dienstag. Der ZZZ, laut Steffi aus St. Gallen.
6: Schreib per WhatsApp, es ist der zünftig zerknautschte Dienstag.
1: Schön, ja, wenn dein Gesicht aussieht wie so ein Spielball, wo die Hunde drauf rumkätschen, am Morgen früh, wer kennt's nicht?
6: Leute mit Botox.
1: Ah ja, schönen guten Morgen.
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0: Ah, ist ein bisschen gerne für uns da, Billy Idol, Dancing with Myself, am 13 ab 6. Oups, j'en tombe par terre, j'ai pas bu d'eau depuis hier, donc sans... Machen wir ein bisschen doucement, mit Musik von ihr, die schon den ganzen Monat die zweite Landessprung ein bisschen näher bringt.
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0: Marie J. SRF 3 Best Talent von dem September kommt aus Lausanne, Sängerin.
2: Und der Song, den du vorher angespielt hast, Oops, ist auf dem Mini-Album drauf, der heisst Le Rose C'est Has Been.
0: Wow, also Rosa ist Has Been. Rosa ist gewesen. Warum ist Rosa für Marie J. gewesen? Was ist da passiert?
2: Die Farbe hat sie mit ihrer Kindheit verbunden und zum Erwachsenwerden hat sie mal das Gefühl gehabt, sie müsse Rosa dann komplett aus ihrem Leben verbannen und hat angefangen, aktiv Rosa zu hassen.
3: Et moi, j'ai eu une énorme période en grandissant où je détestais le rose. Oui. Et je pense que cette EP m'a aidé à faire la paix avec le rose. Vraiment. Depuis quelques temps, j'achète plein de trucs roses.
2: Ja. Mittlerweile kauft sie aber wieder Sachen auch in Rosa. Mhm. Hat also gemerkt, dass Erwachsenwerden nichts mit dem Gernhaben von einer Farbe zu tun hat.
0: Voilà. Also, eine Phase vom Leben haben wir wahrscheinlich die meisten. Mhm. Mit irgendeiner Farbe. Ja, zwar es geht mit der Farbe jetzt nicht so.
2: Ja, aber sonst die Phase.
0: Eine Phase im Leben gibt's und wir haben gerade eine Marie-J-Phase hier auf SRF 3, unser Best Talent im September. Lassen wir sehr gerne jetzt mit Ups.

0: die kommt hoch auf Sarah Larsson. Clean Bandit zusammen, Symphony um 21 ab 6. Und ich weiss, am Morgen früh müsstest oder die meisten müssen vorwärts machen, aber wir sind kurz hängen
1: geblieben. Mhm. Wie dem, wo der Stefan Büsser, Comedian, am Comedy zum Morgen auf SRF 3 erzählt hat.
2: Männer können nicht umarmen. Das ist meistens so eine Mischung aus so einem Ringergriff, aber alles sagt, ich will dich nicht anlangen. Und dann gibt's die, die hauen dir dann so richtig mit Gewalt hin, dass du fast den Lungenflügel raushaut. Weil sie denken, ich mach's mit Gewalt, dann ist es nicht schwul.
0: Neueste Comedy zum Morgen zu Play SRF. Männer und Umarmungen untereinander. Männer und allgemein Begrüßungen untereinander. Das ist irgendwie ein Thema, wo so, es ist etwas rum, noch mhm. nicht ganz verstehe. Gehst die Hand, schlägst ein, machst High Five, Füßchen oder eben doch eine Umarmung.
1: Ja, also ich kann umarmen schon müssen lernen.
0: Das ist wahr. Das kann ich bestätigen da. Du hast wirklich, du hast umarmt, so halbherzig, so, wie wenn dir jemand die Hand gibt, wie so ein toter Fisch. So hast du umarmt. Wirklich so weggeschaut und noch so einen halben Arm.
1: Ja, aber mehr so aus dem Grund, dass ich den anderen eine Person nicht haben wollen, zu nahe treten. Mhm. Im wahrsten Sinne des Wortes.
0: Okay, bist sicher safer. Aber eben halt auch, im wahrsten Sinne des Wortes, distanzierter dann, oder, wenn einfach die Hand ist. Aber trotzdem noch bei vielen Männern ein Ding, wo man kurz auf der Straße nachfragen sind, um sich eben nicht einfach umarmen.
3: Ja, es ist für mich ist einfach «Hoi» und das «Ciao» und «Klepp», fertig.
4: Umarmungen bei den Männern eher nicht.
5: Also bei den Männern gebe ich auch eigentlich einen Handshake, weil das kommt so ein bisschen cool, lässig, chillig über.
0: Cool, lässig, chillig, oder? Da sind wir, glaube ich, schon beim Problem. Wir Männer machen uns viel zu viel Gedanken, was Begrüßen angeht.
6: Also zum Beispiel ich als Frau, ich finde, es ist so wie einfacher, weil wir tun wir uns so wie einer so umarmen und so, und als Mann kann es schon ein bisschen wie awkward sein,
0: ein bisschen awkward. Ein bisschen komisch, wenn man sich unter Männern begrüßt. Beobachtet Sophia aus Vinti, gerade mal 18. Aber wieso ist es so kompliziert, wenn Männer sich untereinander begrüssend. Was ist da los? Wieso machen wir uns so viele Gedanken, Antworten und mögliche Erklärungen sehr gerne von euch auf 079 308 33 33. Wir bleiben noch ein bisschen dran beim Thema. Wir umarmen es.

0: jetzt den gerade der Song bei uns, der das Bling am Anfang hat. Weißt du welches?
1: Das.
0: Nein, anders.
1: Das.
0: Ah, ja, auch nicht.
1: Vielleicht das?
0: Nein. Das ist es. Genau.
1: Ah, Manu Ciao.
0: Manu Ciao. Jetzt den ganz erstes Sandro Peter mit Neuem, da ist SRF 3 um 6:30.
2: Um die geplante Aufrüstung der Armee zu finanzieren, will der Ständerat die Mehrwertsteuer nur um 0,2 Prozentpunkte erhöhen. Und auch Geld aus dem Bundesbudget soll fließen. Der Bundesrat hat eine Mehrwertsteuererhöhung von 0,5 Prozentpunkten vorgeschlagen. Der Nationalrat hat Ja gesagt zum neuen Inklusionsgesetz. Damit sollen Menschen mit Behinderung künftig weniger Hürden haben im Alltag. Das Gesetz ist der indirekte Gegenvorschlag des Bundesrats zur Inklusionsinitiative. Die Initiative selbst lehnt der Nationalrat ab. Drei US-Medien klagen gegen die US-Regierung unter Präsident Donald Trump, weil sie nicht mehr aus dem Weißen Haus berichten dürfen. Das Verbot bedrohe die Medienfreiheit und den unabhängigen Journalismus, heißt es in einer Erklärung der Sender CNN und MS Now und des Nachrichtenportals Politico. Trump wirft ihnen vor, Falschnachrichten zu verbreiten.
0: Zum Sport mit dem Team Ekima und da tun wir ein neues oder ein weiteres Kapitel auf in der Geschichte FIFA und Gianni Infantino.
3: Der FIFA-Präsident Gianni Infantino ist auf Wiedergutmachungskurs, hat ja einen Teil von der WM-Rechte an Privatinvestoren verkaufen. Das ist nicht so gut angekommen bei ein paar Fußballverbänden. Jetzt hat der Infantino einen Brief geschrieben an die über 200 Fußballverbände und zeigt sich offen, um zwei Sachen zu verändern. Erstens sollen externe Stellen untersuchen, wer innerhalb von der FIFA eigentlich wie viel Einfluss hat bei wichtigen Projekten. Und zweitens sollte Infantino mit den Verbänden überlegen, wie die Verbände bei wichtigen Entscheidungen stärker mitreden können. Der Brief, die Vorschläge machen den Eindruck, als ob der Infantino zeigen will, hey, im Fall mit mir kann man reden, ich bin offen für Reformen. Wie die einzelnen Verbände darauf reagieren, ist noch nicht klar. Stand jetzt gibt es noch keine Reaktion auf den Brief.
0: Die sind dann noch unterwegs mit der Post wahrscheinlich. SRF Meteoma, Christoph Sigrist, Segau. Heute gibt es ein bisschen Durchzug. He? Wo?
4: Ja, Pisa legt ein bisschen zu heute im Laufe des Tages. Und jetzt am Morgen haben wir sogar noch ein bisschen Hochnebel in der Zentralschweiz und auch im Glarnland, auch im Domleschg ein bisschen Nebelig. Aber es gibt dann einen sonnigen Tag überall und die Temperatur von 22 Grad.
0: SRF Verkehrsinfo. 6:30 jetzt und Michael Krein, Solothurn klemmt unter anderem.
5: Und dort in Richtung Bern zwischen Herkingen und Wangen an der Aare. Und in Zürich von Winterthur her zwischen Frätikon und dem Brütiseller Kreuz.
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0: Dienstagmorgen und das Bling kommt immer näher. Ist so ein wie ein Sonor. Das Gerät, das bei der Schifffahrt anzeigt, wie weit weg etwas noch ist.
1: Also kommt er jetzt denn gerade, der Manu Ciao, mit dem Bling?
0: Nein, dann würde es viel schneller hin und her gehen.
1: Aha.
0: Zuerst schwimmt noch Pink dazwischen. Und nachher ist er bereit. Guten Morgen.

0: Manu Chao. Am 20.07. Und wäre doch nur alles so entspannt wie der Bongo-Bong. Die Welt wäre einfacher. Aber nein, wir machen uns Gedanken zu Themen wie...
1: Umarmungen bei den Männern. Innen nicht, bei den Frauen natürlich schon.
2: Also ich tue jetzt einen Mann nicht so nah an mich herankommen lassen. Ja.
3: Gut, das sind jetzt eher ältere Männer gewesen, aber beim Thema Begrüssungen unter Männern macht sich auch der Ruben, 18, wo wir auf der Straße gefragt haben, Gedanken.
4: Bei den älteren Leuten auch amix, also so bei den Fußballkollegen, die vielleicht 20 plus sind, 25 plus, und dann geben sie vielleicht einen anderen Handshake als du. Ja, es gibt schon auch Situationen, ja.
0: Er hat jetzt gerade von älteren Leuten geredet und die über 20, 25 gemeint. Ja. Gut, wer fragt, darf keine Angst haben vor der Antwort. Und wir fragen heute Morgen, wieso machen sich Männer so viele Gedanken zu der Begrüssung eigentlich?
3: Ja, eine mögliche Erklärung hat der Thomas Neumeier von Männer.ch. Das ist der Dachverband von der Schweizer Männer- und Väterorganisation.
5: Herzlichkeit oder sogar Zärtlichkeit zeigen unter Männern gibt leider immer noch relativ oft als unmännlich, und darum sind wahrscheinlich die Männer da ein bisschen weniger entspannt als die Frauen.
0: Aber kann man natürlich auch nicht so ganz verallgemeinern. Es wird auch ein Haufen ohne Überlegen herzlich unter Männern begrüßt.
4: Mit anderen Kollegen tue ich schon so vielleicht einen Handshake und dann Umarmung.
6: Vielleicht mal so, wenn ich eben meinen Onkel wieder nach langem nicht gesehen habe, dann schon eine Umarmung.
7: Leute, die ich gerne mag, die nehme ich auch gerne in den Arm.
0: Voilà.

0: Na, Nico Santos, why don't you stay?
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0: Am 16 vor 7 mit dem Christoph Sigrist von SRF Meteo. Herbst ist es noch nicht so wirklich, also kalendarisch jetzt bald mal schon, aber gefühlt noch nicht. Wo ist der Nebel?
2: Ja, ein Grund, warum es keinen Nebel hat, ist sicher die grosse Trockenheit, die wir haben. Da hat es einfach zu wenig Feuchtigkeit, die vom Boden kommt. Und darum nebelt es nicht ein, wie es sonst auch bei dieser Jahreszeit würde tun, bei dieser Wetterlage. Jetzt haben wir nur ein paar wenige Hochnebelfelder, zum Beispiel in der Zentralschweiz, im Glarnerland und im Domleschg, aber es ist ja auch schon. Und das geht weg. Dann gibt es einen sonnigen Tag, 22 Grad, dazu allerdings ein bisschen Pisse.
0: Und morgen, ja dann, 23. September, Tag und Nacht gleiche.
2: Ja genau, Tag und Nacht gleiche, die Sonne exakt über dem Äquator. Der astronomische Herbstanfang ist morgen. Das Wetter ist das gleiche, morgen ist es wieder sonnig, hat weniger Pisse als heute und die Temperatur immer noch 22 Grad.
0: Den Halt nehmen wir, was wir kriegen. Kein Nebel, viel Sonne und Temperaturen über 20 Grad.

0: Morgen auf SRF 3. Vorher geht es mit Manu Ciao da gelaufen, dazu das Thema Männer und Umarmungen. Und ja, müssen wir zugeben, haben wir einen Penalty eigentlich vergeben.
1: Ja, aber jetzt müssen wir doch sagen, nicht Manu Ciao, sondern Mannenhoi. Was von Stefan aus Wiedliburg.
0: Ja, Stefan, dein Hirn ist, glaube ich, auch schon parat um 8 vor 7.
2: Aber sonst wird schon viel mitdiskutiert beim Thema, warum dass sich Männer zum Teil so viel Gedanken machen, wie man sich untereinander jetzt Hoi sagt. Mhm. Ob mit Handschlag, Klepp, Faust, also Fäustlinge oder Umarmung, oder gibt ja noch so viel
0: weiter. Es gibt auch Kombinationen, Handschlag und dann Umarmung, nur Handschlag, ja. XY. Der Nils schreibt per WhatsApp 079-38-33, er wohnt seit 12 Jahren in Indonesien, umarmt gute Freundinnen und Freunde und bei anderen fragt er zuerst, was sie vorziehen. Verbeugung oder andere Kultur, Handshake oder auch eine Umarmung. Ist eigentlich ein spannender Gedanke.
2: Reden hilft eigentlich.
0: Wir merken wieder mal, Reden hilft. Oder eben sich einfach weniger Gedanken machen. Ja. Und,
2: auch der Maurus hat sich gemeldet und für ihn umarmen, voll kein Problem.
3: Ich habe da überhaupt kein Problem, auch zu einem wirklich guten Kollegen oder auch einem Bruder oder so, zum Armen zur Begrüßung. Ich finde, das hat überhaupt nichts Negatives an sich oder sonst irgendwie. Keine Ahnung, was sich da gewisse Männer vielleicht dabei denken oder so.
0: Voilà, also wir merken es, sich weniger Gedanken machen zu den Begrüßungen, egal wie, wo, war. Und wenn man sich doch Gedanken macht, die will ich mal aussprechen.
2: Und mit uns teilen, jetzt gerade vielleicht.
0: Ja, 079 308 33

0: Eve, who's that girl? Dienstagmorgen. Das ist SRF 3.
1: Die Nachrichten von SRF um 7 mit Sandro Peter. Für die Aufrüstung der Armee will der Bundesrat die Mehrwertsteuer erhöhen. Der Ständerat tritt nun auf die Bremse. FIFA-Präsident Gianni Infantino reagiert auf die Kritik an ihm. Er bietet Gespräche über Reformen an. Das Wetter, es wird sonnig bei 20 bis 25 Grad. 24 Milliarden Franken will der Bundesrat in den kommenden Jahren ausgeben für die Aufrüstung der Armee und dafür die Mehrwertsteuer um 0,5 Prozentpunkte erhöhen. Der Ständerat findet das zu viel. Er fordert eine kleinere Erhöhung, die restlichen Rüstungskosten will er über das Bundesbudget decken. Aus dem Bundeshaus Philipp Burkhardt.
2: Eine Erhöhung der Mehrwertsteuer um 0,5 Prozentpunkte würde Haushalte mit mittlerem Einkommen mit etwa 200 Franken pro Jahr belasten. Eine klare Mehrheit des Ständerats hält es für unwahrscheinlich, dass das Schweizer Stimmvolk dem zustimmen würde. Die kleine Kammer hat sich stattdessen für ein Konzept entschieden, das einen Aufschlag um bloß 0,2 Prozentpunkte vorsieht. Die Belastung pro Haushalt würde damit auf 80 Franken pro Jahr reduziert. Zudem sollen allfällige Überschüsse des Bundes am Ende eines Jahres zur Hälfte in einen sogenannten Rüstungsfonds fließen. Schließlich soll dieser Fonds auch noch Geld aus dem Bundeshaushalt erhalten, was Sparmaßnahmen in anderen Departementen bedeuten würde. Für Verteidigungsminister Martin Pfister ist auch dieses Konzept annehmbar.
3: Die Umsetzung der Investitionen in die Abwehr der Wahrscheinlichkeitsbedrohungen wäre auch mit Ihrem Konzept möglich.
2: Noch ist die Rüstungsfinanzierung aber nicht gesichert. Auch der Nationalrat muss ihr noch zustimmen. Die Mehrwertsteuererhöhung muss in einer Abstimmung von Volk und Ständen genehmigt werden und gegen den Rüstungsfonds steht ein Referendum im Raum. Kommt es zustande, müsste das Schweizer Volk auch noch über den Fonds abstimmen.
1: Weitere Meldungen aus dem Parlament. Der Nationalrat hat Ja gesagt zum neuen Inklusionsgesetz. Damit sollen Menschen mit Behinderung künftig weniger Hürden haben im Alltag. Das Gesetz ist der indirekte Gegenvorschlag des Bundesrats zur Inklusionsinitiative. Die Initiative selbst lehnt der Nationalrat ab. In der Schweiz sind in diesem Sommer mehr Personen über 65 gestorben, als statistisch zu erwarten gewesen wäre, vermutlich wegen der anhaltenden Hitze. Das hat der Bundesrat bekannt gegeben. Die sogenannte Übersterblichkeit sei insbesondere Ende Juni und Anfang August hoch gewesen, also während der ausgeprägtesten Hitzephasen. Am Oktoberfest in München ist es zu einem tödlichen Unfall gekommen bei einem Fahrgeschäft. Das teilte die Polizei mit. Laut der Nachrichtenagentur dpa geschah der Unfall bei einem 85 Meter hohen Freefall-Turm. Ein Mitarbeiter habe sich wohl in einem Bereich aufgehalten, in dem er nicht hätte sein sollen. Der Mann wurde schwer verletzt und starb später im Spital. Die genauen Umstände des Unfalls werden untersucht. Drei US-Medien klagen gegen die US-Regierung unter Präsident Donald Trump, weil sie nicht mehr aus dem Weißen Haus berichten dürfen. Das Verbot bedrohe die Medienfreiheit und den unabhängigen Journalismus, heißt es in einer Erklärung der Sender CNN und MS Now und des Nachrichtenportals Politico. Trump warf ihnen vor, Falschnachrichten zu verbreiten. Aus Solidarität mit den ausgeschlossenen Medien haben nun die Konkurrenzsender ABC, CBS, NBC und auch Fox News angekündigt, die Berichterstattung über den Präsidenten einzuschränken. FIFA-Präsident Gianni Infantino hat auf die Kritik

0: Europäische Fußballverband UEFA auf einen Wechsel an der FIFA-Spitze. Die Börsendaten von SIX. Der Dow Jones Index in New York hat 0,7% gewonnen. Der Euro wird zu 94,11 gehandelt, der Dollar zu 82,00. Das waren Nachrichten von Radio SRF. Verantwortlich Michael Wieland.
1: Christoph Sigrist von SRF Meteo, du sagst, Händchen anlegen sei schon ein Ding. Du bist doch jetzt gefühlt noch Sommer.
2: Ja, ja, oder vielleicht sogar ein Stirnband unter einem Velohelm, wenn man mit dem Velo unterwegs ist. Es ist recht frisch. Es hat Temperatur im einstelligen Bereich. Bern 9 Grad, Basel 7, Zürich sogar 6 Grad. Durch den Tag wird es aber dann schon wärmer, 22 Grad. Heute allerdings auch ein bisschen beißen. Hochnebel haben wir noch ein bisschen. Zentralschweiz, Glarnerland, Domlesk. Das geht dort aber weg und dann gibt es auch dort Sonnenschein.
1: Wir sind in dem Moment vom Jahr, wo du morgen Händchen anhast und am Nachmittag fühlst du dich komisch, wenn die noch irgendwo rumträgen musst. SRF Verkehrsinfo 5 ab 7 jetzt und Michael Klein im Solothurn ist aufgepasst.
3: Und zwar in Richtung Basel zwischen Herkingen und Egerkingen. Dort liegt ein Tier auf der Fahrbahn. Dann steht es Richtung Bern zwischen Gunzgen und Lutherbach. Dann haben wir eine Panne in Zentralschweiz. Richtung Luzern vor Emmen Süd. Es steht er das ab Sempach. Steht durch zwei Margau Richtung Bern zwischen Aarau West und Birfeld. Dann steht er in Zürich vor dem Gubristunnel Richtung St. Gallen ab Dietikon und ab Burdorf Nord und von St. Gallen her ab Effretikon.
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1: Am Dienstagmorgen. Und wer kann sagen, was das hier für ein Geräusch ist?
5: Ein Vogel, der einen anderen Artgenoss ruft.
1: Ah. Nein. Ist Kings Elliot. Die Schweizer Musikerin, die gerade erfahren hat, dass der Elton John ihre Musik hört. Da gehst du schon mal eine Oktave höher, oder?
5: Ja.
1: Aber der Vogel war ein guter Typ.
5: Das ist ein bisschen wie so ein Kinderfilm, wie so eine Trickfilmfigur. Nee.
1: Wo ganz aufgeregt ist, das stimmt ja. Kings Elliot ist auch ganz aufgeregt. Wie es zu dieser ganzen Geschichte kam, hören wir hier auf SRF 3. 7 Minuten, guten Morgen. Mama.

0: der Schweizer Musiker Niklas S.I.M. Und dass Schweizer Musik bis an die Ohren vom Elton John kann kommen, das schafft im Moment gerade Kings Elliot.
1: SRF 3 Best Talent war im Mai 2021 und jetzt eben vorgekommen im Elton John seiner Radioshow.
2: I'm Elton John and this is my Rocket Hour.
1: Wo er ihre Musik vorstellt.
2: Here's Kings Elliot and Born Blue, the song. Fabulous. Kings Elliot, Born Blue, the song. Originally raised in Switzerland, now living in London.
0: Fabulous, habe ich gehört. Auf Instagram hat Kings Elliot ein Video postet, wie sie im Auto am Elton John zulässt, wie eben er ihrer Musik zulässt. Und das ist ihre adäquate Reaktion drauf, ja. Verstehe ich. Und den, wo sie sich wieder ein bisschen gefangen hat.
3: Elton John said he loves my song. Thank you, Elton John.
0: Jetzt alle zusammen. Thank you, Elton John, dass du Kings Elliot hörst. But we on SRF 3 listened her first and made her to our best talents in May 21. Sorry, gell? Aber du darfst auch mitlassen, Herr John. Born Blue, das hier hat es ein besonderes Atu von der Kings Elliot.

Kings, Elliot auf SRF 3. Und ja, wir spielen nur noch Musik, die vom Elton John empfohlen wird. Entschuldigung. Der hat er gerade in seiner Radioshow Rocket Hour vorgestellt, eben Born Blue von den Kings Elliot. Und hat gesagt, er sei fabulous. Und sie sei eine grosse Musikerin und eben auch eine gute Vorreiterin für Mental Health. Und für eine, die schaut, dass es den Leuten gut geht. Sehr schöne Geschichte. An dem Dienstagmorgen, 18 ab 7 jetzt. Danke.

0: Ray, where's my husband? Habt ihr schon den neuesten SRF3 Cognitz-Morgen geschaut? Auf Play SRF kann man seit letzter Woche und sieht dort zum Beispiel den Comedian, der Stefan Büsser, über ein Thema reden, wo sich mindestens 50% der Leute schon mal Gedanken darüber gemacht haben.
1: Männer umarmen sind immer entweder zu fest oder zu wenig. Es gibt nie normal. Männer können nicht umarmen. Und dann gibt es die, die hauen dir dann so richtig mit Gewalt hin, dass du fast den Lungenflügel raushaut. Weil sie denken, ich mach's mit Gewalt, dann ist es nicht schwul.
2: Ach ja, Männer und Begrüßungen. Ich finde, wir machen das schon ein bisschen viel Gedanken diesbezüglich.
0: Viel wahrscheinlich.
2: Tobias Ebnetter schreibt zum Beispiel auf 079-308-3333. Er war in Belgien am Studieren gewesen und gemerkt, dass sich dort Männer auch mit Bisu, also mit Küssli, heu sagen. Mhm. Hat ihn nicht per se gestört. Wo er dann aber gemerkt hat, dass sie das auch mit dem Cousin, vom Bruder, vom Nachbar machen, ist in dem schon doch zu viel geworden. Mhm. Ja, es gibt eben auch so unterschiedliche Begrüßungsformen, oder?
0: Das ist ja so. Wir fragen uns heute Morgen, machen sich Männer zu der Begrüßung zu viel Gedanken?
3: Ja, es ist für mich ist einfach «Hoi» und ein «Ciao» und ein Klapp, fertig.
4: Bei den anderen Kollegen tue ich schon so vielleicht einen Handshake und dann Umarmung.
5: Umarmung bei den Männern in der Nähe.
6: Leute, die ich gerne mag, die nehme ich auch gerne in den Arm.
7: Also bei den Männern gebe ich auch eigentlich einen Handshake, weil das kommt so ein bisschen cool, lässig, chillig über.
0: Ja, oder cool, lässig, chillig. Es ist immer ein Gedanke dahinter und ich verstehe es auch, warum man sich die macht. Oder wenn man sich unter Männern begrüßt, immer auch die Frage, wie wirke ich so ein bisschen auf die andere Person.
2: Ja, und da hat der Thomas Neumeier von Männer.ch eine mögliche Erklärung, die man als gefühlt moderne Männer nicht so gerne hört.
8: Ich glaube, es ist so, dass ich Männergruppen oft so ein bisschen unterschwellig auch ein bisschen um Konkurrenz geht, ums Herstellen von unausgesprochenen Hierarchie und dass so Stereotype männliche Eigenschaften eher so halt Dominanz, Härte, Durchsetzungsvermögen ist und eben nicht sozusagen Offenheit, Nähe, Verbindung.
0: Ah, spannend. Es hat wahrscheinlich etwas die Evolution, die wieder mal mit reinspielt. Was denken eigentlich Frauen über Männer, die sich begrüßen?
9: Dass sie eben nicht wissen, ob sie Handshakes machen sollen oder Umarmung.
10: Sie sagen meistens einfach «Hoi».
11: Als Mann kann es schon ein bisschen so awkward sein, aber ja, ich tue auch nicht so viel drauf achten, sagen wir jetzt so.

0: Styles, Adore You. Und jetzt gibt es Neues zum Dienstagmorgen von Sandro Peter. Es ist 7:30 Uhr, das ist SRF 3.
1: Um die geplante Aufrüstung der Armee zu finanzieren, will der Ständerat die Mehrwertsteuer nur um 0,2 Prozentpunkte erhöhen. Und auch Geld aus dem Bundesbudget soll fließen. Der Bundesrat hat eine Mehrwertsteuererhöhung von 0,5 Prozentpunkten vorgeschlagen. Der Nationalrat hat Ja gesagt zum neuen Inklusionsgesetz. Damit sollen Menschen mit Behinderung künftig weniger Hürden haben im Alltag. Das Gesetz ist der indirekte Gegenvorschlag des Bundesrats zur Inklusionsinitiative. Die Initiative selbst lehnt der Nationalrat ab. 3 US-Medien klagen gegen die US-Regierung unter Präsident Donald Trump, weil sie nicht mehr aus dem Weißen Haus berichten dürfen. Das Verbot bedrohe die Medienfreiheit und den unabhängigen Journalismus, heißt es in einer Erklärung der Sender CNN und MS Now und des Nachrichtenportals Politico. Trump warf ihnen vor, Falschnachrichten zu verbreiten.
0: Sportmeldung vom Tag bis jetzt. Der FIFA-Präsident Gianni Infantino schreibt einen Brief, die Mecki-Mann vom Sport.
2: Ein Brief an alle 211 Fußballverbände. Er wolle Präsident von der FIFA bleiben, heisst dort. Und er hätte zwei Verbesserungsvorschläge. Erstens sollen externe Kommissionen untersuchen, wer innerhalb von der FIFA eigentlich wie viel Einfluss hat bei wichtigen Projekten. Und zweitens wollte Infantino mit den Verbänden überlegen, wie die Verbände bei wichtigen Entscheidungen stärker mitreden können. Der Infantino vor ein paar Monaten heftig kritisiert worden, vor allem von der UEFA, weil er Teil von der WM-Recht an private Investoren hat verkaufen wollte. Jetzt zeigt er der Verband, ich bin im Fall offen für Reformen. Ob so Vorschläge die UEFA aber besänftigt, bezweifle ich fest. Gibt zwar noch keine Reaktionen, auch von den anderen Verbänden nicht. Aber die Position von der UEFA ist klar, da ist zu viel Geschirr zerbrochen worden. Sie will, dass der Gianni Infantino nicht mehr länger FIFA-Präsident ist.
0: Lieber zum Wetter mit dem Christoph Sigrist. Wie viel Hände braucht man, um die Wolken abzählen?
3: Ja, im Moment etwa 4 oder 5. Es hat so ein paar Hochnebelfelder oben im Glarnerland zum Beispiel, Zentralschweiz auch und im Dom Lesch. Aber das ist es dann schon. Sonst ein sonniger Tag heute, 22 Grad dazu. Ein bisschen Beise.
0: SRF Verkehrsinfo. 7:30 Uhr und Michael Kleiner Gotthard ist zu.
4: Ja, und zwar in Richtung Süden ist er zu, das, weil etwas ist geblieben liegen auf der Fahrbahn. Dann haben wir nach wie vor aufpassen, wo gilt für die Region Solothurn, Richtung Basel, zwischen Herkingen und Egerkingen. Dort liegt ein Tier auf der Fahrbahn. Dann Richtung Bern, zwischen Gunzgen und Lutherbach, Stauen. Stauen tut es in Zürich vor dem Gubrist, Richtung St. Gallen, ab Dietikon und ab Burdorf Nord und von St. Gallen her ab Effretikon.
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0: An dem Dienstagmorgen vor dem Abstimmungswochenende am Sonntag. Das heisst, man kann heute noch das Kuvert auf Post bringen.
8: Letzte Chance für B-Post.
9: Ja. Wir bringen aber auch ein Kuvert auf Post mit einem goldenen Zertifikat drin, wenn ihr 12 oder mehr Punkte macht im ABC SRF 3 am 10:08.
0: Kommt direkt zu euch heim, aber zuerst müsst ihr liefern 0848 300 333. Wer kommt vielleicht schon bald Post über 0848 300 333? Die Leitung geht offen, am 10:08 spielen wir. Guten Morgen.

0: Musikerinnen und Musiker schon ein bisschen früher Feierabend gemacht als Leonie. Don't worry. Um 20 vor 8 Uhr mit geschlossenen Augen Autofahren, denken dran, ist gefährlich. Auch wenn er am liebsten würde, die Augen zutun, wenn er an eine Tankstelle anfahren.
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0: Die Zahlen dort gesehen, macht keine Freude. Der Diesel aktuell so teuer wie noch nie. Nicht nur in der Schweiz, zum Beispiel auch in den USA. Und von dort kommt heute die Wirtschaftsgeschichte am Morgen. Mitgebracht von Manuel Rentsch aus der SRF Wirtschaftsredaktion. Jetzt steigt nämlich in den USA der Druck auf ein Verbot vom Export von Diesel.
2: Ja, und die Woche hat das Lobbying noch einmal stark zugenommen, vor allem aus der Landwirtschaft und auch aus dem Bereich vom Transport kommen die Forderungen in den USA. Es gibt klare Forderungen, dass die USA kein Diesel mehr ins Ausland liefern sollte. Der Preis für einen Diesel ist ja in den letzten Monaten in den USA um 70% aufgegangen. Ein Gallone Diesel kostet in den USA 6,5 Dollar. Das sind umgerechnet 1,70 Dollar pro Liter.
0: Und jetzt eben so ein Verbot von dem Export vom Diesel von den USA. Ist das überhaupt realistisch oder ist das einfach irgendeine Forderung, die irgendjemand irgendwo rausblasst?
2: Also es ist theoretisch sicher denkbar, weil auch wenn man die Vergangenheit anschaut, die USA haben etwas Ähnliches schon einst gehabt. In der Energiekrise von den 1970er Jahren haben die USA ein Verbot für den Export von Rohöl eingeführt gehabt. Das hat dann 40 Jahre lang gegolten. Genau aus der Idee, dass die USA zuerst für sich selber schauen müssen und das Öl für sich behalten. Erst 2015 hat man das Gesetz dann gestrichen. Erst seitdem kommt wieder Öl aus den USA nach Europa und auch in die Schweiz hinein.
0: Was würde jetzt das heissen, eben damals nicht Öl, sondern vielleicht der Diesel, wenn die USA kein Diesel mehr liefert für Europa?
2: Ja, die USA liefern rund 20% vom weltweiten Diesel und wenn das wegfallen würde, dann würden die Preise zu Europa noch mehr aufgehen. In der Schweiz kostet ein Liter Diesel im Durchschnitt an der Tankstelle jetzt auch schon 2,46 Franken, so viel wie noch nie. Das ist ein Durchschnittswert. Der Diesel in der Schweiz kommt zum einen von der Raffinerie zu Kessier im Kanton Neuenburg und zum anderen über den Rhein aus Europa und aus der Welt.
0: Eben, USA zum Beispiel, gehen wir jetzt nochmal zurück. Der Ball liegt jetzt sozusagen beim US-Präsidenten Donald Trump. In gut einem Monat sind ja dort Midterms. Was macht die Regierung?
2: Ja, die ist im Dilemma. Die Regierung ist im Dilemma. Die Landwirtschaft und der Transport, die wollen zwar zum Teil ein Verbot vom Export. Die Ölindustrie hingegen ist dagegen. Die würde ja Geld verlieren. Die Regierung hat bis jetzt auf so ein Verbot verzichtet. Mit dem Argument, das bringe nichts, zu wenig. Durch das würde die Preise in den USA nicht unbedingt runtergehen. Die Raffinerien in den USA, die sind vor allem im Südosten. Dort hat es definitiv genug Diesel. Andere Bundesstaaten hingegen im Westen von den USA sind weiter auf Import angewiesen. Es ist also nicht gleich verteilt innerhalb vom Land. Zusammengefasst kann man sagen, die Regierung in den USA ist bis jetzt gegen so ein Verbot von den Export, aber die Wut und die Kritik im Land, die nimmt zu.
0: Und der Werbespruch von Donald Trump ist ja «America first», oder?
2: Je ja, nach ganz
0: dem
2: genau.
0: Könnt ihr den doch nochmal mit dem
2: mal schauen, ob der wieder mal schwenkt, ja.
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0: Classicals.
1: Also fast etwas schon wie ein Klassiker. You wet, what you give. Am 11 vor 8 SRF 3 am Dienstagmorgen mit dem ABC SRF 3 jetzt, wo wir, glaub, den Code knackt haben, wie man durchkommt.
2: Jetzt endlich.
1: Silvia Lötscher aus Weng im Kanton Thurgau. Man muss sagen, du hast einen Knack. Guten Morgen.
2: Hoi Silvia.
3: Guten Morgen miteinander.
1: Erzähl, der Schweiz, wie hast du das gemacht, dass du jetzt hier mit uns mitspielst?
3: Ja, ich habe wieder einmal probiert anzuhören. Mhm. Und dann sagen, erschrocken, wo es gegangen ist.
1: Aha. Aber du hast vorher noch erzählt, du hättest angerufen, sei nicht gegangen. Und nachher, was ist denn der Trick?
3: Ja, ich habe das Telefon auf die Seite da. Mhm. Einen Schluck Kaffee, das Telefon nochmal genommen, nochmal probiert. Und dann ist der Schreck da gewesen. Und ihr abgenommen
1: habt. Es wird nur noch schrecklicher. Jetzt musst du nämlich liefern.
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1: Aber gehen wir der Reihe nach. Sandro Moroff ist Schiedsrichter, Buchstaben und Regeln für dich.
2: Silvia, wir spielen mit dem D wie Dinosaurier. 45 okay. Sekunden hast du Zeit. 12 von den mehr richtigen Antworten mit D brauchen wir von dir. Wenn du noch nicht weiter weißt, unbedingt weiter sagen, gell, dann verlierst du keine Zeit.
3: Jawohl. Und
1: kannst du an den Lautsprecher rein tun, damit deine Tochter Selina, die bei dir ist, auch mithören kann und miträteln. Das ist die Qualität nicht mehr ganz so gut, aber man hört euch. Hallo Selina, guten Morgen.
6: Hallo.
1: Hoi, du bist auch motiviert und parat. In dem Fall 45 Sekunden mit dem D für euch ab jetzt. Kleiner als eine Stadt. Der hebt die Schraube in der Wand.
6: Bibel.
1: Etwas zweimal ist.
6: Doppelt.
1: Anderes Wort für transparent.
6: Durchsichtig.
1: Die Menge bei Medikament.
6: Dosis.
1: Kokain, Heroin und LSD sind.
6: Drogen.
1: Ohne Umweg.
6: Ja. Direkt.
1: Am Rosenstrauch hat's.
6: Dornen.
1: Ein Säugetier im Wasser.
6: Dorsch.
1: Nicht sauber.
6: 30.
1: Endgültig ist.
6: Definitiv.
1: Figur im Schach.
6: Dame.
1: Ein teurer Edelstein.
6: Diamant.
1: Am Schluss vom Essen.
6: Dessert.
1: Celine hat den noch reingekippt von hinten, habe ich das Gefühl gehabt.
2: Dessert. Ein Dessert zum Schluss von dieser Runde.
1: Ich freue mich vor allem auf das Säugetier im Wasser.
2: da haben wir den Delfin gesucht. Und Dorsch ist meines Wissens noch kein Säugetier. Das ist ein Fisch.
3: Ein Säugetier. Oh,
1: was habt ihr verstanden?
2: Was habt ihr denn gehört?
3: Ich habe gemeint, er ist ein Fisch.
1: Einfach ein Fisch. Ja. Nein, ein Säugetier. Der Dorsch. Ich gehe das noch anschauen.
2: Es ist ein Fisch. Ich habe schon gegoogelt.
1: Ja.
2: Das können wir nicht zählen. Und der Dessert war leider auch zu spät. Aber wisst ihr was? Ah. Es ist egal. 12 haben wir geschafft.
1: Das langt. 12 Punkte gibt ein goldiges Gewinnerinnenzertifikat und 100 Franken Gucci von Schlafwohl. Fantastisch.
3: Super,
1: sehr gut. Also, jetzt wünschen wir einen guten Tag. Schreck ist durch. Geht es dir gut, Silvia?
3: Ja, ein bisschen zitterig, aber schon gut.
1: Also, gut. Selina soll dich noch ein bisschen beruhigen. Ich habe das Gefühl, die ist ein bisschen tougher hinten dran. Machen's gut. Tschüss,
3: okay,
1: Tägli. Ciao zusammen.
3: Danke gleichfalls.
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2: Übrigens auch der Atlantische Kabeljau genannt.
1: Höre ich oft.

0: sagen wir, leichte Kritik am Schiedsrichter gerade reinkommen.
1: Das ist doch immer wegen dem ABC-SRF 3.
2: Entweder ist das Radio ein bisschen verzögert. Ich hätte jetzt aber wirklich gesagt, der Dessert ist noch absolut drin gewesen.
3: Und den müsst ihr einfach noch geben. Merci vielmals, das ist Ingrid von Niederlands.
0: Ingrid, Steffi, finden Sie, dass Dessert ist noch drauf gewesen vorher.
1: Wenn wir den Audioschiedsrichter holen.
0: Ich glaube, holst du mal?
1: Ja, kann man
0: holen. Das ist gut. Also, wir klären das auf, ob der Dessert noch Ding ist vor uns. Der 13. Punkt gibt es für Silvia und Selina oder nicht. Jetzt aber zuerst mal Neues von der Welt hier auf SRF 3.
4: Die Nachrichten von SRF um 8 mit Sandro Peter. Guten Morgen. Wie soll die Aufrüstung der Armee bezahlt werden? Der Bundesrat will die Mehrwertsteuer erhöhen, der Ständerat bremst nun. Wie reagiert FIFA-Präsident Gianni Infantino auf die Kritik an ihm? Er zeigt sich in einem Brief offen für Reformen. Das Wetter, es wird sonnig bei 20 bis 25 Grad. 24 Milliarden Franken will der Bundesrat in den kommenden Jahren ausgeben für die Aufrüstung der Armee und dafür die Mehrwertsteuer erhöhen um 0,5 Prozentpunkte. Der Ständerat findet das zu viel. Er fordert eine kleinere Erhöhung. Die restlichen Rüstungskosten will er über das Bundesbudget decken. Aus dem Bundeshaus Philipp Burkhardt.
5: Eine Erhöhung der Mehrwertsteuer um 0,5 Prozentpunkte würde Haushalte mit mittlerem Einkommen mit etwa 200 Franken pro Jahr belasten. Eine klare Mehrheit des Ständerats hält es für unwahrscheinlich, dass das Schweizer Stimmvolk dem zustimmen würde. Die kleine Kammer hat sich stattdessen für ein Konzept entschieden, das einen Aufschlag um bloß 0,2 Prozentpunkte vorsieht. Die Belastung pro Haushalt würde damit auf 80 Franken pro Jahr reduziert. Zudem sollen allfällige Überschüsse des Bundes am Ende eines Jahres zur Hälfte in einen sogenannten Rüstungsfonds fließen. Schließlich soll dieser Fonds auch noch Geld aus dem Bundeshaushalt erhalten, was Sparmaßnahmen in anderen Departementen bedeuten würde. Für Verteidigungsminister Martin Pfister ist auch dieses Konzept annehmbar.
6: Die Umsetzung der Investitionen in die Abwehr der Wahrscheinlichkeitsbedrohungen wäre auch mit Ihrem Konzept möglich.
5: Noch ist die Rüstungsfinanzierung aber nicht gesichert. Auch der Nationalrat muss ihr noch zustimmen. Die Mehrwertsteuererhöhung muss in einer Abstimmung von Volk und Ständen genehmigt werden und gegen den Rüstungsfonds steht ein Referendum im Raum. Kommt es zustande, müsste das Schweizer Volk auch noch über den Fonds abstimmen.
4: Weitere Meldungen aus dem Parlament. Der Nationalrat hat Ja gesagt zum neuen Inklusionsgesetz. Damit sollen Menschen mit Behinderung künftig weniger Hürden haben im Alltag. Das Gesetz ist der indirekte Gegenvorschlag des Bundesrats zur Inklusionsinitiative. Die Initiative selbst lehnt der Nationalrat ab. In der Schweiz sind in diesem Sommer mehr Personen über 65 gestorben, als statistisch zu erwarten gewesen wäre, vermutlich wegen der anhaltenden Hitze. Das hat der Bundesrat bekannt gegeben. Die sogenannte Übersterblichkeit sei insbesondere Ende Juni und Anfang August hoch gewesen, also während der ausgeprägtesten Hitzephasen. FIFA-Präsident Gianni Infantino hat auf die Kritik an ihm reagiert. Er hat seinen Gegnern Gespräche angeboten über mögliche Reformen im Weltfußballverband. In einem Brief an die Mitgliedsverbände und den FIFA-Rat schreibt Infantino, er wolle die Macht- und Entscheidungsstrukturen der FIFA unabhängig überprüfen lassen und über mehr Transparenz und Mitbestimmung sprechen. Infantino steht in der Kritik wegen seinem gescheiterten Plan, private Investoren an FIFA-Geschäften zu beteiligen, also unter anderem Anteile der Fußball-WM zu verkaufen. Dass Infantinos Ankündigung gerade jetzt komme, könne kein Zufall sein, sagt Sportredaktor Tim Eckimann.
7: Erstens trifft sich der FIFA-Rat Mitte Oktober in 3 Wochen mit Infantino. Dort kommen verschiedene Fußballchefs aus allen Teilverbänden zusammen. Genau diese Chefs, die zum Teil Infantino heftig kritisiert haben, sollen dann also diese Vorschläge diskutieren. Und zweitens hat FIFA-Präsident Gianni Infantino wahrscheinlich gemerkt, dass der Ball nach der harschen Kritik an ihm und seinen Investitionsplänen nun bei ihm selbst ist.
4: Trotz der Kritik, unter anderem des Europäischen Fußballverbandes UEFA, seien Infantinos Chancen für die Wiederwahl als Präsident da, sagt Eckimann.
7: Die UEFA kämpft zwar am lautesten gegen Infantino, aber aus Afrika oder auch aus Teilen Asiens wird Infantino nach wie vor unterstützt. Dazu kommt, dass es immer noch keinen Kandidaten gibt, der Infantino als FIFA-Präsidenten herausfordern möchte.
4: Die Meldefrist fürs FIFA-Präsidium läuft in knapp 2 Monaten aus.

0: Verkehrsinfo, jetzt haben wir es 5:08 und gerade zwei gute Nachrichten von Michael Klein.
1: Ja, und die erste kommt von der Nord-Süd-Achse. Dort ist der Gotthardtunnel Richtung Süden wieder off. Die zweite kommt aus der Region Solothurn Richtung Basel. Zwischen Herkingen und Egerkingen ist das Tier nicht mehr auf der Fahrbahn. Dann haben wir jetzt aber einen Unfall, schon wieder eine schlechte Nachricht Richtung Zürich. Kurz vor Herkingen, darum steht es ab Niederbipp. Richtung Bern steht es zwischen Herkingen und Wangen an der Aare. In der Zentralschweiz Richtung Zug. Zwischen Buchrain und der Verzweigung Rütihof. Dann rund um Zürich, dort steht es von Winterthur her ab Frettikon, vor dem Gubristunnel Richtung St. Gallen, ab Dietikon, vom Westing her ab Urdorf Nord und auf dem Westing jetzt auch Richtung Chur zwischen Urdorf Nord und Zürich West.
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0: Und mit der grossen Frage, ist der Dessert noch drin gewesen oder nicht?
4: Nach dem ABC SRF 3, den wir vorher gespielt haben, Silvia und Celina, haben den Dessert schon knapp gebracht?
0: Am Schluss vom Essen?
5: Dessert.
0: Ja, haben wir den AAR für genommen, den Audio Assistant Referee. Also besser gesagt, wir haben einfach den Ausschnitt rausgeschnitten und dann auch noch den Steffi geschickt, der ja vorher sich gemeldet hat per 079-38-33 im Studio und eben gemeint hat, der sei noch drin gewesen.
4: Und sie meint, was sie es nochmal gelost hat, ist das wirklich ein Mühe nachher gewesen.
0: Am Schluss vom Essen?
5: Besser.
4: Sie ist eigentlich der Schiri-Entscheid. Der ist einfach bestätigt, dank dem AAR. Und der Steffi Dessert ist nachher gekommen.
0: Also, es bleibt. Aber immerhin gewonnen haben sie ja bei 12 Punkten. Yes. Nächste Chance ABC morgen, 10:08.
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0: 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Es gibt so Zertifikate, die kann man nur gewinnen, wie gerade vorher im ABC SRF 3, so ein Gold-X. Dann gibt es aber auch die Zertifikate, die man kaufen kann. Zum Beispiel eins, dass man geimpft ist. Das hat der Granit Xhaka gemacht und gestern zugegeben. Der Captain von der Schweizer Fußballnazi hat während der Corona-Zeit ein gefälschtes Impfzertifikat eben gekauft. Als Konsequenz ist er im Nazi-Trainingscamp in der Türkei jetzt nicht dabei und fehlt auch bei den Nations League-Spiel, wo ja dann am Samstag sind. Peter Schneider von SRF Sports aktuell gerade in der Türkei, dort im Spielerhotel. Der Schweizer Nazi fehlt jetzt also, der Captain Granit Xhaka. Ist das ein Problem?
1: Ja, natürlich ist es ein Problem. Er ist der beste Spieler, den es je gegeben hat im Schweizer Fußball. Er ist der Chef von dem Team. Er ist der Anführer, ist der Leader. Und mit ihm hat man die grössten Erfolge gefeiert im Schweizer Fußball mit dieser Nationalmannschaft. Also von dem her ist es schon ein Problem, wenn er fehlt. Mhm. Aber, ja, jetzt müssen halt andere Anzug oder ihn einspringen und versuchen, ihn zu ersetzen.
0: Also eben, wenn ein grosser Name fehlt, dann gibt's Platz für andere jüngere auch Spieler. Vielleicht, wer könnte jetzt da profitieren von dem?
1: Ja, es gibt verschiedene. Im Fokus steht natürlich der Adnan Yashari. Er reklamiert schon lange so ein bisschen insgeheim, dass er noch nicht zum Zug gekommen ist. Er kommt wie nicht an Freuler und Xhaka vorbei. Und vielleicht hat er sich irgendwie Hoffnungen gemacht, dass nach dieser WM einer von diesen zwei zurücktritt, aufgrund vom Alter. Ist nicht passiert, aber jetzt ist auch gleich wieder ganz neue, schnelle Chancen aufgegangen für den Adnan Yashari. Also er dürfte sicher der Chrome-Favorit sein. Es gibt auch noch einen Sanchez, den man vielleicht auf dieser Situation auf dieser Position könnte spielen lassen. Und dann gibt es auch noch den Denis Zakaria, der ja schon lange würde gerne im Mittelfeld spielen, aber der hat sich ausgerechnet verletzt. Also ein bisschen Pech für ihn.
0: Also das Sportliche, wer könnte den Granit Xhaka wieder ersetzen? Was das gefälschte Impfzertifikat für rechtliche Konsequenzen hat, wissen wir jetzt noch nicht. Die Befragung von der Luzerner Staatsanwaltschaft ist ja dann erst Anfang Oktober. Gibt es auch noch irgendwelche sportliche Konsequenzen, die der Granit Xhaka da damit rechnen muss?
1: Also auch da rein rechtlich gibt es eigentlich keine Konsequenzen, weil eben er hat nie irgendwie die FIFA beschissen, die UEFA beschissen, den Fußballverband beschissen. Er hat sich nichts erkauft in dem Sinn mit dem Zertifikat. Keine Qualifikation für irgendetwas. Das ist der Stand, den man jetzt weiss. Und von dem her kann man ihn eigentlich auch sportlich nicht bestrafen. Aber es ist natürlich jetzt eine moralische Frage, oder? Also kann sich die Schweiz einen Captain leisten, der verurteilt wird wegen Urkundenfälschung. Das ist die Frage, die der Verband muss jetzt mit sich selber ausmachen. Kann er auch einem Druck entgegenstehen, wo es dann vielleicht von der Öffentlichkeit gibt, wo moralisch findet, nein, das geht nicht. Vielleicht gibt es Gründe, wo man kann sagen, ja, es geht wirklich nicht. Aber es gibt sicher auch Gründe, wo man kann sagen, mal, es geht, man kann mal einen Fehler machen und man kann gleich wieder mitspielen. Also von dem her ist das ganz eine heikle Frage, die der Fußballverband und auch der Granit Xhaka natürlich zusammen müssen. Entscheiden.
0: Jetzt im Moment aktuell eben spielt er die Nations League-Spiel nicht der Granit Xhaka. Peter Schneider haben wir gehört von SRF Sport, wo die Türkei bei der Schweizer Nazi im Trainingscamp ist. Am Samstag geht es dann los in der Nations League. Das erste Mal gegen Nordmazedonien.

0: ist auch schon wieder mal im Radio Mighty Oaks, Brother, um 8:30. Das Sandro Petri kurz Nachrichten, hier auf SRF 3.
1: Um die geplante Aufrüstung der Armee zu finanzieren, will der Ständerat die Mehrwertsteuer nur um 0,2 Prozentpunkte erhöhen. Und auch Geld aus dem Bundesbudget soll fließen. Der Bundesrat hat eine Mehrwertsteuererhöhung von 0,5 Prozentpunkten vorgeschlagen. Der Nationalrat hat Ja gesagt zum neuen Inklusionsgesetz. Damit sollen Menschen mit Behinderung künftig weniger Hürden haben im Alltag. Das Gesetz ist der indirekte Gegenvorschlag des Bundesrats zur Inklusionsinitiative. Die Initiative selbst lehnt der Nationalrat ab. Bei der geplanten Übernahme von Warner Brothers Discovery durch Paramount gibt es eine Einigung. Das meldet der zuständige Generalstaatsanwalt. 12 US-Bundesstaaten hatten sich gegen die Pläne der Unterhaltungskonzerne gewehrt. Nun soll sich Paramount unter anderem verpflichten, in den USA mehr Geld für Filmproduktionen zu investieren und dass der Fernsehsender CNN unabhängig bleibe.
0: Über zum Sport. Da läuft seit einer Woche wieder Eishockey in der Schweiz. Und da gibt es ein Team, das bis jetzt alle Spiele gewonnen hat. Und ein Team, die Mekima vom Sport, die armen Kaiben, die bis jetzt alles verloren haben.
2: ZSC Lions haben bis jetzt alle 3 Spiele von dieser neuen Saison gewonnen. Und ein grosser Teil von allen ZSC-Goal hat bis jetzt der neue Stürmer, der Schweizer Nazispieler, der Simon Knack, geschossen. Der Lions läuft also zum Saisonstart. Heute Abend spielen sie gegen Aschua. Und dann haben wir noch Genf-Servette. Die Genfer haben alle Spiele bis jetzt verloren, sind am Schluss der Tabelle und spielen am Abend gegen Trapperswil-Jona Lakers. Die Siegeserie der Lions und die Niederlagenserie der Genfer. Welche Serie geht weiter? Ab der 19:45 wissen wir mehr mit Live ist okay, direkt aus der Stadien. Mit allen Goal. 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
0: Christoph Sieger ist von SRF Meteo. Wie warm wird es heute?
3: 22 Grad im Norden, 25 gibt es im Tessin. Jetzt haben wir noch ein bisschen Hochnebel in der Zentralschweiz, im Glarnerland und im Domlesch zur Selva Rita, also die Region. Aber auch dort wird es dann sonnig und das ist ein sonniger Tag in der ganzen Schweiz.
0: SRF Verkehrsinfo vom 8:30. Michael Klein, du hast noch eine gute Nachricht.
4: Zürich, dort ist die Unfallstelle bei Wangen an der Aare geräumt worden. Bleibt noch Stau ab Kriegstätten. Stau dauert dort Richtung Bern zwischen Herkingen und Wangen an der Aare. In Zürich steht von dem Gubristunnel Richtung St. Gallen ab Dietikon und ab Urdorf Nord. Dann von Winterthur her ab Frettikon und der Zentralschweiz Richtung Zug zwischen Gisikonrad und der Verzweigung Rüttihof.
0: Genf-Servette hat alle Spiele verloren, wie sind sie im Eishockey? Aber ich erinnere mich an den schönen Moment, weißt du noch einen, der in den Nachrichten gesagt hat?
5: Ja, Simf Gerwitt.
0: Ah, immer wieder gut zum Dafür holen. Guten Dienstagmorgen, Mikrofon und Dario Cantini.
5: Und Sandro Moruf.

0: sie warten ein bisschen lang, bis der ganz schöne Teil bringt in dem Song. Aber sonst gut. Coldplay, Little Sims, Burner Boy, Liani, Dini, We Pray, machen viele Leute mit in dem. Gerade gehört auf SRF 3 an dem Dienstag 16 vor 9. Bleiben noch 16 Minuten und 15 Stunden von dem Dienstag im Ganzen.
1: 16 Minuten und 15 Stunden, um das zu erledigen, was man sich vorgenommen hat, oder? Oder man schiebt es dann gleich wieder raus. Ein bekanntes Problem.
2: Zum Teil mit meinen guten Freunden engen Kontakt behalten und ihnen schnell zurückschreiben oder meine Cousine regelmässig zu besuchen, solange sie noch da ist.
0: Sachen, die Noah Parks Sänger aus Schaffhausen, SRF 3 Best Helm vom Oktober 2025 auch immer wieder rausschiebt. Und er ist nicht der einzige Kollege von mir, der hat wirklich 42 unbeantwortete WhatsApp-Nachrichten. Und schreibst du schon mal am Dienstag, machen wir am Wochenende etwas und am Samstagmittag sagt er nein.
1: Das Wochenende ist aber dann schon vorbei.
3: Ja, natürlich.
1: Ja, und der Noah Parks macht das richtig hässlich, dass er selber immer wieder so To-Dos rausschiebt, so fest, dass er einen Song darüber gemacht hat. Seit dem Freitag ist er raus.
2: Im Song rege ich mich vor allem darüber auf, dass ich oft genauso Situationen habe, wo ich etwas gesehen habe, ein Problem, etwas, das ich erledigen müsste oder wo ich aktiv werden müsste. Und ich einfach nichts dagegen mache und nachher mal Konsequenzen selber trage.
1: Und die Konsequenzen bei ihm sind zum Beispiel Pflanzen, die das spüren.
2: Bei mir sterben auch immer wieder Zimmerpflanzen, weil ich sehe es zwar, dass ich sie gießen müsste, aber es irgendwie aus einem Grund einfach nicht mache.
0: Ja, sie könnten nicht mehr im Raum stehen, die Pflanzen, und doch vergiss ich sie immer wieder, zum irgendwie Wasser zu geben. Wir lassen zusammen rein in Song für die mit den vertrockneten Pflanzen, mit den ungelesenen Nachrichten oder mit den To-Do-Listen, wo immer wieder To-Dos dazukommen und selten einer abgestrichen wird. Der Noah Parks, der heisst Fucking It Up. Neu auf SRF 3.

0: ist doch eine fröhliche Nummer von Noah Parks, Fucking It Up.
1: Fucking It Up ist eigentlich recht ein hässiger Song in seinem Kern. Obwohl er vielleicht nicht so tönt, wenn man es erst mal hört.
0: Also, er ist eben hässig auf sich selber, hat er erzählt, Noah Parks, weil er To-Do's immer wieder mal aufschiebt und dann eben irgendwann alles nichts mehr nützt. Fucking It Up. 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

0: little bit auf zu wenig Musik, oder zu viel besser gesagt, weil jetzt gibt es Nachrichten und die kommen fix am Punkt hier auf SRF 3.
1: Die Nachrichten von SRF um 9 mit Sandro Peter. In der Corona-Pandemie hat der Bundesrat Notrecht verhängt. Künftig soll es für dieses Notrecht strengere Regeln geben, sagt das Parlament. FIFA-Präsident Gianni Infantino will mit seinen Gegnern über Reformen sprechen. Diese Ankündigung sei kein Zufall, sagt unser Sportredaktor. Das Wetter, es wird sonnig bei 20 bis 25 Grad. Wenn der Bundesrat, wie etwa während der Covid-19-Pandemie, Notrecht erlässt, dann muss er dies künftig klarer begründen. Das hat das Parlament beschlossen. Nach dem Ständerat hat auch der Nationalrat Ja gesagt zu einer entsprechenden Vorlage. Der Bundesrat soll künftig unter anderem aufzeigen müssen, welche Auswirkungen das Notrecht auf die Grundrechte der Bevölkerung hat. Und er muss auch darlegen, ob die rechtlichen Voraussetzungen für Notrecht erfüllt sind. Das Geschäft ist damit bereit für die Schlussabstimmung. Notrecht darf der Bundesrat nur in Ausnahmefällen erlassen. Dies, um die Interessen des Landes zu wahren, eine schwere Störung der öffentlichen Ordnung abzuwenden oder wenn er die Sicherheit nicht anders gewährleisten kann. FIFA-Präsident Gianni Infantino hat auf die Kritik an ihm reagiert. Er hat seinen Gegnern Gespräche angeboten über mögliche Reformen im Weltfußballverband. In einem Brief an die Mitgliedsverbände und den FIFA-Rat schreibt Infantino, er wolle die Macht- und Entscheidungsstrukturen der FIFA unabhängig überprüfen lassen und über mehr Transparenz und Mitbestimmung sprechen. Infantino steht in der Kritik wegen seines gescheiterten Plans, private Investoren an FIFA-Geschäften zu beteiligen, also unter anderem Anteile der Fußball-WM zu verkaufen. Dass Infantinos Ankündigung gerade jetzt komme, könne kein Zufall sein, sagt Sportredaktor Tim Eckemann.
2: Erstens trifft sich der FIFA-Rat Mitte Oktober in 3 Wochen mit Infantino. Dort kommen verschiedene Fußballchefs aus allen Teilverbänden zusammen. Genau diese Chefs, die zum Teil Infantino heftig kritisiert haben, sollen dann also diese Vorschläge diskutieren. Und zweitens hat FIFA-Präsident Gianni Infantino wahrscheinlich gemerkt, dass der Ball nach der harschen Kritik an ihm und seinen Investitionsplänen nun bei ihm selbst ist.
1: Trotz der Kritik unter anderem des Europäischen Fußballverbandes UEFA seien Infantinos Chancen für die Wiederwahl als Präsident da, sagt Eckemann.
2: Die UEFA kämpft zwar am lautesten gegen Infantino, aber aus Afrika oder auch aus Teilen Asiens wird Infantino nach wie vor unterstützt. Dazu kommt, dass es immer noch keinen Kandidaten gibt, der Infantino als FIFA-Präsidenten herausfordern möchte.
1: Die Meldefrist fürs FIFA-Präsidium läuft in knapp 2 Monaten aus. Der US-Unterhaltungskonzern Paramount kämpft seit Monaten gegen Widerstand. Der Grund? Paramount will den Konkurrenten Warner Bros. Discovery übernehmen. 12 US-Bundesstaaten wehrten sich dagegen. Sie sagen, damit würde zu viel Macht bei Paramount liegen und sie sorgten sich um die Unabhängigkeit des Nachrichtensenders CNN, weil die Eigentümerfamilie von Paramount-Präsident Donald Trump nahesteht. Doch nun gäbe es eine Einigung. Das gab der Generalstaatsanwalt von Kalifornien bekannt. So soll sich Paramount unter anderem verpflichten, mehr Geld in den USA für Filmproduktionen zu investieren. Außerdem soll es sichergestellt werden, dass CNN auch nach der Paramount-Übernahme unabhängig berichtet. Diese Einigung sei im Sinne von Paramount-Besitzer David Allison, sagt Wirtschaftsredaktorin Charlotte Schackmann.
3: Aus meiner Sicht hat sich David Allison fast auf der ganzen Linie durchgesetzt. Er muss zwar eine Buße bezahlen, sollte er weniger Filme als versprochen rausbringen, aber diese Bußen müssen dann erst einmal noch durchgesetzt werden, wenn das so wäre. Viel wichtiger für Allison ist eben, dass er die News-Sender CNN und CBS behalten kann, weil er die Einnahmen dieser Stationen dringend braucht. Denn diese TV-Sender verlieren zwar an Einschaltquoten, generieren aber eben immer noch sehr viel Cash. Und Cash, den Allison unbedingt braucht, um den riesigen Schuldenberg abzutragen, den diese Fusion mit sich bringt.
1: 80 Milliarden Dollar Schulden werde der neue Konzern haben, sagt Wirtschaftsredaktorin Charlotte Schackmann. Damit zu den Devisenkursen geliefert von SIX. Der Euro wird zu 94,07 Rappen gehandelt, der Dollar zu 82,09 Rappen. Das Wetter? Heute ist es in der ganzen Schweiz meist sonnig bei 20 bis 25 Grad. Im Mittelland weht teils mäßige Bise. Das waren Nachrichten von Radio SRF. Verantwortlich Michael Wieland.
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0: Gink ans Hirn.
1: Und ich könnte euch gut fühlen, wenn ihr es wisst. Weil
0: ja.
1: Das ist, glaube ich, einfach.
0: Gut, eine Sekunde von einem Song, den wir noch jetzt gerade spielen. Welcher ist es? Wir müssen es auch gar nicht schreiben, können es für euch beantworten. Gibt es nach den Foo Fighters.
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0: ist auch weit vorne gestanden, wo es um die guten Stimmen verteilen gegangen ist. Teddy Swims, Mr. Know-It-All. Und was passiert, wenn zwei mit der grossen Schnur ins Radiostudio stecken, sie aber keine Ahnung haben, was all die Knöpfe und Lämpli und all das bedeutet?
1: Es wird sehr lustig für die, die zuhören. Mhm. Passiert beim Baschi und beim Stefan Buck von Hechts.
2: Man kann sagen, auch nach 3 Stunden Radio machen, können wir, glaube ich, sagen, wir können es immer noch nicht.
3: Hey, du kannst mich langsam nehmen.
4: Ich habe so viele Knöpfe und ehrlich gesagt weiss ich jetzt in dem Moment noch nicht gesagt, welchen Knopf das nächste
0: Mal. Ja, da ist auch das Gute dran, weil dann drückt man einfach mal und es passiert irgendetwas. So war beim Buck und dem Baschi eben im November 23 auch schon wieder, wo wir es einfach mal hier ins Radiostudio lassen haben, 3 Stunden Sendung machen. Und den Freitag gibt es wieder so einen Freipass. Das mal mit der Joya Marlene und der Anna Rossinelli. Also eigentlich einmal Ost- und einmal Nordwestschweiz, die zusammen vom 10 bis 12 Uhr Radio machen. Sie haben schon mal probt. Wie ist es gegangen eigentlich?
5: Ja. Also, ja. Yeah. Schon viele Knöpfe, die man falsch drücken kann.
1: Ja. Mit einem hat Anna ein bisschen Mühe gehabt, mit einem Knopf, dem fürs Mikrofon.
5: Also man redet eigentlich schon, man hat das Gefühl, oh, da hören wir alle, aber dann muss man auch da drücken. Oder man vergisst es abzudrucken und dann hören einem auch alle, wie einem ja, halt andere Sachen rausrutschen, die vielleicht nicht für alle Welt sind.
0: Ja, das mit den Knöpfen, mit dem Mikrofon ist eben nicht ganz so einfach, wenn es mal ausgeschaltet wird und nach mal wieder läuft oder auch nicht. Aber eben gut für uns, die zulassen.
1: Ja, ich freue mich schon auf diesen Moment. Und die zwei, glaube ich, auch, weil sie wissen einmal schon, wie sie in so Momenten reagieren.
6: Lachen.
5: Könnten Fluchwörter.
6: Ah ja. Vielleicht ein paar Fluchwörter und ein bisschen Lachen.
0: Das tönt doch sehr gut. Das Ganze 10 bis 12, Anna Rossinelli, Joya Marlene, der Freitag auf dem Sender, da, wo man einfach muss Knöpfe drücken und ein bisschen noch die richtigen.
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0: Und das ist Musik von der Joya Marlene, Two Lovers.

Schims Bay am 6:30 SRF Verkehrsinfo von 9:24 Uhr. Vorsicht in der Ostschweiz. Aktuelle Meldung auf der A13 Richtung Chur zwischen Landquart und Zitzers besteht Gefahr durch einen Blumentopf auf der Fahrbahn.

Sängerin aus London, Sienna Spiro. Great Expectation. Lassen wir bis ganz zum Letzten. Und jetzt SRF Verkehrsinfo von 9.30 Uhr. Vorsicht in der Ostschweiz auf der A13 Richtung Chur zwischen Langquart und Zitzers. Besteht Gefahr durch einen Blumentopf auf der Fahrbahn und Stau oder Stocken in der Region Zürich vor dem Kubristunnel Richtung St. Gallen ab Dietikon und ab Burdorf Nord und auf der A1 Richtung Zürich ab Effretikon. Wenn ihr noch etwas habt, 0800 888 123. Das wär's.

0: Unbelievable. Schön, das auch wieder mal zu hören.
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0: Möglich, dass bei euch ein auch, der, fangen nochmal an, die Wörter sind verkehrt rausgekommen. Möglich, dass bei euch daheim auch so einer hängt. So einen länglichen Holzkasten an der Wand. Oder im Haus von euren Eltern vielleicht auch. So einen Barometer mit dem Luftdruck zeigt ja das Wetter an. Christoph Sigrist von SRF Meteo. So von einem Barometer kann man aktuell relativ gutes Wetter ablesen.
2: Ja, tatsächlich. Wir haben gestern, aber bei uns auf dem Meteodach natürlich als Barometer. Und dort haben wir 1031 Hektopascal gehabt gestern. Und so einen hohen Druck haben wir seit dem Frühling nicht mehr gehabt. Und das zeigt jetzt doch, dass wir langsam Richtung Winterhalbjahr unterwegs sind. Weil dort haben wir jeweils den höheren Luftdruck als im Sommer.
0: Also das sieht man auf so einem Barometer. Wieso ist er im Winter höher als im Sommer, der Luftdruck?
2: Ja, im Winter haben wir natürlich die kalte Luft, im Sommer die warme. Und die kalte Luft, die ist eben dichter und damit schwerer als die warme Luft. Und darum drückt die kalte Luft mehr auf den Boden, gibt also einen höheren Luftdruck als eben die warme, leichte Sommerluft. Darum haben wir im Winter den höheren Luftdruckwert normalerweise.
0: Also das ist immerhin ein Beweis, dass wir jetzt ins Winterhalbjahr gehen, wettermässig ja nicht wirklich, zeigt es auch von einem Barometer an, auch in der SRF Meteo App oder im Zweifelsfall einfach aus dem Fenster schauen, geht einmal auch.
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1: Die Nachrichten von SRF um 10 mit Corinna Heinzmann. Wir beginnen im Parlament. Wenn der Bundesrat, wie etwa während der Covid-19-Pandemie, Notrecht erlässt, dann muss er dies künftig klarer begründen. Das hat das Parlament beschlossen. Nach dem Ständerat hat auch der Nationalrat Ja gesagt zu einer entsprechenden Vorlage. Der Bundesrat soll künftig unter anderem aufzeigen müssen, welche Auswirkungen das Notrecht auf die Grundrechte der Bevölkerung hat. Und er muss auch darlegen, ob die rechtlichen Voraussetzungen für Notrecht erfüllt sind. Das Geschäft ist damit bereit für die Schlussabstimmung. Notrecht darf der Bundesrat nur in Ausnahmefällen erlassen. Dies, um die Interessen des Landes zu wahren, eine schwere Störung der öffentlichen Ordnung abzuwenden oder wenn er die Sicherheit nicht anders gewährleisten kann. Der Nationalrat bleibt bei seiner Meinung, Stiefkinder sollen vom Wunschelternteil künftig schneller adoptiert werden können, beispielsweise bei gleichgeschlechtlichen Paaren. Die Große Kammer hat es abgelehnt, eine entsprechende Vorlage an den Bundesrat zurückzuweisen. Der Nationalrat musste diesen Entscheid heute fällen, weil der Ständerat die Diskussion zur Stiefkindadoption auf später verschieben wollte und die Frage im Rahmen einer Revision des Abstammungsrechts klären wollte. Bis zu dieser Revision dauere es jedoch zu lange. Im Interesse der Kinder brauche es eine rasche Lösung, meinte der Nationalrat. Kommissionssprecherin Maya Bali von der Mitte sagte:
2: Wir dürfen die betroffenen Kinder und ihre Familien nicht länger in einer rechtlichen Grauzone lassen. Es geht hier nicht um Perfektionismus in der Systematik, sondern um das Kindeswohl.
1: Nun muss sich der Ständerat wieder mit der Vorlage befassen. Dann weiter mit der Situation im Nahen Osten. Konkret geht es um den Vormarsch der Houthi-Miliz im Jemen. Die Miliz wird vom Iran unterstützt und kontrolliert seit letzter Woche eine wichtige Meerenge am Eingang zum Roten Meer. Diese Eskalation beschäftigt auch die größten westlichen Wirtschaftsmächte, die G7. Sie schreiben in einer gemeinsamen Erklärung von einer inakzeptablen Bedrohung für die regionale Stabilität und Sicherheit. Und auch die weltweite Energiesicherheit sei bedroht. Die G7-Staaten fordern die Houthi-Miliz dazu auf, mit Angriffen und Drohungen gegen die zivile Schifffahrt aufzuhören. Und der Iran solle der Miliz keine Waffen mehr liefern oder sie anderweitig unterstützen. Dann die Börsendaten von SIX. Der Swiss Market Index liegt im Moment bei 13.897 Punkten, minus 0,4%. Der Euro wird zu 94,07 gehandelt, der Dollar zu 82,18. Das Wetter. Heute scheint meist die Sonne. Mit Biese liegen die Höchstwerte um 21 Grad. Das waren Nachrichten von Radio SRF. Verantwortlich Michael Wieland.
3: SRF Verkehrsinfo von 10 Uhr 03. Vorsicht in der Ostschweiz auf der A13 Richtung Chur zwischen Landquart und Zitzers besteht weiterhin Gefahr durch einen Blumentopf auf der Fahrbahn. In der Region Zürich vor dem Gubristunnel Richtung St. Gallen Stau ab Dietikon wegen eines Unfalls auf der rechten Spur. Daher Rückstau auf dem Westringer Burdorf Nord und weiter Stau auf der A1 Richtung Zürich ab Fretikon.
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3: Hoppla, heute hat die Musikredaktion auch die ganz harte Geschosse ausgepackt. Direkt aus der Kaffeepause zurück und steil weiter geht's. Ich hoffe, ihr seid bereit. Wenn nicht, ihr werdet in 10 Minuten. Highway to Hell von AC/DC. Zuerst aber noch der Ray Dalton. Und ganz einen guten Morgen wünscht die Jasmin Barbiero.
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0: Der Remo Foro mit Falling. Ab November dann auf Tour, bis und mit April. Ist gerade ordentlich unterwegs. Was man von ihr nicht sagen kann. Ellie Goulding, das letzte Mal im November vor 3 Jahren bei uns gewesen. Ist aber auch klar, sie ist gerade zum 2. Mal Mami geworden.
1: I love Switzerland. I'm sad I haven't been there for such a long time.
0: Und sie liebt die Schweiz. Und es ist traurig, dass sie schon lange nicht mehr da war. Falls sie aber kommt, auf SRF 3 erfahren das natürlich. Und bis dahin geniessen wir einfach ihre Musik. For Your Entertainment. Der ist neu und geht hinten raus musikalisch, wie stimmlich, so richtig schön auf. Wie ein Souffle.

0: Könnte sein, dass Eis jetzt gerade geschmolzen ist für die Match heute Abend. Nächste Runde Eishockey steht an. AC/DC, Highway to Hell. Und falls dem so wäre, es wird uns in nächster Zeit auch etwa mal geschüttet.
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Adelzowil mit Lido. Wir schauen auf die Straße. SRF Verkehrsinfo von 10.29 Uhr. Entwarnung in der Ostschweiz. Auf der A13 Richtung Chur zwischen Langquart und Zitzers besteht keine Gefahr mehr durch einen Blumentopf auf der Fahrbahn. Dann noch Stau in der Region Zürich. Auf der A1 Richtung Zürich ab Effretikon.

0: Der Baschi, also um dich, hier auf SRF 3. Der FIFA-Präsident Gianni Infantino will wieder zurechtbügen, was er kaputt gemacht hat. Er hat vor ein paar Monaten Teil der WM-Recht verkaufen an private Investoren und ist dafür heftig kritisiert worden von verschiedenen Fußballverbänden. Haben wir heute Morgen auf SRF 3 schon gehört. Wollen das aber noch vertiefen, weil jetzt hat Infantino einen Brief an die Fußballverbände geschrieben und schlägt dort drin Reformen vor. Tim Ekima vom Sport.
1: Ja, in diesem Brief stehen ein paar Sachen. Erstens soll eine externe Kommission untersuchen, wer innerhalb von der FIFA eigentlich wie viel Einfluss hat bei wichtigen Projekten. Das ist ein Vorschlag. Und zweitens will der Infantino mit den Verbänden überlegen, wie die Verbände selber bei wichtigen Entscheidungen stärker mitreden können. Plus schreibt Infantino in diesem Brief auch, dass er weiterhin möchte FIFA-Präsident bleiben.
0: Und Kritik ist ja meistens an Infantino bis jetzt meistens abprallt. Warum zeigt er sich jetzt plötzlich offen für Veränderungen?
1: Ja, der Zeitpunkt kann kein Zufall sein. Erstens trifft sich der FIFA-Rat Mitte Oktober in 3 Wochen mit dem Infantino. Dort sind verschiedene Fußballchefs aus allen Teilverbänden dabei. Aus Asien, Afrika, Nord- und Südamerika, Ozeanien und aus Europa. Das sind dann zum Teil genau die Chefs, die den Infantino eben heftig kritisiert haben. Die sollen dann also die Vorschläge diskutieren. Und zweitens hat der FIFA-Präsident Gianni Infantino wahrscheinlich gemerkt, dass der Ball jetzt bei ihm ist, nach diesen kritisierten Investitionsplänen, dass er den Verbänden etwas anbieten muss. Ala, schaut, ich bin offen für Veränderungen, ich gebe euch die Hand. So liegt der Ball nicht bei ihm, sondern wieder bei den einzelnen Fußballverbänden.
0: Der Infantino hat also zum Teil auch Unterstützung verloren. Wie viel hilft ihm da für die Wahl im März?
1: Das ist sicher schwierig einzuschätzen. Was aber ziemlich klar ist, ein paar Teilverbände, wie zum Beispiel die UEFA, lassen sich durch so Vorschläge wahrscheinlich nicht besänftigen. Die UEFA hat mehrmals klar gesagt, der Gianni Infantino muss als FIFA-Präsident weg. Wir wollen ihn nicht mehr. Und darum kann ich mir kaum vorstellen, dass die UEFA jetzt plötzlich das nicht mehr will. Und der Infantino ist zwar immer noch angeschlagen, aber seine Chancen als FIFA-Präsident wiedergewählt zu werden, sind Stand heute schon noch da. Die UEFA kämpft zwar am lautesten, am stärksten gegen den Infantino, bekommen wir natürlich auch am meisten mit über da. Aber aus Afrika oder auch zum Teil aus Asien hat der Infantino schon Unterstützung. Und was auch noch ist, es gibt immer noch keinen Kandidat, der Infantino als FIFA-Präsident könnte herausfordern. Die Frist, die läuft in knapp 2 Monaten Mitte November aus.
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0: Bon Jovi, have a nice day. 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
1: Die Nachrichten von SRF um 11 mit Corinna Heinzmann. Zuerst geht es um den Schutz von Kindern und Erwachsenen. Für solche Schutzmaßnahmen ist die KESB zuständig, die Kindes- und Erwachsenenschutzbehörde. Neue Zahlen zeigen, Ende letztes Jahr waren so viele Personen unter einer Schutzmaßnahme der KESB wie noch nie. Nämlich mehr als 164.000. Im Vergleich zum Jahr davor sind das 3,4% mehr. Damit gehe der Trend weiter, denn seit den 1990er Jahren seien diese Zahlen stetig gestiegen, schreibt die Konferenz für Kindes- und Erwachsenenschutz. Der Anstieg habe einerseits damit zu tun, dass Themen wie psychische Gesundheit oder häusliche Gewalt offener angesprochen würden und Angehörige, Schulen und Spitäler und die Polizei früher reagierten. Es sei aber auch ein Zeichen dafür, dass das Hilfssystem teilweise überlastet sei. KESB-Maßnahmen reichen von Beistandschaften bis hin zur Entziehung der elterlichen Sorge. Der Nationalrat bleibt bei seiner Meinung, Stiefkinder sollen vom Wunschelternteil künftig schneller adoptiert werden können, beispielsweise bei gleichgeschlechtlichen Paaren. Die Große Kammer hat es abgelehnt, eine entsprechende Vorlage an den Bundesrat zurückzuweisen. Der Nationalrat musste diesen Entscheid heute fällen, weil der Ständerat die Diskussion zur Stiefkindadoption auf später verschieben wollte und die Frage im Rahmen einer Revision des Abstammungsrechts klären wollte. Bis zu dieser Revision dauere es jedoch zu lange. Im Interesse der Kinder brauche es eine rasche Lösung, meinte der Nationalrat. Kommissionssprecherin Maya Balli von der Mitte sagte:
2: Wir dürfen die betroffenen Kinder und ihre Familien nicht länger in einer rechtlichen Grauzone lassen. Es geht hier nicht um Perfektionismus in der Systematik, sondern um das Kindeswohl.
1: Nun muss sich der Ständerat wieder mit der Vorlage befassen. Der Biochemiker Martin Jinek wird mit dem diesjährigen Schweizer Wissenschaftspreis Marcel Benoit ausgezeichnet. Das teilt der Schweizerische Nationalfonds mit. Der tschechische Wissenschaftler Martin Jinek ist seit 2013 Professor an der Universität Zürich. Er erhält den Preis für seine Mitarbeit bei der Entwicklung der sogenannten Genschere. Diese Technologie ermöglicht neue Ansätze in der Biomedizin, zum Beispiel bei Gentherapien. Der Marcel Benoit-Preis ist die wichtigste Wissenschaftsauszeichnung der Schweiz und wird darum auch als Schweizer Nobelpreis bezeichnet. Der Preisträger erhält 250.000 Franken. Dann der Blick aufs Wetter. Heute scheint meist die Sonne. Mit Biese liegen die Höchstwerte um 21 Grad. Das waren Nachrichten von Radio SRF, verantwortlich David Burkhardt.
0: SRF Verkehrsinfo von 11 Uhr 03 in der Region Zürich. Auf der A1 Richtung Zürich, Stau ab Evretikon.
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0: Mens Bordo zum aufgewärmten Znacht. Heute zum Mittag neue Musik von unserem SRF 3 Bestseller Lost in Luna. Und sie kommen schneller daher, wie manches von ihnen. Und geht darum, dass man vielleicht manchmal ein bisschen genauer hinschauen sollte.
4: Es ist ein Song, der eigentlich beschreibt, dass es einfacher ist, wegzuschauen, als genauer hinzuschauen, wenn man verliebt ist. Null Red Flags, alles green. Aber er hat ein bisschen Lose It All Character. Es ist einfach einer, den man vielleicht vor dich schütteln kann, tatsächlich.
0: Tatsächlich, eben. Kommt schneller daher, wie manches andere. Machen wir zuerst noch Katy Perry und Eurythmics. Und dann lasst ihn Luna mit «Now I Feel It».
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0: Musik aus Basel. Der SRF 3 Best Talent Lost in Luna. Am Wochenende ist Russlands Parlament gewählt worden. Erwartungsgemäss ist Wladimir Putin, seine Partei, Geeintes Russland zur Siegerin erklärt worden. Die Opposition ist aber nicht zur Wahl zugeschaut worden. Also alle Parteien auf den Wahlzettel unterstützen den Krieg gegen die Ukraine. Wenn man das so hört, ja, ist es sehr schwierig, das Land irgendwie zu verstehen.
1: Ja, es gibt ja den Spruch, Russland kann man nicht verstehen, an Russland kann man nur glauben. Das hat vielleicht etwas. Ich glaube, es ist irgendwo ein Land wie das andere so, aber mit einer ganz wirklich schwierigen, vielseitigen Geschichte, mit ganz einer schweren Geschichte. Und das macht es vielleicht spezieller als andere Länder.
0: Das sagt der SRF-Reporter Christoph Franzen. Er ist ehemaliger SRF-Russland-Korrespondent, hat 10 Jahre dort gewohnt und hat einen Doc-Film, eine Serie rausgebracht. Russlands Zukunft, Leben in der Ungewissheit. Findet auf Play SRF. Wegen dem war er eben zu Gast bei Gredig direkt. Und natürlich ist es auch darum gegangen, wie die Leute in Russland mit dem Krieg in der Ukraine umgehen.
1: Ich habe wirklich mehrere getroffen, die mir gesagt haben, wir sind einfach depressiv. Man hat immer gemeint, das nimmt jetzt irgendwann ein Ende. Ich habe solche getroffen, die sagen, wir Kinder gehen jetzt Englisch- und Chinesisch-Kurse. In der Meinung, dass wenn es dann schlimmer wird, dass das Tag schon Russland verlernt. Mhm. Aber auf der anderen Seite müssen wir auch sagen, es lässt sich nach wie vor leben. Also wenn du das kannst ausklammern mit dem Leben, dann kannst du im Moment in Russland eigentlich ein normales Leben führen.
0: Öffentlich etwas gegen den Krieg sagen, mache ich fast niemand, weil es zu gefährlich sei. Es gibt Fälle, wo Leute ins Gefängnis gesteckt werden, weil sie den Krieg zum Beispiel auf Social Media kritisiert haben. Aber die vielen Soldaten, die zum Teil traumatisiert aus dem Krieg zurückkommen, werden zum Problem.
1: Was natürlich auch viele ein bisschen Angst haben, ist, man hat jetzt Hunderttausende von Soldaten, zum Teil ehemalige Gefangene, die an der Front sind. Und wenn die zurückkommen, vor denen haben sie zum Teil Angst. Offiziell sind das zwar Helden, weil die gekämpft haben und die bekommen auch einen Heldenstatus und alles zusammen. Aber wenn du mit den Leuten redest, haben sie vor denen zum Teil Angst. Und es hat wirklich schon viel gegeben, weil einfach zwei im Sofa mehrere Nachbarn umgebrungen haben.
0: Was die Leute in Russland beschäftigen, wie viel Einfluss die russische Propaganda hat und ob Gefahr besteht, dass Russland NATO angreift, das erzählt Christoph Franzen bei Gredig direkt. Findet ihr auf Play SRF.
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0: Der neueste vom SRF 3 Best Talent, der Dana. Darling, you're the worst.
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0: Donald Trump redet, aber hören tut man nichts. Vielleicht habt ihr das Video angesehen, das im Moment auf Social Media kursiert. Der US-Präsident schneidet an einer Öffnung ein Band durch, sein Maul bewegt sich, aber Zuschauerinnen und Zuschauer hören nichts. Was tönt wie ein technisches Panne oder Problem, hat andere Gründe, nämlich einen grossen Medienstreit in den USA. Manuel Fasol vom Info 3.
2: Donald Trump hat mehrere Medien aus dem Weißen Haus verbannt, weil sie angeblich Falschnachrichten verbreitet haben. Unter anderem CNN oder Politico sind nicht mehr erwünscht. Aber genau das ist Donald Trump zum Verhängnis geworden. An dieser Eröffnung war darum nämlich schlicht kein Mikrofon, das ihn hätte aufzeichnen können. Aber das Team von Donald Trump hat reagiert. Seit heute Morgen gibt es jetzt den Online-Kanal Trump TV, wo künftig unter anderem solche Anlässe übertragen soll. Was bedeutet das jetzt für Pressefreiheit in den USA? Und macht es am Trump überhaupt weh, wenn herkömmliche Medien weniger über ihn berichten? Wir fragen den Medienexperten am 12 Uhr im Info 3.
0: SRF Verkehrsinfo vom Mais über 11:30 Uhr in der Region Zürich auf der A1 Richtung Zürich. Stau ab Effretikon.

0: Musius und Ticino, Kurake, hier auf SRF 3. Wie sagen ihr eigentlich heute? Also nicht das Wort, sondern die Handlung. Handge, gibt es ein Füschli, eine Umarmung, Küssli, links, rechts, vielleicht sogar einen komplizierten Handshake. Matthias Bühler, du so?
1: Kommt ein auf die Nähe von der Person drauf an. Wenn sie weit weg steht, winke ich. Nein, es ist eigentlich Nähe im Sinne von emotionale Nähe, Verhältnis. Aber es gibt da eben gerade in der Welt der Männer durchaus gewisse Unsicherheiten, sagen wir jetzt mal. Haben wir hier morgen schon drüber geredet.
0: Also Unsicherheiten, was man jetzt machen soll, quasi.
1: Genau, also was man physisch soll machen. Und das ist wirklich nicht aus der Luft gegriffen, kann ich selber als Mann bestätigen. Gerade wenn andere Männer triffst, die vielleicht eben nicht mega nahe sind. Sagen wir einen Kollegen von einem Kollegen, dann kommt es mal zu Unsicherheiten, unterschiedlichen Verrenkungen. Der eine deutet vielleicht so einen Handschlag an und der andere will umarmen und am Schluss stehst du irgendwie komisch, wie bestellt er nicht abgeholt hat.
0: Das war mir gar nicht so bewusst.
1: Mal, das ist ein Ding, das haben wir auf der Straße gehört. Der Ruben, 18, von Zürich.
2: Ja, auch da weiss man nie, wie der Handshake geht. Bei den älteren Leuten auch amigs. Also so bei den Fußballkollegen, die vielleicht 20 plus sind, 25 plus. Und dann geben es vielleicht einen anderen Handshake als du. Ja, es gibt schon amigs awkward Situationen, ja.
0: Ein anderer Handshake von den Älteren. Also den über 20, das ist herzig.
1: Gut, eben, der Ruben, der ist erst 18, aber ich glaube, gerade das Alter, und da spricht er eben irgendwie etwas an, wo vielleicht noch eine Rolle spielt, das spielt da schon ein bisschen eine Rolle. Das haben wir auch gemerkt, wo uns Leute auf WhatsApp geschrieben haben heute Morgen, 079-308-33-33. Früher haben wir das halt einfach so gelernt, Hand geben, möglichst noch ein bisschen mit Druck, und dann ist gut.
0: Hat ein bisschen mit dem Männerbild zu tun, oder?
1: Ja, das ändert sich immer wieder über die Jahre. Das ist nichts Neues. Das meint auch der Thomas Neumeier von Männer.ch. Das ist der Dachverband der Männer- und Väterorganisationen.
3: Ich beobachte das auch oft auch unter jungen Männern, dass da recht herzlich sich begrüßt wird, eben, dass irgendwie mit einem Handshake oder auch mit einer Umarmung ist. Und ich finde das ehrlich gesagt recht ein schönes Phänomen, dass man da irgendwie auch unter jungen Männern ein bisschen entspannter ist, auch mit Körperkontakt und sich begrüßen.
0: Sehr. Aber heisst das jetzt, dass die komische Situation immer weniger wird und man sich einfach näher ist unter Männern, oder?
1: Oder unter jungen Männern müsste eigentlich die Folge von dem Ganzen sein. Das kann ich aber jetzt so, glaube ich, auch nicht, auch als Mann nicht generalisieren. Ich denke eben persönlich, das hat halt wirklich mit der Nähe von der Person zu tun. Und dann wären wir ja wieder bei dem Problem, dass wenn zum Beispiel ein Kollege einen Kollegen mitnimmt und jetzt auch zum Beispiel, wenn mir ein neuer Arbeitskollege vorgestellt würde, würde ich ihn auch nicht gerade sofort umarmen, aber auch keine Kollegin.
0: Also, es ist diffizil. Hätte jetzt auch nicht gedacht. Vielleicht hat jemand von euch eine Lösung für das unklare, halbnähe Begrüßungsproblem der Männer. Die endliche Lösung. Schreiben Sie uns auf 079 308 33 33.

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0: aus Schottland, Argyll, wohnt aber schon ein paar Jahre in der Schweiz. Wir schauen schnell auf die Strasse. SRF Verkehrsinfo vom knapp vor um 12 Uhr in der Region Zürich auf der A1 Richtung Zürich ab Effretikon Stau wegen Bauarbeiten. Jetzt ist es 12 Uhr.
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2: Die Zürcher Stadtpolizei hat während der Corona-Pandemie eine Demonstrantin unmenschlich behandelt. Das sagt das Bundesgericht in einem Leiturteil. US-Präsident Donald Trump streitet sich mit verschiedenen Medien und lanciert einen eigenen Kanal, was das für die Medienfreiheit bedeutet. Und wenn es wieder eine Pandemie gäbe, sollen die Hürden für Behörden höher sein. Das will der Ständerat. Das sind unsere Schwerpunkte im Info 3, heute mit Manuel Fasol. Im Frühjahr 2020 stand die Schweiz fast komplett still. Kinder gingen nicht mehr zur Schule, Läden und Bars machten dicht, Ansammlungen von mehr als 5 Personen waren verboten. Die Corona-Pandemie zwang die Schweiz in den ersten Lockdown. In einem heute publizierten Leitentscheid rügt nun das Bundesgericht die Stadtpolizei Zürich. Sie habe eine Demonstrantin in dieser Zeit unmenschlich behandelt. Sibylla Bondolfi.
3: Kurz nach Ende des ersten Lockdowns, am 1. Mai, hängten 5 Frauen beim Goldbrunnenplatz in Zürich Plakate auf, um auf Hilfsangebote bei häuslicher Gewalt aufmerksam zu machen. 5 Frauen beieinander, das war damals wegen der Pandemie verboten. 5 Polizeifahrzeuge stoppten deshalb, 15 Polizistinnen und Polizisten stiegen aus und nahmen die Frauen fest. Eine Frau wehrte sich später gerichtlich gegen die Polizei. Auf der Wache fesselte die Polizei sie mit Kabelbindern und bewachte sie mit Hund, während sie 2 Stunden auf dem kalten Boden einer Garage sitzen musste. Als die Frau aufs WC ging, ließ eine Polizistin die Tür einen Spalt offen. Als die Frau darum bat, die Tür ganz zu schließen, sagte die Polizistin, ihr, also die Frauenaktivistinnen, seid ja sonst auch nicht so prüde. Da bat die Frau die Polizistin, zu ihr in die WC-Kabine zu kommen und die Tür hinter ihnen gemeinsam zu schließen, damit Vorbeigehende sie nicht auf der Toilette sehen. Daraufhin sagte die Polizistin, das mache ich nicht, ich habe schon Spannenderes gesehen. Laut Bundesgericht waren diese Bemerkungen unangebracht und klar respektlos. Die Polizistin habe das berechtigte Bedürfnis nach Intimsphäre bagatellisiert und ins Lächerliche gezogen. Die Frau habe friedlich mit 4 Freundinnen Plakate aufgehängt und nicht etwa eine Gewalttat begangen. Sie sei ungefährlich gewesen. Die Fesseln, das Sitzen auf dem Boden, die offene WC-Tür, das sei alles unnötig gewesen. Die Polizei habe sich bei der Festnahme an ein standardisiertes Dispositiv gehalten, ohne zu berücksichtigen, wen sie vor sich hatte. Nämlich keine Verbrecherin, sondern bloß eine Person, die sich während der Pandemie nicht an die 5-Personen-Regel gehalten hatte. Laut Bundesgericht geht das nicht. Die Behandlung durch die Polizei sei erniedrigend und damit rechtswidrig gewesen. Das Urteil zeigt, auch in einer Ausnahmesituation wie der Corona-Pandemie mit speziell strengen Regeln darf die Stadtpolizei nicht überreagieren und jeden, der gegen eine Regel verstößt, wie einen gefährlichen Schwerverbrecher behandeln. Die Polizei muss ihr Verhalten stattdessen immer situativ den konkreten Umständen anpassen. Ob die Bemerkungen der Polizistin intern Folgen haben, lässt das Urteil offen.
2: Wir kommen zu weiteren Meldungen mit Frank Estermann. Der Nationalrat bleibt dabei, die Stiefkindadoptionen in der Schweiz soll erleichtert werden.
4: Dabei geht es insbesondere um Kinder von gleichgeschlechtlichen Paaren. Diese sollen vom nicht-biologischen Elternteil künftig schneller adoptiert werden können. Der Ständerat wollte die Diskussion zur Stiefkindadoption auf später verschieben und die Frage im Rahmen einer Revision des Abstammungsrechts klären. Bis zu dieser Revision dauere es jedoch zu lange. Im Interesse der Kinder brauche es eine rasche Lösung, meinte der Nationalrat. Nun muss sich der Ständerat wieder mit der Vorlage befassen. Die Kindes- und Erwachsenenschutzbehörde, die KESB, war im letzten Jahr für so viele Personen zuständig wie noch nie. Ende Jahr waren gut 164.000 Personen unter einer Schutzmaßnahme der KESB. Im Vergleich zum Jahr davor sind das 3,4% mehr. Der Anstieg habe einerseits damit zu tun, dass Themen wie psychische Gesundheit oder häusliche Gewalt offener angesprochen würden und Angehörige, Schulen, Spitäler oder die Polizei früher reagierten. Es sei aber auch ein Zeichen dafür, dass das Hilfssystem teilweise überlastet sei.
2: Der Streit zwischen US-Präsident Donald Trump und mehreren Medien ist eskaliert. Letzte Woche entzog Trump drei renommierten Medienhäusern, CNN, MS Now und Politico, den Zugang zum Weißen Haus, weil sie Falschnachrichten verbreitet hätten. Die Medienhäuser haben daraufhin Klage eingereicht. Und aus Solidarität wollen auch andere Sender auf eine engmaschige Berichterstattung zu Trump vorerst verzichten. Politologe Kurt Knüpfer von der Universität Süddänemark ist auf das Mediensystem der USA spezialisiert. Ich habe ihn gefragt, warum Trump den Medienhäusern gerade jetzt den Zugang verweigert. Dass sie Falschnachrichten verbreiten, wirft er ihnen ja bereits seit Jahren vor.
1: Ja, der Grund, den er benannt hat, ist, dass da zu viel Negatives über ihn berichtet wird. Das mag tatsächlich eben auch der Realität im Moment entsprechen. Negatives wird natürlich viel über Trump berichtet, aber im Moment sind es eben diese Themen, die wirklich schaden, jetzt kurz vor den Midterms. Die Realität ist einfach, Dieselpreise haben jetzt einen Rekordwert erreicht. Diese militärischen Aktionen laufen alles andere als gut. Trump ist unbeliebt wie nie zuvor und es sieht eben nach einer richtigen Schlappe für die Republikaner, zumindest im Unterhaus aus. Und das ist natürlich ein großes Narrativ, was da jetzt entsteht. Und dementsprechend hat er jetzt im Prinzip von seinem eingebildeten Hausrecht da Gebrauch gemacht und gesagt, ja, die besonders Negativen sollen nicht mehr hier auftauchen. Aber das ist ein bisschen Spekulation. Ich glaube, wahrscheinlich gibt es auch noch tiefere Gründe.
2: Darauf kommen wir gleich noch, auf diese tieferen Gründe. Zuerst fokussieren wir auf die anderen Medienhäuser. Diese haben sich solidarisiert, indem sie auf eine enge journalistische Begleitung von Donald Trump verzichten. Spielt es für Trump denn überhaupt eine Rolle, wenn sie etwas weniger über ihn berichten?

0: wird. Dennoch ist es natürlich so, dass das ein bisschen Signalwirkung hat, vor allem wenn Fox News sich jetzt da auch mit solidarisiert und morgen möglicherweise auch nochmal eine Rechtsprechung kommt, dass ihm das eigentlich gar nicht vergönnt ist, das zu tun, was er jetzt am Freitag versucht hat.
1: Das Team von Donald Trump, das hat ja reagiert, ging mit einem eigenen Online-Kanal Trump TV auf Sendung. Ist das vielleicht dieser tiefere Gedanke, den Sie vorhin angesprochen haben, dass Trump eben seinen eigenen Sender quasi etablieren will?
0: Ja, also wir kennen das natürlich von so autoritären Persönlichkeiten. Am liebsten möchte man das Narrativ komplett kontrollieren. Und da nützt es natürlich, wenn man auf Plattformen sich bewegt. Also wir können jetzt Fernsehen auch als Plattform sehen, die nach den eigenen Regeln funktioniert. Wir haben das erlebt, als Trump nach dem Ausschluss von Twitter im Prinzip dann als Reaktion darauf seine eigene Social-Media-Plattform mit True Social gegründet hat. Man kann das natürlich jetzt alles so ein bisschen verstehen als einen weiteren Schritt in Richtung komplette Dominanz oder der Versuch kompletter Dominanz über die Trump-Narrative zu erhalten. Und da ist natürlich jetzt einfach die Frage, wie viele Leute wirklich ihre Aufmerksamkeit dann über so einen Kanal dann wirklich ihm widmen oder inwiefern man eben doch auf das größere mediale Konstrukt angewiesen ist, wenn man im Gespräch bleiben möchte.
1: Das sagt Politologe Kurt Knüpfer. Nun zur Situation im Nahen Osten. Seit letzter Woche kontrolliert die pro-iranische Houthi-Miliz eine wichtige Meerenge am Eingang zum Roten Meer.
2: Dieser Vormarsch der Houthis beschäftigt auch die größten westlichen Wirtschaftsmächte, die G7. Sie schreiben in einer gemeinsamen Erklärung von einer inakzeptablen Bedrohung für die regionale Stabilität und Sicherheit und auch die weltweite Energiesicherheit sei bedroht. Die G7-Staaten fordern die Houthi-Miliz dazu auf, mit Angriffen und Drohungen gegen die zivile Schifffahrt aufzuhören. Und der Iran solle der Miliz keine Waffen mehr liefern oder sie anderweitig unterstützen. Noch eine Meldung aus der Wissenschaft. Der Biochemiker Martin Jenek wird mit dem diesjährigen Schweizer Wissenschaftspreis Marcel Benoit ausgezeichnet. Das teilt der Schweizerische Nationalfonds mit. Martin Jenek ist seit 2013 Professor an der Universität Zürich. Er erhält den Preis für seine Mitarbeit bei der Entwicklung der sogenannten Genschere. Diese Technologie ermöglicht neue Ansätze in der Biomedizin, zum Beispiel bei Gentherapien. Der Marcel Benoit-Preis ist die wichtigste Wissenschaftsauszeichnung der Schweiz und ist mit 250.000 Franken dotiert.
1: Der Ständerat hat heute darüber debattiert, welche Lehren aus der Corona-Pandemie für die Schweiz zu ziehen sind. Dabei ist klar geworden, nach Ansicht der Mehrheit sind Bund und Kantone mit ihren Massnahmen und Eingriffen in die persönliche Freiheit zu weit gegangen. Der Ständerat hat deshalb für eine nächste Pandemie höhere Hürden für Behörden eingebaut, aktiv zu werden. Aus dem Bundeshaus Philipp Burkhardt.
3: Die Maskenpflicht im öffentlichen Verkehr, die Schließung von Läden, Restaurants und Schulen, das Covid-Zertifikat, die Pflicht, im Homeoffice zu arbeiten. Diese und viele weitere Maßnahmen von Bund und Kantonen haben die Gesellschaft in der Corona-Pandemie gespalten und zu heftigen Diskussionen geführt. Die starken Einschränkungen sind nicht zuletzt deshalb nötig geworden, weil die Schweiz auf Pandemien ungenügend vorbereitet gewesen ist. Mit einer Anpassung des Epidemiengesetzes will der Bundesrat erreichen, dass die Schweizer Bevölkerung künftig besser vor Pandemien geschützt ist. Der Ständerat hat die Vorlage heute zum Anlass genommen, die Behörden zurückzubinden. So hat er auf Antrag seiner Gesundheitskommission im Gesetz präzisiert, dass Maßnahmen nur dann angeordnet werden dürfen, wenn die Gefahr der Ausbreitung eines bestimmten Krankheitserregers deutlich erhöht ist. Auf Antrag des Zuger Mitte-Ständerats Peter Häcklin hat der Rat mit großer Mehrheit festgehalten, dass keine Bevölkerungsgruppe durch Maßnahmen diskriminiert werden dürfe. Und auch beim sensiblen Thema Impfen hat die Kleine Kammer das Gesetz klarer formuliert. Denn, hat die St. Galler SVP-Ständerätin Esther Friedli festgestellt,
4: der persönliche Entscheid über eine Impfung ist und bleibt ein außerordentlich sensibler Eingriff in die persönliche Freiheit. Entsprechend hoch müssen die Hürden sein.
3: So hat der Rat im Gesetz präzisiert, dass ein Impfobligatorium für bestimmte Bevölkerungsgruppen wie das Gesundheitspersonal oder besonders exponierte Personen nur dann angeordnet werden dürfe, wenn eine besondere Gefährdung der öffentlichen Gesundheit bestehe. Gesundheitsministerin Elisabeth Bohm-Schneider hat sich nicht

0: dagegen gewehrt und beteuert, dass ein Impfobligatorium immer Ultima Ratio sei.
1: Es kommt erst in Betracht, wenn die anderen verfügbaren Instrumente nicht mehr ausreichen, um den Schutz der öffentlichen Gesundheit, die Aufrechterhaltung der Gesundheitsversorgung oder der öffentlichen Sicherheit zu gewährleisten.
0: Der Ständerat hat explizit festgelegt, dass eine Impfung nie mit körperlicher Gewalt erzwungen werden dürfe. Und gegen den Willen des Bundesrats hat er auch beschlossen, dass niemand bestraft werden dürfe, wenn er oder sie gegen das Impfobligatorium verstößt. 7 Kantone, die in ihren Gesetzen bereits entsprechende Sanktionen verankert haben, müssten diese somit wieder rückgängig machen. Die Beschlüsse sind allerdings noch nicht definitiv. Die Vorlage geht nun an den Nationalrat.
2: Zu den Börsendaten von SIX.
3: Der Swiss Market Index liegt im Moment bei 14.001 Punkt plus 0,3%. Der Euro wird zu 93,91 gehandelt und der Dollar zu 81,91. Das Wetter, heute und morgen ist es sonnig bei 20 bis 25 Grad. Im Süden hat es morgen zunächst Hochnebel.
2: Das war Info 3 mit Frank Gestermann und Manuel Fasol.
4: 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Wie fährt das ein, wenn der Elton John persönlich sagt, er ist ein riesen Fan von ihm und er sei talentiert? I was born. So ihre passiert The Kings Elliot, der Schweizerin, was das mit ihr gemacht hat und ob es dank dem Sir Elton John jetzt vielleicht noch ein bisschen mehr Aufmerksamkeit gibt. Wir telefonieren mit ihr und schauen mal, ob sie schon wieder ansprechbar ist. Kings Elliot, gerne als nächstes.

0: zu einer Gemütlichkeit ist, vom Leisch auf das Out. Olivia Dean, So Easy, hier auf SRF 3. Wenn nicht, hier. Genau, das ist der Elton John. Wenn er sagt, dass er ein Fan von deiner Musik ist, dann ganz ehrlich, dann bist du baff, oder? So richtig baff. So passiert am SRF 3 ein Bestseller, The King's Elliot. I was born. In seiner Radiosendung spielt der Elton John Musikerin und sagt, er sei ein riesen Fan und sie sei super talentiert.
1: Fabulous. King's Elliot, Born Blue the Song, originally raised in Switzerland, now living in London.
0: Da müssen wir schnell nachfragen. Jetzt bei mir am Telefon, King's Elliot. Hoi.
2: Hoi.
0: Bist du schon wieder ansprechbar oder immer noch baff?
2: Ich bin noch relativ baff, ehrlich gesagt. Nein, ja, es geht so.
0: Du sagst so schön auf Insta, wow, der Elton John weiss, wer ich bin. Was bedeutet dir die Anerkennung vor allem von den grössten Popstars ever?
2: Also es bedeutet wirklich... Es ist einfach ein mega schöner, wie so ein kleiner Ritterschlag. Also es ist einfach eine schöne, es gibt einem einen kleinen Push, einen kleinen an sich selber glauben im Moment auch ein bisschen. Und ja, weil es ist ja nicht immer einfach, auch in dem Business und alles. Und ja, es gibt einfach so einen Moment, wo wieder ein bisschen Confidence haben und daran glauben. Und es ist einfach schön.
0: Gerade würde ich sagen, einfach auch mega schön, oder? Es ist ja dann doch schon so der Elton John und nicht einfach irgendjemand.
2: Ja, ich habe nur schon, als er den Namen gesagt hat, und King's Elliot, und ich dachte, oh mein Gott, er hat den Namen gesagt. es ist einfach so realistisch, eben, dass er ja, mein Lied lost überhaupt und meinen Namen kennt. Und ja, es ist mega schön. Und dass er das Lied dann auch mega geil findet und so. Und dass dann auch so ein Lied ist, das mir so viel bedeutet, dass das jetzt so durchgekommen ist, dass das bei ihm irgendwie gelangt ist. Also das ist einfach schön.
0: Und jetzt, wenn wir mal schnell die Emotionen zur Seite schieben, was kann so etwas auslösen? Also merkst du, dass es jetzt mehr Aufmerksamkeit gibt plötzlich?
2: Ja, also man merkt dann schon, dass halt ein paar Leute finden, die man vielleicht vorher nicht gefunden hätte. Und man hat dann halt gleich eben nochmal so einen, ja, wie einen Ritterschlag. Und ja, merkst schon. Also man merkt es schon ein bisschen, ja, aber...
0: Barbiero vom SRF 3 Leute auch noch an, oder? Wird auch noch gestört während dem Heuen mit dem Häschen? Ja, ist klar.
2: Genau, ja.
0: King's Elliot, nächster Schritt, ist klar, oder? Ein Duett, King's Elliot und Elton John?
2: Ja, also... ja, klar. Vielleicht müssen wir es nicht gerade übertreiben. Ich würde jetzt nicht gerade zwingen zu einem Duett. Aber wenn er mich noch ein paar Mal spielt, wäre es schön, ja.
0: Ich fände es grossartig. Und ich glaube nicht, dass für ihn ein Zwingen wäre. King's Elliot. Ganz viel Erfolg weiterhin und Dankeschön.
2: Danke dir vielmals.
0: Und da bei der Hase habe ich ernst gemeint, du musst jetzt weiter heuen, gell?
2: Ja, ich bin zu weit drin gewesen, wo du angekündigt hast.

King's Elliot mit Born Blue. Gerühmt worden in den höchsten Tönen von Elton John. Und er hat schon recht. Riesenstimme. Und sie war übrigens der erste Mensch von der Schweiz, den er in seinem Radio gespielt hat.

hat so etwas Beruhigendes, finde ich. Leonie, Callum Scott, Stay. Und auf der Strasse geht es auch ziemlich ruhig zu und her. SRF Verkehrsinfo von 12.30 Uhr in der Region Zürich. Auf der A1 Richtung Zürich ab Effretikon. Stau wegen Bauarbeiten.

0: Musik aus der Schweiz, der Soloroy. Hurricane, hier auf SRF 3. Kennt ihr den Moment, wenn ihr mit eurem Göttibub, euren Kind oder den Enkelin am Spazieren seid, ihr so ein bisschen im sind und dann der Pfiffi während dem Gespräch aus dem Nichts findet, schau, das Blümli! Dort hat ein Hund! Absolut euch nicht mehr zulassen und abgelenkt ist. Oh Mann, dort noch ein Bienenli, ein Büsi, schau! Genau so habe ich gefühlt. Mit Anna Rossinelli. Und Joya Marlene. Die zwei Lustigen übernehmen den Freitag unser SRF 3 Studio und machen Radio für euch. Also ich denke, zeige ein bisschen unser Studio im Vorhinein und schule sich ein bisschen einschulen. Zeige ein bisschen, wo es drücken müsst, wo ihr reden dürft und so, oder?
1: Ich habe es mir ein bisschen einfacher vorgestellt. Aber was ich gut finde, ist, dass ich habe das Gefühl, für uns ist es heute so ein bisschen sicher gemacht worden. Und das finde ich gut.
0: Was willst du mit dem sagen?
1: Oder bist du es schon einfach gemacht worden? Oder? Bitte.
0: Jasmin. Ich bin dann da und ich schaue auf euch. Hilfst okay, du gut. Das?
1: Okay. Nein, ich habe das Gefühl, es sind drei Knöpfe, die wichtig sind und die, ich habe das Gefühl, die gehen schon. Mal schauen.
0: Anna?
2: Man muss einfach richtig drücken.
0: Hast du richtig gedruckt?
2: No. Also es ist halt auch bei den Verkehrsinformationen so, es gibt dann so die lustigen Orte, die ich noch nie gesehen bin. So irgendwie, was ist wahr? Knut. Knutwil. Da will man doch einfach Knutwil knuddeln. Und das will man dann wie auch sagen. Und man muss aber dann wie so bei sich bleiben und so seriös. Und das ist jetzt nicht immer meine Stärke.
0: Wenn Knutwil von Anna Rossinelli knuddelt wird und Joya Marlene drei Knöpfe drückt, dann gibt es eine Gaudi. Sie übernehmen das Ruder, respektive das SRF 3 Studio, den Freitag von 10 bis 12.

0: Offenbach. Waste Love.
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0: Die Beise ist noch ein bisschen am Blasen. Jan Eitel von SRF Meteo. Ist das den ganzen Tag heute noch so?
2: Ja, die wird uns bis am Abend begleiten. Erst dann schläft sie langsam ein. Die Böen, die liegen so bei rund 20 bis 30 km pro Stunde. Wer aber so Richtung Berner Seeland geht, dort kann es auch mal Böen von 40 km pro Stunde gehen. Dafür ist sie am Bodensee ein bisschen schwächer. Es ist sehr sonnig heute, praktisch kein Wölkchen am Himmel. Oder wenn, dann über den Voralpen. Aber das ist dann auch schon gesehen. Temperaturen rund 21 Grad am Nachmittag.
0: Und dann wäre morgen eigentlich noch astronomischer Herbstanfang. Wie herbstlich kommt der Mittwoch daher? Wahrscheinlich nicht.
2: Du lachst schon beim Fragen, genau. Überhaupt nicht. Also die Böden sind so trocken, dass nicht mal irgendwie gross Nebel kann entstehen in den längeren Nächten, die wir jetzt langsam haben. Ausser über den Gewässern kann es mal so eine verschupfte Nebelbänkchen geben. Sonst aber ist es einfach sonnig morgen. Temperaturen ziemlich frisch am Morgen. Wir haben rund 6 Grad. Vielleicht direkt am Boden auch schon Bodenfrost leicht möglich. Aber am Nachmittag gibt es wieder 21 Grad. Und grundsätzlich bleibt man bei dem Hochdruckwetter. Nur gerade am Donnerstag kommen mal ein paar Wolken mehr. Und dann geht es aber wieder sonnig bis zum Wochenende weiter und auch anfangs nächste Woche Temperaturen sogar am Wochenende bis 26 Grad.

0: Funky, Dienstag Mittag in Turn Up the Sunshine mit Diana Ross und Tame Impala. Jetzt kommt das Update aus der Nachrichtenredaktion. 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
1: Die Nachrichten von SRF um 13 Uhr mit Michael Wettstein. Die Schweizer Bevölkerung soll künftig besser vor Pandemien geschützt sein. Das will der Bundesrat und auch der Ständerat. Er hat heute diversen Änderungen im Epidemiengesetz zugestimmt, die der Bundesrat vorgeschlagen hatte. Unter anderem soll die Zusammenarbeit zwischen Bund und Kantonen verbessert werden und der Bundesrat soll beispielsweise künftig auch wichtige medizinische Güter selbst herstellen lassen, wenn die Kantone oder Private dazu nicht in der Lage sind. Allerdings will der Ständerat im Gegensatz im Gesetz gewisse Präzisierungen. So will er etwa, dass Bund und Kantone künftig für Erwerbsausfälle von Unternehmen und Selbstständigen aufkommen sollen, wenn es wegen einer Pandemie zu Massnahmen kommt. Als nächstes beschäftigt sich der Nationalrat mit dem geänderten Epidemiengesetz. Die Stadtpolizei Zürich hat während der Corona-Pandemie eine Frau erniedrigend behandelt. Zu diesem Schluss kommt das Bundesgericht in einem Urteil. Es rüffelt die Stadtpolizei deshalb. David Burkhardt.
2: Es war am 1. Mai 2020. Fünf Frauen hängten in Zürich gemeinsam Plakate für Hilfsangebote bei häuslicher Gewalt auf. Wegen der geltenden Corona-Maßnahmen schritt die Polizei ein und nahm die fünf Frauen fest. Auf dem Polizeiposten mussten sie, mit Kabelbindern gefesselt und bewacht von einem Hund, 2 Stunden lang auf einem kalten Garagenboden sitzen. Eine der betroffenen Frauen wehrte sich anschließend gerichtlich gegen die Polizei. Als sie aufs WC musste, ließ eine Polizistin die WC-Tür einen Spalt breit offen. Die Frau bat die Polizistin mehrfach darum, die Tür zu schließen, um ihre Privatsphäre zu gewährleisten. Doch die Polizistin weigerte sich und beleidigte sie. So sagte die Beamtin etwa, sie habe schon Spannenderes gesehen. Laut Bundesgericht waren diese Bemerkungen unangebracht und klar respektlos. Die Polizistin habe das berechtigte Bedürfnis nach Intimsphäre bagatellisiert und ins Lächerliche gezogen. Die Frau sei keine Verbrecherin, hält das Gericht fest. Die Polizei müsse ihr Verhalten immer den konkreten Umständen anpassen. Das Bundesgericht spricht der Frau eine Entschädigung von 3'000 Franken zu.
1: Und dann fehlt noch der Blick aufs Wetter. Heute und morgen scheint meist die Sonne. Die Höchstwerte liegen jeweils um 21 Grad. Dabei weht heute teils mäßige Brise. Das waren Nachrichten von Radio SRF. Verantwortlich David Burkhardt.
0: SRF Verkehrsinfo von 13.03 Uhr in der Region Zürich auf der A1 Richtung Zürich ab Effretikon. Stau wegen Bauarbeiten.
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0: Dienstagmittag gegessen, die Küche auch schon gemacht, sauber. Der Klatscher ist für euch. Und für alles, was ihr heute noch gut machen werdet. Ich wünsche einen guten Mittag. Am Mikrofon, Jasmin Barbiero.

0: 3.
1: Wir fangen auf Platz 3 an. Also eigentlich war Platz 3 fast Platz 2 gewesen, weil heute vor 10 Jahren hat es so viel Abwechslung in der Schweizer Hitparade wie im Kleiderkasten vom Buchhalter. Platz 3. Major Lazer mit dem Justin Bieber und dem Mö. Platz 2. Jawohl. Justin Bieber zum Zweiten mit dem DJ Snake. Und Platz 1. Nein, nicht der Justin Bieber. Sia mit dem Kendrick Lamar. Der Song hat eigentlich Sia dort mal allein aufgenommen. Dann hat sie gefunden, eigentlich möchte ich noch einen Rapper leiden. Und auch noch 10 Jahre ein Riesensong. Darum wieder mal aus dem Archiv gepackt und frisch abgestaubt für euch.
0: 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Der Song war vor 10 Jahren in der Schweizer Single-Hitparade vorne dabei gewesen.

0: 39 Mal singt er «Why». Der Shawn Mendes in «Why, Why, Why». Einfach, falls ihr euch einmal fragt, was so Moderatorinnen während der Songs machen. Das. Und wenn es dann fertig zählt, dann schaut, was als nächstes auf dem Programm steht. Das. Neue Musik vom SRF 3 Best-Talent Delilah. Und sie kommt heute Abend noch bei uns vorbei. Und ich denke, sie wird stehen.
1: Ich kann nicht so lange ruhig sitzen, darum eben Schuhe, aber auch nicht so eine gute Schülerin gewesen. Aber ja, das ist einfach, ich muss nicht zu lange sitzen, ich weiß auch nicht. Das ist echt nicht so meins.
0: In dem Sinne, ziemlich sicher stehend. Heute Abend in unserer Schweizer Musiksendung.ch, wo sie unsere Live-Session spielt, ab der 7. Und weil warten, kein blöd ist, schon jetzt. So ist Leila mit «Too Tired».

0: Imagine Dragons. Wo wir schauen auf die Strasse. SRF Verkehrsinfo vom 13:30. Vorsicht im Aargau auf der A1 Richtung Bern zwischen Wettingen und Neuenhof besteht Gefahr durch einen Spanngurt auf der Fahrbahn. In der Region Zürich auf der A1 Richtung Zürich ab Effretikon Stau wegen Bauarbeiten und auf der Nord-Süd-Achse vor dem Gotthardtunnel Richtung Norden ab Quinto 3 km Stau und rund 30 Minuten Wartezeit.
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1: Das Wetter am Anfang gesagt, es wird wieder bis 26 Grad am Wochenende. Und in den Eishallen sind es die Böcke am Versenken. Heute Abend geht es in die nächste Runde. Und Nebis darf auf keinen Fall fehlen, weil es gehört zum Hockey wie die stinkenden Socken der Spieler. Das Tape. Das Tape, wo sich fast alle Spieler um den Stock, vor allem um die Kehle, wickelt. Und lustigerweise wissen sie selber gar nicht mal so genau, wieso das das machen. Wie zum Beispiel der Tim Muckli von Amore Piotta.
2: Ehrlich gesagt, eine gute Frage. Wir haben es von klein auf so gelernt. Aber ich würde auch sagen, wegen dem Schiessen sicher mehr Grip am Stock.
1: Machen wir es schon ewig, bevor das Tape eben gegeben hat. Hat man vorher noch ein Stoffband rundherum gewickelt. Also es muss ich schon ein bisschen Sinn haben, oder das Tape, Tim Eckimann aus der Sportredaktion.
3: Kurz gesagt, gibt Tape den Hockeyanern einfach ein besseres Gefühl. Das kann man so sagen. Dank dieser rauen Oberfläche und dieser Dämpfung scheint es einfacher zu sein, um den Puck zu schiessen, annehmen, führen, nehmen und passen. Und das Tape ist gerade auch noch ein guter Schutz fürs Material. Also unser Hockey-Experte Philipp Furrer hat mir auch noch etwas Spannendes erzählt. Statt Tape hätte er mal einen speziellen Kleber auf seine Kelle geklebt, wo die Fläche unten an der Kelle frei geblieben ist. Und so hätte er den Stock auf dem Eis schneller bewegen können, weil es weniger Widerstand gibt. Aber nach einer halben Saison hat er schon wieder mit dem aufgehört, ja, weil es ihm anders gleichwohler war.
1: Es geht da doch ein bisschen um Gefühl und ein bisschen um die Emotionen. Und so sieht auch jeder Stock halt einfach anders aus.
3: Genau, es gibt solche Spieler, die haben gerne weißes Tape an der Kelle, damit der schwarze Böck besser sehen. Andere haben lieber schwarz, damit die Kelle besser auf der weißen Eisoberfläche sehen. Ja, der Stil ist da sicher auch wichtig. Am Schluss haben alle ganz andere Vorlieben, sagt Nicolas Bächler von der ZSC Lions.
4: Ich glaube, als Kind hast du mal angefangen, so ein bisschen bei deinen Lieblingsspielern vielleicht abzuschauen, was die gehabt haben. Wie es die gemacht haben, probierst du verschiedene Sachen aus. Am Schluss könnte ich nicht mehr sagen, wieso das jetzt genau bei dem stecken geblieben bin. Ich habe mal noch mit der Farbe ein bisschen gespielt. Wenn du vielleicht mal eine Durchstrecke hast, hast du die Option noch. Viel anders bleibt dir ja nicht übrig, außer du wechselst gerade den ganzen Stock.
1: Und das klingt ein bisschen nach Aberglauben.
3: Ja, der Stocktape ist eben wie so ein Ritual. Die Spieler, die machen das in der Regel vor jedem Training und jedem Spiel. Und es gibt auch die, wo der Stock in jeder Drittelspause neu tapet. Also nach jeden 20 Minuten. Wie zum Beispiel der Fabrice Herzog von der Rapperswil-Jona Lakers.
5: Ja, es lenkt ein bisschen ab. Es hilft mir, um schnell in die Pause reinzugehen, um den Stock noch isolieren und so ein Zeichen, dass ich nachher wieder parat bin für das nächste Drittel.
1: Parat sein. Das gilt auch heute Abend. Es ist Hockey-Vollrunde in der National League. Da gibt es bei uns auch in der Audiokonferenz online unter srf.ch unter Sport.

0: Bono, We Are The People und jetzt ein Update aus der Nachrichtenredaktion. 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
1: Die Nachrichten von SRF um 2 mit Frank Estermann. Wenn es zu einer neuen Pandemie kommt, soll die Bevölkerung in der Schweiz besser geschützt werden. Das will der Ständerat. Und das Bundesgericht rüffelt die Stadtpolizei Zürich. Sie hat eine Frau während der Covid-Pandemie erniedrigend behandelt. Das Wetter, heute und morgen ist es sonnig bei 20 bis 25 Grad. Die Schweizer Bevölkerung soll künftig besser vor Pandemien geschützt sein. Deshalb will der Bundesrat das Epidemiengesetz ändern und er hat dem Parlament entsprechende Änderungen vorgelegt. Der Ständerat hat sich als erster mit diesen befasst. Er ist größtenteils einverstanden, will aber gewisse Präzisierungen. Aus dem Bundeshaus berichtet Juliette Schild.
2: Mit der Revision des Gesetzes soll unter anderem die Zusammenarbeit zwischen Bund und Kantonen optimiert werden. Grundsätzlich müssen weiterhin die Kantone Einschränkungen anordnen und etwa Veranstaltungen verbieten. Der Bund soll aber neu die Kompetenz erhalten, schweizweite Massnahmen zu beschließen, zum Beispiel eine Maskenpflicht im öffentlichen Verkehr. Und der Bundesrat dürfte künftig auch wichtige medizinische Güter selbst herstellen lassen, wenn die Kantone oder Private dazu nicht in der Lage sind. Bezüglich Impfungen will der Ständerat festhalten, impfen darf für bestimmte Bevölkerungsgruppen wie das Gesundheitspersonal nur dann obligatorisch sein, wenn eine besondere Gefährdung der öffentlichen Gesundheit besteht. Auch will der Ständerat im Gesetz festschreiben, dass Bund und Kantone den Unternehmen und selbstständig erwerbenden Erwerbsausfälle entschädigen müssen, die durch die Pandemie entstehen. Als nächstes beschäftigt sich der Nationalrat mit dem geänderten Epidemiengesetz.
1: Informationen von Juliette Schild. Häusliche Gewalt soll in der Schweiz besser bekämpft werden. Das hat nach dem Ständerat auch der Nationalrat beschlossen. Die Grosse Kammer nahm einen Vorstoß an, der ein nationales Rahmengesetz zum Schutz vor häuslicher und sexualisierter Gewalt fordert. Es geht dabei um verbindliche Normen für Polizei und Justiz im ganzen Land. Auch Massnahmen wie Kontakt- und Rayonverbote sollen in allen Kantonen gleich gehandhabt werden. Außerdem sollen Opfer einfach und garantiert Zugang haben zu Frauenhäusern, Notunterkünften und Beratungsstellen. Die Stadtpolizei Zürich hat während der Corona-Pandemie eine Frau erniedrigend behandelt. Zu diesem Schluss kommt das Bundesgericht in einem Urteil. Es rüffelt die Stadtpolizei deshalb. David Burkhardt.
3: Es war am 1. Mai 2020. Fünf Frauen hängten in Zürich gemeinsam Plakate für Hilfsangebote bei häuslicher Gewalt auf. Wegen der geltenden Corona-Massnahmen schritt die Polizei ein und nahm die fünf Frauen fest. Auf dem Polizeiposten mussten sie, mit Kabelbindern gefesselt und bewacht von einem Hund, 2 Stunden lang auf einem kalten Garagenboden sitzen. Eine der betroffenen Frauen wehrte sich anschließend gerichtlich gegen die Polizei. Als sie aufs WC musste, ließ eine Polizistin die WC-Tür einen Spalt breit offen. Die Frau bat die Polizistin mehrfach darum, die Tür zu schließen, um ihre Privatsphäre zu gewährleisten. Doch die Polizistin weigerte sich und beleidigte sie. So sagte die Beamtin etwa, sie habe schon Spannenderes gesehen. Laut Bundesgericht waren diese Bemerkungen unangebracht und klar respektlos. Die Polizistin habe das berechtigte Bedürfnis nach Intimsphäre bagatellisiert und ins Lächerliche gezogen. Die Frau sei keine Verbrecherin, hält das Gericht fest. Die Polizei müsse ihr Verhalten immer den konkreten Umständen anpassen. Das Bundesgericht spricht der Frau eine Entschädigung von 3'000 Franken zu.
1: David Burkhardt hat berichtet. Zu 2 Kurzmeldungen. Ende letztes Jahr waren so viele Personen wie noch nie unter einer Schutzmaßnahme der Kindes- und Erwachsenenschutzbehörde KESB. Konkret waren es über 164'000 Personen. Davon waren rund 1/3 Kinder und 2/3 Erwachsene, wie die Konferenz für Kindes- und Erwachsenenschutz schreibt. Die Schweizer Grossbank UBS hat in den Niederlanden mit der Staatsanwaltschaft eine Einigung erzielt in einem Verfahren gegen die ehemalige Credit Suisse. Die UBS zahlt 5 Millionen Euro, wie die Bank mitteilt. Bei dem Verfahren ging es um eine mögliche strafrechtliche Verantwortung der CS im Zusammenhang mit fehlerhaften Steuererklärungen. Künstliche Intelligenz soll besser überwacht und kontrolliert werden. Das fordern 22 Staats- und Regierungschefinnen und Chefs. Sie haben vor der UNO-Vollversammlung in New York eine Erklärung dazu vorgestellt. Angestoßen haben die Erklärung Norwegen und Finnland. Unterzeichnet haben sie unter anderem auch Deutschland, Kanada oder Australien. Konkret fordern sie, dass KI-Firmen nachvollziehbare Sicherheitsvorkehrungen treffen und diese unabhängig prüfen lassen müssen. Schwerwiegende Störfälle müssten gemeldet werden. Außerdem solle geprüft werden, ob die UNO verbindliche Maßstäbe setzen und Kontrollen durchführen könnte. Die Börsendaten von SIX, der Swiss Market Index, liegt im Moment bei exakt 14.000 Punkten plus 0,3%. Der Euro wird zu 93,87 Rappen gehandelt und der Dollar zu 81,88 Rappen. Das Wetter, heute und morgen scheint meist die Sonne bei 20 bis 25 Grad. Im Süden hat es morgen Vormittag zunächst Hochnebel. Im Mittelland weht heute teils mäßige Brise. Das waren Nachrichten von Radio SRF, verantwortlich Jan von Tobel.
0: SRF Verkehrsinfo von 14.06 Uhr sind Warnung im Aargau. Auf der A1 Richtung Basel zwischen Wettingen und Neuenhof besteht keine Gefahr mehr durch einen Spanngurt auf der Fahrbahn. In der Region Zürich auf der A1 Richtung Zürich ab Befretikon Stau wegen Bauarbeiten und auf der Nord-Süd-Achse vor dem Gotthardtunnel Richtung Norden ab Quinto 3 Kilometer Stau und rund 30 Minuten Wartezeit.
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0: Sie hat schon immer gedacht, die Knöpfe sehen sehr verlockend aus und jetzt darf ich drauf herumdrücken. Sagt sie auf unserer SRF 3 Instagram-Seite. Joya Marlene. Und sie wird auf unseren Radioknöpfen herumdrücken. Den Freitag von 10 bis 12 macht sie Sendung. Aber jetzt erst eins im Sender. Difficult, geht das nächste, ihren Song. Und den lassen wir auch noch schnell rein, wie das so tönt hat. Joya an den Hebel von unserem SRF 3 Studio. Eins vorweg, vielleicht schneller ein bisschen leisiger, wenn Kinder in der Nähe wären.

0: One Republic. Media Love, hier auf SRF 3. Ich habe immer noch Muskelkater im Bauch vom Lachen.
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0: Sie übernehmen das ganze SRF 3 Studio mit all den leuchtenden Knöpfen, mit all den Knöpfen, die nicht leuchten, dem ganzen Verkehr und den Mikrofons. Joya Marlin. Zusammen mit Anna Rossinelli. Und wie es halt so ist, oder? Es ist noch keine Meisterin vom Himmel gefallen. Klar, ganz viel Talent ist bei den zwei rum. Aber man hat dann doch

0: schon noch mal ein bisschen geübt im Vorhinein. Und so hat das tönt.
1: Fuck.
0: Hä? Wieso gerade der Scheiß?
1: Weil der Song schon läuft. Hat doch keine Schmerzmeldungen. So, Leute. Also es wäre jetzt fertig, sag. Oh. Und wieso läuft der kein Song?
2: Weil du nicht gedrückt hast.
1: Also ich mache jetzt auch nochmal ein Verkehrsding. Aber jetzt muss ich was reinziehen, wenn ich das Drecksding will.
2: Aber weißt du mit dem?
0: Liebe Leute, ich habe es vergessen. Da müssen wir eigentlich darauf vorbereiten. Hier merkt man mal eine Laie von einem Profi und ich bin die Laie. Okay. I'm not ready. Jawohl, das kommt gut. Der Freitag, Gioia Marlin und Anna Rossinelli übernehmen unser Studio und begleiten euch von 10 bis 12. Allenfalls begleitet auch ihr sie. Wer weiß, was da noch alles passiert. Sag es euch, wie es ist.
3: Da kann alles passieren.

mit Temper City. Du hast die Stimme mit der Gino Fässer auf 3. Es übernimmt Blondie, Call Me und der Michel Biri. Und ich wünsche einen guten Nachmittag noch.

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0: Guten Tag zusammen. Schweizer Musik vom Julix Wollensee-Problem um genau 14:30. SRF Verkehrsinfo in der Region Zürich auf der A1 Richtung Zürich ab Effretikon Stau, dort wegen Bauarbeiten. Und dann noch im Berner Seeland, dort ist die Hauptstrasse Neuenburg in Richtung Biel zwischen Duscherz und Alfermé wegen eines Brandes zurzeit gesperrt. Und schließlich auf der Nord-Süd-Achse von dem Gotthardtunnel in Richtung Norden ab Quinto. 3 Kilometer Stau und rund 30 Minuten Wartezeit aktuell. Die Autobahneinfahrt Göschenen, die ist gesperrt. Und in Richtung Gotthardpass ist die Sonderspur Cupra wieder offen. So schauen wir nichts. Wenn sich das die anderen ganz alles geschwind durch, über unsere gratis SRF-Staumelder-Nummer 0800 888 123 0800 888 123.
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0: Wir könnten den nächsten freien Abend natürlich auf dem Sofa gemütlich daheim verbringen. Könnten wir? Wir hätten hier aber 3 viel bessere Ideen, und zwar am 15:45 da. Schön, sind wir mit dabei.
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2: Mit dem Michel Billy.

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0: Mumford & Sons.
1: Belief, schön sind ihr da, hallo. Und wenn der Boschi Fan von dir ist, bevor dich der Rest von der Schweiz überhaupt auf dem Radar hat, dann würde ich mal sagen, dann machst du vermutlich etwas richtig. Und genau das ist im Tom Sweden passiert. Der hat seinen ersten Song rausgebracht. Und ausgerechnet er hat sich eben bei einem gemulden. Und dann hat er wahrscheinlich auch gedacht, oh mein Gott, der Dom Sweden, das ist er da. Und wie ist das gegangen mit dem Boschi?
2: Dann bin ich in der Vorlesung, in einem Spam-Ordner habe ich das Mail von dem Sebastian Bürgi gehabt. Ich mache das auf und schreibt er so, hey, ich würde gerne mal anrufen, tönt noch cool, der Song. Ich habe meine Nummer geschickt, nichts ahnend. Und nachher in der Vorlesung schaltet mir das Handy, ich nehme ab, ja, das ist der Domi. Hey, Joe, das ist der Boschi, hey, du, ganz cooler Song, den du rausgebracht hast, tönt ein bisschen nach mir, gell?
1: Der Dom Sweden zuerst gemeint, das sei eine Verarschung, aber es ist dann schlussendlich tatsächlich zu einem Date kommen von diesen zwei.
2: Und dann habe ich die Demos gezeigt, kein Feedback kam und nach 5 Songs zeigen, du ganz ehrlich, ja, hast du uns übertroffen, wir würden gerne mal mit dir Musik machen. Ich so dachte, ja komm, da hörst du nie mehr etwas. Bin ich heim und 2 Tage später tatsächlich gesagt, hey, komm ins Studio, wir produzieren ein paar Songs mit dir.
1: Ein ziemlich prominenter Fanclub, der Dom Sweden da hat. Und der Boschi, der hat ihm dann wirklich geholfen bei den ersten paar Songs. Und mit denen und vielen mehr ist der Dom Sweden jetzt in der Schweiz unterwegs.
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1: Und sowieso Schweizer Musik live zu erleben und dabei gerade noch die Musikszene unterstützen. Immer schön. Live spielt der Dom Sweden am 25. September an der Vega Zwiefelden. Und am 6. Dezember, das wäre dann ein Termin ein bisschen später dieses Jahr, ist er im Kaufleute zu Zürich. Und von einem Musiker, der ziemlich früh den richtigen Fan hatte, zu 5 Musikern, die sich das erste Mal gegenseitig haben müssen finden. Und zwar haben sie das gemacht am schwarzen Brett von der ETH. Der Schlagzeuger, der Markus, der hat ein Inserat aufgehängt und Leute gesucht zum Jammen. 4 andere haben sich gemeldet und seitdem sind sie unterwegs als The Birthday Girls. So tönen die 5. Und auch sie können den live erleben. Sie spielen am Freitag bei Rock Meets Country Zempach, also diese Woche. Und dann bisschen später, am 14. November, bei Koppel in Concert in Bubiken im Kanton Zürich. Der Boschi als Fan oder ein Zettel an der ETH. Manchmal braucht Musikkarriere halt einfach einen ziemlich guten Zufall. Das wären die musikalischen Tipps von uns. Und dann haben wir noch das.
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0: Ozzy Osbourne. Und sind Hit Streamer hier bei uns. Und jetzt sind gerade das Thema, wer in der Schweiz ein Haus oder eine Wohnung kaufen darf, das soll strenger geregelt werden. Was der Nationalrat genau will, das gehört jetzt in den Nachrichten. Guten Dienstagnachmittag, Schweiz. Schön, dass ihr mit SRF 3 unterwegs seid.
1: Die Nachrichten von SRF um 3 mit Frank Estermann. Für Ausländerinnen und Ausländer soll es wieder schwieriger werden, in der Schweiz Immobilien zu kaufen. Das will der Nationalrat. Er hat einen Vorstoß des Zuger SVP-Nationalrat Thomas Eschi angenommen, mit Stimmen der SVP, der SP und der Grünen. Konkret soll die sogenannte Lex Koller verschärft werden. Diese regelt den Kauf von Immobilien durch Ausländerinnen und Ausländer. Lockerungen sollen rückgängig gemacht werden und die Schweiz zur Gesetzgebung aus dem Jahr 1985 zurückkehren. Die Mehrheit des Nationalrats fand, dass mit einer Gesetzesverschärfung die Spekulation mit Immobilien zurückgebunden werden kann. Dies soll auch den Anstieg von Wohnungspreisen und Mieten bremsen und die Wohnungsknappheit bekämpfen. Als nächstes muss sich der Ständerat mit der Vorlage zur Lex Koller befassen. Wir kommen zu zwei Kurzmeldungen und bleiben zuerst beim Parlament. Das hat entschieden, häusliche Gewalt soll in der Schweiz besser bekämpft werden. Mit einem nationalen Rahmengesetz sollen etwa Maßnahmen wie Kontakt- und Rayonverbote schweizweit gleich gehandhabt werden. Außerdem sollen Opfer einfach und garantiert Zugang haben zu Schutz- und Hilfsangeboten. Und 22 Staats- und Regierungschefinnen und Chefs fordern, künstliche Intelligenz soll besser überwacht und kontrolliert werden. Unterzeichnet haben die Forderung etwa Norwegen, Finnland, Deutschland oder Kanada. Konkret geht es etwa um nachvollziehbare Sicherheitsvorkehrungen für KI und dass diese unabhängig überprüft werden. Es ist die größte politische Bühne der Welt. Einmal im Jahr kommen Staats- und Regierungschefinnen und Chefs aus aller Welt zusammen zur UNO-Generalversammlung in New York. Dieses Jahr werden Staats- und Regierungschefs aus rund 120 Ländern erwartet. Darunter US-Präsident Donald Trump, der iranische Präsident Masoud Pezeshkian oder der israelische Premierminister Benjamin Netanyahu. In diesen Minuten beginnt die sogenannte Generaldebatte. Dabei haben Vertreter aller Länder die Gelegenheit zu sprechen und ihre Positionen darzulegen. Für SRF ist Fredrik Steiger in New York und er sagt, es seien scharfe Worte zu erwarten.
2: Das hat es immer gegeben. Das ist darum auch so, dass die UNO-Generaldebatte, die UNO-Gipfelwoche immer einen breiten Niederschlag in den Medien findet, weil es wissen alle, die da auftreten. Das ist jetzt der Moment, wo sie von der ganzen Welt sozusagen verfolgt werden. Und die halt wirklich auf den Putz hauen, die machen das auch.
1: Für die Schweiz hält Bundespräsident Guy Parmelin am Abend Schweizer Zeit eine Rede bei der UNO-Generaldebatte. Das Wetter. Heute und morgen ist es sonnig bei 20 bis 25 Grad. Im Süden hat es morgen zunächst Hochnebel. Das waren Nachrichten von Radio SRF, verantwortlich Jan von Tobel.
0: Und jetzt ist 3 ab 3 SRF Verkehrsinfo, kommt das Update, wenn ihr unterwegs sind im Moment in der Region Zürich, auf der A1 Richtung Zürich, ab Effretikon Stau wegen Bauarbeiten. Dann noch in der Region Basel, auf der A2 Richtung Luzern, Stau zwischen Basel-Breite und der Verzweigung Hagnau wegen eines Unfalls. Im Berner Seeland ist die Hauptstrasse Neuenburg Richtung Biel zwischen Duschetz und Alfermé wegen eines Brandes immer noch gesperrt. Und schließlich noch auf der Nord-Süd-Achse vor dem Gotthardtunnel in Richtung Norden ab Quinto 3 Kilometer Stau und 30 Minuten Wartezeit aktuell. Die Autobahneinfahrt Göschenen, die ist gesperrt. Richtung Gotthardpass ist die Sonderspur Cupra aber offen. Schön sind wir da.
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0: 30 Grad, Strasse voll mit Leuten und mit drinnen, rollt etwas um, wo das Ghana gerade ziemlich viele glücklich macht. Unser Afrika-Korrespondent bringt uns eine von diesen Geschichten, die zwar nicht in den grossen Schlagzeilen landet, aber wo man sofort denkt, hey, erzähl weiter. Was denn dort genau durch die Strasse rollt und warum für einen Haufen sogar ziemlich grosse Hoffnungen dranhängen? Am Viertel ab 3 haben wir euch diese Story parat. Hallo.
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0: die ganze Woche richtig schönen Spätsommer, so wie man es eigentlich schon die letzten Monate gehabt, vielleicht nicht im Ganzen so heiss. Und Gläser hat ja bei diesen Temperaturen bei uns praktisch zu den Grundnahrungsmitteln gehört. 30 Grad, Sonne im Gesicht, Gläser in der Hand und 5 Sekunden später läuft sie dann schon über Finger. Unsere Korrespondentinnen und Korrespondenten, die bringen da uns Geschichten aus aller Welt, die jetzt nicht unbedingt in den grossen Schlagzeilen landen, aber gleich richtig spannend sind. Und genau so eine bringt da uns unser Afrika-Korrespondent, der Fabian Urech von Ghana. Dort ist nämlich im Gegensatz zu uns praktisch das ganze Jahr gelassen Wetter und auf eine fahren in Ghana all ab. Das Ganze, das heisst Fan-Eis, wird jeden Tag hunderttausende Mal verkauft und sieht ein bisschen anders aus als unsere Glasse da.
1: Ein Fan-Eis ist im Wesentlichen eine Glasse in einem Plastiksäckchen innen. Und wenn man die Zutaten anschaut, ist es auch eher ein gefrorenes Joghurt, das aber hier als Glasse verkauft wird. Es gibt die verschiedensten Sorten, viel bekannt, also Erdbeer, Schoki, Vanille ist dort dabei. Wenn man aber so ein Säckchen, so eine Glasse kauft, dann muss man, um das zu essen, eine Ecke von diesem Plastiksäckchen abbeissen und dann die Glasse im Wesentlichen durch das Loch, das entsteht, raussaugen.
0: So läuft das. Und Fan-Eis, das gibt es schon seit den 60er Jahren, also schon relativ lang. Und jetzt wird es speziell für Fan-Eis, musst du nämlich nicht irgendwo einen Kiosk oder einen Laden suchen. Glasse, die sucht dich. Die Verkäufer, die sind mit ihren Kühlwagen auf der Strasse unterwegs. Fan-Eis gibt es nämlich eigentlich kaum in den Läden.
1: An jedem solchen Wägeli ist eine Hupi angemacht und die Hupi, die gehört man jeweils schon von weitem. Und das heisst, wenn man zum Beispiel daheim ist, hört man schon, wenn der nächste Fan-Eis-Verkäufer in die Strasse einbiegt und dann muss man eigentlich nur noch warten, bis er da ist und kann dann vor seiner eigenen Haustür eins kaufen.
0: Und bei 30 Grad wahrscheinlich ziemlich schöner Anblick, wenn dann das Ding um die Ecke kommt. Aber an diesen Kühlwagen hängt noch einiges mehr als eine süsse Abkühlung. Für einen Haufen ist das nämlich ein wichtiger Job und vor allem eine Chance, selber Geld zu verdienen. Die tausenden Verkäuferinnen und Verkäufer, die sind selbstständig und verdienen die Marge zwischen dem Ankaufs- und dem Verkaufspreis.
1: Es ist eben unter dem Strich auch ein Business, das quasi für alle zugänglich ist. Und das führt dazu, dass viele Fan-Eis-Verkäufer, die ich treffe, die ich mit ihnen reden kann, dass sie Zuzüger vom Land, die in die Stadt kommen, die hier ihr Glück versuchen. Und teilweise sind es auch Leute, sogar die aus den Nachbarländern kommen. Ich habe schon einige Fan-Eis-Verkäufer getroffen, die aus Togo auf Ghana kommen. Und das ist eigentlich Fan-Eis eben nicht nur eine Klasse, sondern für viele Leute ist Fan-Eis auch ihre erst Job in der Stadt.
0: Oh, mindestens die Ausrede. Heute ist im Fall kein gelassen Wetter. Die zieht zu Ghana eher schlecht. Tagsüber sind es meistens zwischen 28 und 32 Grad. Und zwar das ganze Jahr. Und übrigens mit 30 Grad pro Stück ist es auch für viele Leute zu Ghana machbar vom Preis her.
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Musik aus der Schweiz, Civilian Newts. 3:30 ist es ganz genau. Und das heisst, jetzt ziemlich genau in einer Stunde wird New York etwas Wichtiges unterschrieben. Die USA, Dänemark und Grönland machen einen neuen Vertrag und mit drin der amerikanische Präsident, Donald Trump. Der interessiert sich ja schon lange für Grönland, wo aber zu Dänemark gehört. Aber was wird jetzt da genau abgemacht heute Mittag und warum ist das auch für die Weltpolitik wichtig? Antworten auf diese Fragen, die haben wir parat von unserem Nordeuropa. Nordeuropa-Korrespondent, so wollte ich es sagen. Halleluja, um 10 vor 4 hier bei uns und musikalisch gibt es unter anderem Beto. Queen, in ein paar Minuten zuerst SRF Verkehrsinfo von 15:32 Uhr, jetzt. Und da starten wir im Berner Seeland. Dort ist die Hauptstrasse Neuenburg Richtung Biel zwischen Tüscherz und Alfermee wieder offen. Dann Stau des Stockens in der Region Zürich auf der A1 Richtung Zürich wegen Bauarbeiten zwischen Fretikon und dem Brytiseller Kreuz und auf dem Westring Richtung Gubristunnel ab Urdorf Nord. Und dann noch vor dem Gotthardstunnel in Richtung Norden ab Quinto 3 Kilometer Stau und etwa 30 Minuten Wartezeit aktuell. Die Autobahneinfahrt in Airolo, die ist gesperrt. Und eure Verkehrsmeldungen immer über 0800 888 123. 0800 888 123. Ich bin der Michel Biri und jetzt alle miteinander. 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

0: Wenn man sich etwas gönnen will, dann ist es vielleicht ein neues Handy, ein Velo oder, wenn es gut läuft, ein Auto. Beim Donald Trump darf es ein bisschen grösser sein. Er hat nämlich am liebsten gerade Grönland gekauft. Dabei hat er die grösste Insel der Welt selber mal als, sagen wir, nicht gerade Traumimmobilie verkauft.
1: Big, beautiful piece of ice. It's hard to call it land. It's a big piece of ice.
0: Ein grosses Stück Kies, aber eins, das der amerikanische Präsident unbedingt hat wollen. Das Grönland und Dänemark ist die Idee überhaupt nicht gut angekommen. Und dem langen Streit könnte jetzt aber heute ein Ende gesetzt werden. Der Donald Trump, die dänische Premierministerin Mette Frederiksen und der grönländische Regierungschef Jens Frederik Nielsen, die wollen nämlich in ziemlich genau 40 Minuten zu New York einen Deal unterschreiben. Und was das für Grönland tatsächlich bedeutet, das kläre ich jetzt mit dem Bruno Kaufmann, SRF Nordeuropa-Korrespondent, und jetzt live zugeschaltet. Guten Nachmittag.
2: Ja, guten Nachmittag.
0: Bruno, du bist schon ein Haufen Mal zu Grönland gewesen. Ist jetzt heute, der 22. September, ein guter Tag für Grönland?
2: Ja, bisher sieht es ganz danach aus, nämlich, dass jetzt das Minivolk von gerade mal 60.000 Menschen auf dieser Rieseninsel könnte Zukunft als eigenständiges Land sichern und das einbettet ins Völkerrecht und mit starken Partnern in Europa und Nordamerika.
0: Schauen wir uns das Ganze ein bisschen genauer an. Was steht konkret in diesem Abkommen? Was kommen die USA über? Was Grönland?
2: Ja, ganz genau wissen wir ja noch nicht, weil das wird erst in dem Moment von der Unterzeichnung oder gerade im Anschluss an die Unterzeichnung wird das öffentlich. Bis dann ist es einfach auch noch unsicher, ob alles wirklich so, was vereinbart ist, auch unterschrieben wird. Aber es geht einerseits um die Sicherheit, also das Recht der Amerikaner, militärisch präsent zu sein. Das haben sie bisher schon dürfen, seit den 1950er Jahren. Es geht um Geopolitik, auch um, sagen wir, die Einschränkungen von Investitionen, sagen wir mal, von Ländern wie China und Russland. Aber es geht auch ums Völkerrecht, nämlich, dass Grönländerinnen und Grönländer selber können bestimmen und dass das dänische Königreich, zusammen sie gehören, dass das souverän bleibt, auch im hohen Norden.
0: USA, Grönland, Dänemark, das scheint, wieso ist das Abkommen aber auch weltpolitisch wichtig?
2: Ja, ich denke, es ist potenziell schon eine positive Nachricht, auch in einer Zeit, wo ja häufig jetzt Macht vor Recht geht, wo Grossmächte zum Teil mit viel Gewalt, wie im Fall von Russland in der Ukraine, versuchen, andere Länder sich zeigen zu machen. Wenn da jetzt ein Abkommen wirklich zustande kommt, wo, wie im Fall jetzt von Grönland, ein kleines Land wirklich das Recht bekommt, sich sozusagen selbst zu behaupten, dann ist das sicher eine gute Nachricht für die Weltpolitik.
0: Sobald es unterschrieben ist, gehören dir natürlich alle News dazu bei uns in den Nachrichten jetzt zum Schluss noch. Ist der Streit um Grönland jetzt wirklich vom Tisch oder ist das einfach nur eine Verschnaufpause? Was würdest du sagen?
2: Ich würde sagen, es ist hoffentlich anfangs vom Ende von dem arktischen Drama, also dass der unwirkliche Streit um Grönland, aber natürlich wird es jetzt einmal halb fünf darum gehen, dass, wenn unterzeichnet ist, dass dann Fragen kommen und dann wird man ja sehen, wie auch zum Beispiel der Donald Trump das interpretiert. Aber es sieht im Moment wirklich danach aus, dass der Vertrag zustande kommt.
0: Danke, Bruno, schönen Nachmittag.
2: Danke gleichfalls.
0: Der SRF Nordeuropa-Korrespondent Bruno Kaufmann über das Grönland-Abkommen, das heute um 16:30 in New York soll unterschrieben werden. Thema übrigens auch im Podcast News Plus, wo die ganze Geschichte vor dem Abkommen nochmal im Detail aufrollt. 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

0: Lady Gaga Hold My Hand. Ab heute treffen sich ein Haufen wichtige Menschen aus der ganzen Welt. Das ist das erste Thema jetzt bei uns in den Nachrichten. Guten Tag zusammen, das ist SRF 3.
1: Die Nachrichten von SRF um 4 mit Frank Estermann. In New York hat der abtretende UNO-Generalsekretär Antonio Guterres zum letzten Mal die Generaldebatte eröffnet. Er fordert ein Ende der Gewalt im Nahen Osten. Und Informationen über die AHV und die IV gibt's künftig auf einer Online-Plattform. Versicherte sollen so etwa Beitragslücken aufspüren können. Das Wetter, heute und morgen ist es sonnig bei 20 bis 25 Grad. In New York hat die jährliche UNO-Generaldebatte begonnen, die größte Politbühne der Welt. Staats- und Regierungsspitzen aus aller Welt versammeln sich am Hauptsitz der Vereinten Nationen und haben die Gelegenheit, eine Rede zu halten. UNO-Generalsekretär Antonio Guterres rief zu Beginn der Debatte unter anderem zu einem Ende der Gewalt im Nahen Osten auf. Es wird erwartet, dass in den nächsten Tagen rund 120 Staats- und Regierungschefinnen und Chefs sowie Dutzende Minister vor der UNO-Generalversammlung sprechen werden. Auch verfeindete Staaten wie zum Beispiel die USA und der Iran sind vor Ort, was zu spürbaren Spannungen führe, wie SRF-Korrespondent Fredrik Steiger in New York sagt.
2: Es gibt dann manchmal Proteste, wenn der eine auftritt, gehen Vertreter von anderen Ländern demonstrativ aus dem Saal. Das ist tatsächlich so. Also an dem sieht man natürlich die Spannungen. Und es gibt auch immer noch so ein bisschen die Hoffnung, dass zum Beispiel, weil ja die Amerikaner jetzt höherrangig vertreten sind da in New York und die Iraner ebenfalls, dass es dann vielleicht so direkt Begegnungen hinter den Kulissen vielleicht doch zu einer Art Vorverhandlungen oder gar Verhandlungen kommt.
1: Sagt Fredrik Steiger. Für die Schweiz hält Bundespräsident Guy Parmelin am Abend Schweizer Zeit eine Rede bei der UNO-Generaldebatte. Für Ausländerinnen und Ausländer soll es wieder schwieriger werden, in der Schweiz Immobilien zu kaufen. Das will der Nationalrat. Er hat einen Vorstoß des Zuger SVP-Nationalrats Thomas Eschi angenommen, mit Stimmen der SVP, der SP und der Grünen. Konkret soll die sogenannte Lex Koller verschärft werden. Diese regelt den Kauf von Immobilien durch Ausländerinnen und Ausländer. Lockerungen sollen rückgängig gemacht werden und die Schweiz zur Gesetzgebung aus dem Jahr 1985 zurückkehren. Die Mehrheit des Nationalrats fand, dass mit einer Gesetzesverschärfung die Spekulation mit Immobilien zurückgebunden werden kann. Dies soll auch den Anstieg von Wohnungspreisen und Mieten bremsen und die Wohnungsknappheit bekämpfen. Als nächstes muss sich der Ständerat mit der Vorlage zur Lex Koller befassen. Wie hoch wird die AHV-Rente dereinst ausfallen? Wer das heute wissen will, muss ein Gesuch bei der zuständigen Stelle einreichen. Die Antwort kommt dann auf Papier und es kann gut und gerne ein paar Wochen dauern, bis die Auskunft verfügbar ist. Ab 2028 soll das schneller gehen mit einer digitalen Lösung. Stefan Eiholzer.
3: In Zukunft sollen die Versicherten Auskünfte über eine Online-Plattform erhalten. Dafür müssen die Sozialversicherungen digitalisiert werden. Dazu hat der Ständerat heute Ja gesagt. Der Nationalrat hat schon früher zugestimmt. Das sei eine klare Erleichterung gegenüber heute, sagte der Obwaldner Mitte-Ständerat Erich Ettlin im Rat. Diese E-Plattform bietet den Versicherten eine ganze Reihe von Leistungen.
4: Sie sollen beispielsweise überprüfen können, welche AV-Beiträge für Sie einbezahlt worden sind, ob Beitragslücken bestehen, ihre Leistungsansprüche einsehen, eine provisorische Berechnung ihrer voraussichtlichen Leistungen erhalten und Anträge elektronisch einreichen können.
3: Für die Versicherten bleibt die Nutzung der Plattform freiwillig. Für die Versicherungen soll das neue System kostengünstiger als das alte sein. Gespart wird etwa bei den Versandkosten, die heute im Jahr rund 25 Millionen Franken betragen.
1: Informationen von Stefan Eiholzer. Wir kommen zu zwei Kurzmeldungen und bleiben zuerst beim Parlament. Das hat entschieden, häusliche Gewalt soll in der Schweiz besser bekämpft werden. Mit einem nationalen Rahmengesetz sollen etwa Massnahmen wie Kontakt- und Rayonverbote schweizweit gleich gehandhabt werden. Außerdem sollen Opfer einfach und garantiert Zugang haben zu Schutz- und Hilfsangeboten. Die Stadt Lenzburg im Kanton Aargau kämpft mit einem Stromausfall. Auch die Gemeinden Seon, Egliswil und Seingen sind betroffen. Das sagt der Energieversorger AEW Energie. Warum vor rund 1,25 Stunden der Strom ausgefallen ist, ist noch nicht bekannt. Man arbeite an der Lösung des Problems. Das UNO-Flüchtlingshilfswerk UNHCR rechnet damit, dass im Jemen noch viel mehr Menschen vertrieben werden könnten wegen der zunehmenden Gewalt im Land. Seit Anfang Monat seien mehr als 130.000 Menschen innerhalb des Jemen geflohen. In den nächsten 3 Monaten könnte diese Zahl auf mehr als 230.000 Menschen ansteigen. In den letzten Wochen ist die vom Iran unterstützte Houthi-Miliz in den Süden des Jemen vorgedrungen. Bekämpft werden sie von Regierungstruppen, aber auch das Nachbarland Saudi-Arabien kämpft gegen die Houthis. Die Börsendaten von SIX, der Swiss Market Index, liegt im Moment bei 13.962 Punkten und ist damit im Vergleich zum Vortag unverändert. Der Dow Jones Index in New York ist im Vergleich zum Vortag ebenfalls unverändert. Der Euro wird zu 93,94 gehandelt und der Dollar zu 82,03. Soweit die Meldungen.
5: Leck, ist das schön gewesen, gestern oben, der Himmel, meine Güte, vielleicht haben Sie es auch gesehen. Jan Eitel von SRF Meteo, hast du heute auch wieder etwas für alle Kitschnudeln unter uns parat?
6: Nein, heute bleibt der Himmel eigentlich wirklich einfach klar. Für das braucht es eben hohe Wolkenfelder. Die haben den Mond zu oben wieder, da gibt es wieder einen kitschigen Sonnenuntergang. Aber heute bleibt es einfach klar, die Nacht auf Mond wird auch frisch. Wir haben den Morgen zwischen 5 und 7 Grad, lokal kann es sogar Bodenfrost geben, der Mulde. Tagsdurch gibt es 21 Grad und wieder viel, viel Sonnenschein, aber eben dann kommen die Schleierwolken und die sorgen dafür, dass es wieder richtig schön rosarot morgens oben wird.
5: Dann freuen wir uns auf den Morgen. Danke, Jan. Jetzt haben wir 7 ab 4 SRF Verkehrsinfo. Stauder stockend auf diesen Strecken in der Region Zürich vor dem Gubrist-Tunnel Richtung St. Gallen ab Dietikon und folglich auch auf dem Westring dort ab Burdorf Nord. Dann in der Region Basel auf der A3 Richtung Frankreich ab Wiese und vor dem Gotthardtunnel Richtung Norden. Ab Quito mittlerweile noch 3 Kilometer Stau und etwa 30 Minuten Wartezeit. Die Autobahneinfahrt Airolo, die ist gesperrt. Gute Fahrt euch und guten Tag zusammen.
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5: Sommer, Shakiri, Cher, Widmer, Fasnacht. In den letzten 2 Jahren haben sich immer wieder bekannte Gesichter von der Schweizer Fussballnazi verabschiedet und plötzlich gehen die Türen auf für ganz neue Namen. Namen, die man vielleicht heute noch nicht kennt, die aber schon bald jeder Fussballfan könnte kennen. Und einen von denen stellen wir euch am 15:45 vor, wo unsere Sportredaktion sagt, den sollte man im Auge behalten. Details in ein paar Minuten. Schönen Nachmittag.

0: Schönen Neutag. Survivor, Eye of the Tiger um 4:15 und Achtung, jetzt kommt der Name zum Merken. Sascha Britschki. Sascha Britschki, einmal im Schweizer Nazi-Trikot spielen, davon träumen wahrscheinlich ganz einen Haufen junge Fußballer. Und genau für ihn wird der Traum jetzt wahr. Und wenn euch der Name bis jetzt nicht viel sagt, ist völlig okay. Der Sascha Britschki ist 20 und hat in der Super League nämlich gerade mal 3 Spiele für den FC Luzern gemacht. Dann ist er schon wieder weg gewesen, ab nach Parma in die höchste Liga von Italien. Und dort hat er sich ziemlich schnell einen Stammplatz geholt. 3 Spiele in der Super League und jetzt also Schweizer Nazi, kann man machen. Der Peter Schneider von SRF Sport hat im Sascha Britschki ein paar Stichwörter zu seiner ziemlich steilen Karriere gegeben.
1: Der Sascha Britschki über sein letztes Jahr, wo er von der Super League zum Serie A Stammspieler geworden ist.
2: Das letzte Jahr war wirklich unglaublich. Ich meine, von Luzern nach 3 Spielen auf Parma. Dann nach Parma die unglaubliche Saison, wo ich auch nicht denkt an, dass sie so kommt.
1: Der Sascha Britschki über sein erstes Training bei Parma.
2: Also das erste Training, weiss ich noch, das ist, glaube ich, eines der strengsten in meinem Leben gewesen. Also ich bin, mein ganzer Körper war am Brennen gewesen. Ich habe nicht gecheckt, was mit mir passiert. Aber seitdem habe ich gewusst, Alter, das ist Serie A. Das ist Serie A.
1: Der Sascha Britschki über sein erstes A-Nazi-Aufgebot zusammen mit seinem Freund, dem Winsley Botteli.
2: Wir sind zusammen noch im Sommer in der Ferien gewesen und dass wir jetzt hier heute in der A-Nazi sein dürfen, das ist wirklich, glaube ich, auch ein Traum für uns beide. Und wo wir uns jetzt zeigen müssen, dass wir zeigen, wieso wir da sind.
1: Der Sascha Britschki als ausgebildeter Rechtsverteidiger über seinen linken Fuß.
2: Ja, er ist gut. Also, ich habe auch schon Erfahrung, Linksverteidiger, schon ganz U21 gespielt. Und parat auch dort dürfen spielen, aber sicher ist links in der Ricardo Rodriguez, aber eine Legende von der Schweizer Nazi.
1: Der Sascha Britschki über sein Tattoo auf dem Arm «Sky is the limit».
2: Dass es so wie kein Limit gibt. Also, aber Sky hat wie kein Limit. Und so kann ich das auch immer voran. Ich probiere immer ans Limit pushen, wo es aber nicht mehr gibt.
0: Der Sascha Britschki ist also der Name zum Merken. Die Schweizer Fußballnazi ist übrigens gerade am Trainieren. Das nächste Mal spielt die Schweizer Nazi den Samstag in der Nations League gegen Nordmazedonien. Gibt es einerseits zu schauen, wie immer auf SRF 2 im Fernsehen, natürlich auch wie immer durchkommentiert, hier bei uns im Radio.
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0: Die wichtigsten Meldungen von dieser Stunde gibt es jetzt bei uns im Kurznachrichten-Update. Der Frank Kestermann ist bereit. Guten Dienstag Nachmittag. Jetzt haben wir 16:30.
1: In New York hat die jährliche UNO-Generaldebatte begonnen. Zu Beginn forderte der abtretende UNO-Generalsekretär Antonio Guterres unter anderem ein Ende der Gewalt im Nahen Osten. In den nächsten Tagen halten rund 120 Staats- und Regierungschefinnen und Chefs sowie Dutzende Minister vor der UNO-Generalversammlung eine Rede. Für Ausländerinnen und Ausländer soll es wieder schwieriger werden, in der Schweiz Immobilien zu kaufen. Das will der Nationalrat. Er hat eine Verschärfung der sogenannten Lex Koller zugestimmt. So soll die Spekulation mit Bauland und Immobilien gebremst und die Wohnungsknappheit bekämpft werden. Das Geschäft geht nun in den Ständerat. Versicherte sollen künftig über eine Online-Plattform auf ihre AHV- und IV-Daten zugreifen können. Das hat das Parlament entschieden. Die Plattform soll frühestens ab 2028 verfügbar sein. Darauf können Versicherte erfahren, wie hoch etwa ihre Rente dereinst ausfallen wird und ob sie Beitragslücken aufweisen.
0: Können wir uns heute über eine Goldmedaille freuen? Und damit sind wir beim Sport, genauer gesagt bei der Rad-WM in Kanada, in Montreal. Da steht das Zeitfahren vom Mixteam an heute. Es ist schon losgegangen. Die Schweizer Männer, die sind schon unterwegs, gehören zu den Goldfavoriten. Beat Sprecher immer noch nach dem Start.
2: 10 Minuten sind sie etwa unterwegs. Schweizer, die drei Männer. Allerdings, man muss sagen, schon Pech für das Schweizer Trio, das da für die Männer zuerst mal vorleitet. Stefan Küng, der Teamleader auf der Männerseite, er hat defekt gehabt, hat müssen das Velo wechseln. Und somit sind eigentlich jetzt nur noch zwei Männer unterwegs. Der Stefan Bissegger und der Mauro Schmid, die da eine gute Zeit versuchen rauszufahren, wenn dann die Frauen ins Rennen gehen, rund um, natürlich um Zeitfahrweltmeister Marlene Reusser. Ja, es wird schwierig. Es ist nicht unmöglich, aber es wird schwierig, nachdem der Effekt für das Schweizer Team, da heute um Gold mitzukämpfen.
0: 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Jan Eitel von SRF Meteo hat ja recht um die Ohren gepfiffen heute in Beisen. Morgen auch wieder?
3: Nein, sie wird in der Nacht nämlich einschlafen und morgen ist es allgemein schwachwindig. Wir starten aber ziemlich frisch in Tag mit etwa 6 Grad. Stellenweise kann sogar in der Muldenlage Bodenfrost haben. Und am Nachmittag gibt es 21 Grad. Dazu ist es wirklich ganz tagsonnig. Gegen oben gibt es noch ein paar schöne Schleierwolken.
0: Jetzt haben wir 3:30 die SRF Verkehrsinfo. Stadenstockender Verkehr auf diesen Strecken in der Region Basel auf der A3 Richtung Frankreich ab Wiese, dann in der Region Zürich vor dem Gubrist-Tunnel Richtung St. Gallen ab Dietikon und daher auch auf dem Westring ab Burdorf Nord und auf der A1 Richtung Zürich dort ab dem Brütiseller Kreuz. In der Zentralschweiz auf der A14 in Richtung Luzern ab Gisikon Rot und schließlich noch vor dem Gotthardtunnel in Richtung Norden ab Quinto 3 Kilometer Stau und rund eine halbe Stunde Wartezeit. Die Autobahn Einfahrt bei Rolo, die ist gesperrt. Gute Fahrt allerseits und schönen Nachmittag. Ich bin der Michel Willi, freue mich sehr, dass ihr mit dabei seid.

0: unterwegs, vielleicht schon ein bisschen in Richtung Führerabend. Schön kommen wir mit Kaiser Chiefs und Ruby um 20 vor 5. Und die wichtigsten Themen vom Tag, die gibt's immer schön kompakt für euch aus dem Newsmagazin Info 3 ab der 5. da. Und was sich dort erwartet, da schauen wir vor.
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0: Und der Sommer, der ist ja definitiv vorbei. Also mindestens mal so der Hochsommer mit diesen Temperaturen weit über 30 Grad. Aber die Folgen von der Hitze von diesem Jahr, die beschäftigen uns immer noch. Der Bund, der hat jetzt nämlich untersucht, was der Hitzesommer 2026 für die Sterblichkeit in der Schweiz bedeutet hat. Und die Zahlen, die sind deutlich. Rund 600 Menschen mehr sind gestorben, als man normalerweise hätte können erwarten. Und überraschend, es hat nicht nur Seniorinnen und Senioren getroffen, die bei Hitze besonders gefördert waren. Wer ist sonst noch betroffen und warum ist das so? Die Antworten, die hören ihr am 5 Uhr hier im Info 3.
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0: Und wir bleiben gerade beim Wetter, Jan Eitel im Wetterstudio. Ich habe mich ja wahnsinnig gefreut, so in den letzten Tagen, oder endlich kannst du mal die Herbstgarderobe ausführen, frisch am Morgen. Bleibt das morgen auch so?
3: Ja, das kannst du eigentlich jetzt fast jeden Morgen haben. Die Nächte werden halt langsam länger. Morgen haben wir übrigens einen astronomischen Herbstanfang, Tag-Nacht-Gleiche. Morgen Morgen starten wir richtig frischen Tag. Die Temperaturen, die liegen zwischen 5 und 7 Grad. Das ist auf 2 Meter Höhe gemessen, also direkt am Boden. Da kann es auch knapp unter 0 Grad geben. Also lokal muss man sogar mit Bodenfrost rechnen. Aber die Sonne, die heizt also richtig kräftig ein morgen. Es geht dann nach dem frischen Morgen schnell wieder über 20 Grad. So 21, 22 Grad haben wir dann am Nachmittag. Und dazu ist es eigentlich sonnig. Zuerst wolkenlos. Im Verlauf des Nachmittags kommen dann ein paar Schleierwolken. Und ich sorge dafür, dass es einen schönen Sonnenuntergang gibt.
0: Und das mit dem wahnsinnig schönen, weiß auch nicht, zusammen mit dem Spätsommer oder Frühherbst.
3: Bis dazwischen, ja.
0: Oder, gell, mit dem geht es weiter, siehst du irgendwo Regen am Horizont?
3: Nein, es ist höchstens am Donnerstag mal eine schwache Störung, wo mal ein paar dünne Wolkenfelder mehr bringt, aber grundsätzlich ist trotzdem das Wetter auf der freundlichen Seite. Und nachher geht es wirklich wieder mit viel blauem Himmel weiter, Freitag, Samstag, Sonntag, Montag. Da haben wir Hochdruckwetter, Temperaturen ab dem Samstag sogar richtig 5 oder 26 Grad. Das ist also schon eher spätsommerlich dann. Und den Regen sehe ich wirklich nicht bis zum Monatswechsel. Das Problem ist auf der Jetstream ist zu weit im Norden. Das war eigentlich unser Transportmittel von den Tiefdruckgebieten. Im Gegenzug haben wir das Azoren hoch, wo seine Fühler bis nach Mitteleuropa ausstrecken kann. Es geht also mit Hochdruckwetter weiter.
0: Oh Gott, jetzt muss ich die kurzen Hosen doch noch glätten, die ich eigentlich umglätten wollte.
3: Ja, für den Nachmittag.
0: Dankeschön.
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0: Stefanie Heinzmann. Unbreakable, genau so heißt der Song. Es sind gerade 10 vor 5. Es macht glücklich, es ist kalt und in Ghana fliegen die Leute drauf. Schöne Geschichte, die uns da unser Afrika-Korrespondent Fabian Urech mitgebracht hat. Unsere Korrespondentinnen und Korrespondenten bringen uns eben nicht nur die grossen Schlagzeilen aus der Welt. Manchmal stecken die spannenden Geschichten auch in ganz, ganz kleinen Alltagssachen. Und in Ghana steckt so eine in einem Plastikbeutel. Es heisst Fan-Eis und ist so etwas wie das Kultglassee von Ghana.
1: Ein Grund ist, dass das Fan-Eis auch im Vergleich zu anderen Glassen, die man hier kaufen kann, eben im Preis oder finanziellen Möglichkeiten der Menschen hier entspricht. Das Eis, Säckchen Fan-Eis kostet umgerechnet etwa 30 Rappen. Für viele Leute ist das im Bereich vom Möglichen, auch weil ein Fan-Eis häufig gerade eine Mahlzeit ersetzt. Häufig ist das zu Morgen.
0: Ja, und wer jetzt ein Gorne, ein Stängel oder wenigstens einen Löffel erwartet, alles falsch. Fan-Eis kommt im Plastikbeutel zum Essen, bis man dann einfach so einen Ecken abhoben und zuge das Glas aus.
1: Und wenn man die Zutaten anschaut, ist es auch eher ein gefrorenes Joghurt, wo aber hier als Glasse verkauft wird. Es gibt die verschiedensten Sorten, viel bekannt, also Erdbeer, Schoki, Vanille ist dort dabei.
0: Das erklärt eben auch das Ganze mit dem Zmorgenersatz. Und für Fan-Eis muss man im Fall gar nicht mal gross suchen, weil im ganzen Land sind tausende Verkäuferinnen und Verkäufer unterwegs. Mit ihren Wägeli bringen sie das Glasse praktisch direkt zu den Leuten.
1: Und beim Fan-Eis kommt dazu, dass der Vertrieb noch sehr speziell ist, anders als bei anderen Glassen hier. Weil man muss ein Fan-Eis nämlich nicht suchen oder kaufen in einem Laden, sondern in einem gewissen Sinn kommt das Fan-Eis zu dir. Weil das wird vor allem von mobilen Händlern verkauft, von so kleinen Wägeli, eine Kühlbox mit dem Fan-Eis drin durch die Quartier stossen.
0: Und genau da wird aus der Glassengeschichte plötzlich noch ein ganz andere. Weil für viele, die vom Land in die Stadt ziehen, ist so ein Fan-Eis-Wägeli eigentlich der Einstieg ins Arbeitsleben. Also, ist ein erster Job und eine Möglichkeit, um selber Geld zu verdienen.
1: Das ist auch interessant, weil die Lieferkette entlang ist es also so, dass es in allen Quartieren Fan-Eis Zuliefershops hat, wo die Verkäufer ihre Fan-Eis können beziehen, häufig früh am Morgen. Und die Zuliefershops, die beziehen dann wiederum ihre Fan-Eis von der Fabrik. Und eine typische Fan-Eis-Karriere, wenn ich das richtig verstehe, sieht so aus, dass du anfängst als Fan-Eis-Verkäufer mit dem Wägeli. Wenn du das gut machst, genug Geld verdienst, wirst du irgendwann zum Fan-Eis-Shop-Inhaber.
0: Und so kühlt Fan-Eis zu Ghana nicht nur ab, sondern für viele macht es eben auch eine Tür auf. Schöne Geschichte von unserem Afrika-Korrespondent Fabian Urech.
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0: Musik gemacht in der Schweiz. Mother's Pride, No Big Deal, kurz vor der 5. SRF Verkehrsinfo von 16.59 Uhr vor dem Gotthardtunnel Richtung Norden. Ab Quinto 3 Kilometer Stau und eine halbe Stunde Wartezeit. Die Einfahrt Airolo ist gesperrt. Dann in der Zentralschweiz auf der A2 Richtung Basel zwischen Hergiswil und Emmen Süd und auf der A14 Richtung Luzern ab Rüttihof. In der Region Zürich vor dem Gubristunnel Richtung St. Gallen ab Dietikon und ab Burdorf Süd und auf der Flughafenautobahn Richtung Flughafen ab Zürich Nord wegen eines Unfalls im Bubenholztunnel und auf der A1 Richtung Zürich ab Waltenswil. Im Aargau auf der A1 Richtung Bern zwischen Dietikon und Meggenwil und in der Region Basel auf der A2 Richtung Deutschland zwischen Hagnau und Wiese und auf der A3 bis Frankreich. Und jetzt schicken wir euch bestens informiert in Feierabend. Guten Abend zusammen. Schfäufe.
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2: Am UNO-Gipfel in New York hat der abtretende Generalsekretär Antonio Guterres seine Abschiedsrede gehalten und kritisierte Supermärkte scharf. Ausländische Investoren sollen auf dem Schweizer Immobilienmarkt stärker eingeschränkt werden, das will der Nationalrat. Und der Hitzesommer hat in der Schweiz für eine Übersterblichkeit gesorgt, das zeigen Zahlen des Bundes. Das sind unsere Schwerpunkte im Info 3, heute mit Manuel Fasol. Diese Woche ist New York die politische Hauptstadt der Welt. Die Staats- und Regierungschefs der UNO-Mitglieder versammeln sich vor dem Hintergrund einer Welt in der Krise. Chaos im Nahen Osten, Krieg in der Ukraine, aber auch Hunger, Klimawandel, künstliche Intelligenz. An Problemen fehlt es nicht, an Lösungen hingegen schon. Den Auftakt machten soeben UNO-Generalsekretär Antonio Guterres mit einer düsteren Abschiedsrede und US-Präsident Donald Trump mit Aggressivität und hemmungslosem Selbstlob. Aus New York, Fredrik Steiger.
3: The plenary meeting of the General Assembly is called to order.
4: Die 81. Generaldebatte der Vereinten Nationen wurde eröffnet von deren Generalsekretär Antonio Guterres. Es war seine längste, seine eindringlichste Rede. Doch zugleich hatte sie ein wenig den Charakter einer Trauerrede.
3: Cracks have become canyons.
4: Die Gräben in der Welt seien zu Schluchten geworden, so Guterres. Besonders ins Visier nahm er die Supermächte, die er in seiner bisherigen Amtszeit oft nicht angreifen durfte, weil die UNO auf deren minimale Kooperation angewiesen ist.
3: The recognition, especially by superpowers, that their power isn't so super.
4: Doch gerade an ihnen und ihrem überbordenden Machtbewusstsein, so ließ Guterres zumindest durchblicken, scheitere derzeit so manches. Umso mehr besorgt ihn die Schwächung der UNO. Es gäbe, so Guterres, einen anderen, einen besseren Weg als jenen, den die Welt derzeit einschlage. Einen Weg, in dem Regeln und nicht Macht dominierten. Einen Weg, in dem es Leitplanken für und gegen die grossen Herausforderungen gäbe.
3: There is another path, a path towards networked multipolarity.
4: Ob Guterres daran glaubt, dass dieser positive Weg eingeschlagen wird, wurde aus seinen Worten nicht ganz klar. Er selber wird die Weltorganisation auf diesem Weg nicht mehr führen. Er tritt in 100 Tagen ab. Brasiliens Präsident Luiz Inácio Lula da Silva pflichtete diesem indirekt bei. Nie in all den Jahren, da er bei der UNO aufgetreten sei, sei deren Zustand und der Zustand der Welt so kritisch gewesen wie gerade jetzt.
5: Desde que ocupei pela primeira vez esta tribuna em 2003, este é o momento mais crítico das Nações Unidas.
4: Doch den Hoffnungen, dass sich das ändert, versetzte bereits US-Präsident Donald Trump einen argen Dämpfer. Seine Rede war in weiten Teilen eine Wahlkampfansprache für die US-Zwischenwahlen.
6: 2 years ago our country was dead and now we have the hottest country anywhere in the world.
4: Vor 2 Jahren seien die USA tot gewesen, jetzt seien sie das heißeste Land der Welt. Ob Arbeitsplätze, Börsenkurse, Kriminalität, Zuwanderung, alles entwickle sich so wie gewünscht. Und davon profitiere die ganze Welt.
6: The entire world is being lifted.
4: Außerdem habe er das Iran-Problem gelöst, dessen Regime drangsaliere nicht länger den ganzen Nahen Osten.
6: They were the bully of the Middle East, but they are the bully no more.
4: Von konstruktiver internationaler Zusammenarbeit, von fairen Regeln, von völkerrechtlichen Prinzipien war in Trumps UNO-Rede indes nichts zu vernehmen.
2: Zu weiteren Meldungen nun mit Frank Estermann. Der ehemalige österreichische Immobilienunternehmer und Investor René Benko ist erneut verurteilt worden.
7: Ein Gericht in Innsbruck verurteilte Benko zu 2,5 Jahren Gefängnis. Das Gericht sah es als erwiesen an, dass Benko Gläubiger geschädigt hat, als er kurz vor der Insolvenz stand. Benko war in diesem Verfahren bereits im letzten Oktober zu 2 Jahren Gefängnis verurteilt worden. Dieses Urteil wurde vom obersten österreichischen Gerichtshof teilweise aufgehoben. Deshalb kam es nun zu einer neuen Verhandlung, bei der das Strafmaß nun erhöht wurde. Gegen Benko laufen mehrere andere Verfahren. In Deutschland ist ein US-Militärflugzeug abgestürzt. Passiert ist es im Bundesland Rheinland-Pfalz beim US-amerikanischen Luftwaffenstützpunkt Spangdahlem. Laut Angaben der US-Luftwaffe konnte sich der Pilot mit dem Schleudersitz retten. Er wurde verletzt und wird medizinisch betreut. Warum der F-16-Kampfjet abgestürzt ist, ist unklar. In Spangdahlem ist eine US-amerikanische Kampfjet-Staffel beheimatet mit rund 20 Flugzeugen.
8: Wie stark sollen ausländische Geldgeber auf dem Schweizer Immobilienmarkt mitmischen können? Darum drehte sich heute eine Debatte im Nationalrat zur sogenannten Lex Koller. Diese setzt die Leitplanken, welche Liegenschaften von Personen mit Wohnsitz außerhalb der Schweiz gekauft werden dürfen. Käufe aus dem Ausland sind etwa bei Wohnhäusern schon jetzt stark eingeschränkt. Und heute hat der Nationalrat eine Verschärfung dieser Lex Koller angenommen, dank Unterstützung von ganz links und ganz rechts. Aus dem Bundeshaus Andreas Stüdli.
9: Eingebracht hat die Verschärfung der Lex Koller SVP-Nationalrat Thomas Aeschi. Die SVP wolle,
10: dass es wieder einfacher wird für Schweizer Familien, Wohneigentum zu erwerben. In den letzten Jahren, aufgrund der großen Nachfrage, auch aus dem Ausland, sind die Preise fast ins Unermessliche gestiegen. Und mit einer Begrenzung dieser Investitionen aus dem Ausland sollten die Preise entsprechend sinken und dadurch besser verfügbar werden für Inländerinnen und Inländer.
9: Sagt Aeschi. Um diese Investitionen aus dem Ausland geht es bei der Verschärfung in erster Linie. Dazu gehören ausländische Investments in Schweizer Immobiliengesellschaften oder in Immobilienfonds, ein Milliardengeschäft, dem der Riegel geschoben werden soll. Das sorgt für eine ungewöhnliche Allianz im Bundeshaus. SVP-Fraktionschef Thomas Aeschi wird von SP-Nationalrätin Jacqueline Badran unterstützt. Auch für Badran ist das ausländische Kapital ein Problem.
11: Je mehr Kapital um den ewig gleich nicht vermehrbaren Boden buhlt, das lässt die Preise explodieren. Und das hat zur Folge, dass sich viel weniger Menschen Wohneigentum leisten können und natürlich auch die Mieten explodieren. Und das dürfen wir nicht zulassen.
9: Gegen eine Verschärfung der Lex Koller waren die FDP und die Mitte. Mitte-Präsident Philipp Matthias Brägi.
12: Ja, für uns ist klar, die Lex Koller soll nicht weiter verschärft werden. Sie ist insbesondere in den Bergrand- und Tourismusregionen wichtig, um auch genügend Wohnraum zu schaffen. Wir sind überzeugt, dass man das Ziel, das man damit erreichen will, dass man mehr Wohnraum zur Verfügung stellt, eben mit dieser Initiative gerade nicht erreicht.
9: Doch die seltene Allianz aus SVP, SP und Grünen hat sich im Rat durchgesetzt mit 123 Ja gegen 54 Nein-Stimmen bei 17 Enthaltungen. Das auch gegen den Bundesrat. Weil der Bundesrat bereits eine eigene Verschärfung der Lex Koller aufgegleist hat, empfahl er die heute diskutierte Motion zur Ablehnung, obwohl Beat Jans für die Anliegen durchaus Verständnis hat.
13: Einerseits den Anstieg von Immobilienpreisen, andererseits die Wohnungsknappheit und drittens die Tatsache, dass Schweizerinnen und Schweizer, hier ansässige Personen, Familien, die hier leben, immer weniger Immobilien kaufen können, weil sie immer mehr durch ausländisches Kapital offensichtlich verdrängt werden.
9: Diese Verschärfung der Lex Koller geht nun an den Ständerat, wo sie einen schwereren Stand haben dürfte, weil Mitte und FDP dort stärker sind als im Nationalrat. Weil der Bundesrat ohnehin an einer Verschärfung arbeitet, bleibt die Lex Koller aber auf der politischen Agenda. Dank des heutigen Drucks im Nationalrat von links und rechts umso mehr.
8: Wir bleiben im Parlament. Das hat entschieden, dass häusliche Gewalt in der Schweiz besser bekämpft werden soll.
7: Nach dem Ständerat hat auch der Nationalrat einen entsprechenden Vorstoß angenommen. Dieser fordert ein nationales Rahmengesetz zum Schutz vor häuslicher und sexualisierter Gewalt. Es geht dabei um verbindliche Normen für Polizei und Justiz im ganzen Land. So sollen etwa Maßnahmen wie Kontakt- und Rayonverbote in allen Kantonen gleich gehandhabt werden. Außerdem sollen Opfer einfach und garantiert Zugang haben zu Frauenhäusern, Notunterkünften und Beratungsstellen. Versicherte sollen künftig über eine Online-Plattform auf ihre AHV- und IV-Daten zugreifen können. Das hat das Parlament entschieden. Die Plattform soll frühestens ab 2028 verfügbar sein. Darauf können Versicherte erfahren, wie hoch etwa ihre Rente dereinst ausfallen wird, welche Beiträge für sie einbezahlt wurden und ob sie Beitragslücken aufweisen. Wollen Versicherte diese Auskünfte heute bekommen, müssen sie ein Gesuch stellen und erhalten ihre Antwort auf Papier, häufig erst nach ein paar Wochen. Für Versicherte ist die neue Online-Plattform freiwillig.
8: Hitze belastet alle Menschen. Der Kreislauf, der Schlaf, die Konzentration, auf die eine oder andere Weise merken das die meisten.

0: 600 mehr, als der statistische Durchschnitt der letzten Jahre erwarten ließ. Am heftigsten schlug die allererste Hitzewelle zu, Ende Juni. Kein Zufall, sagt Epidemiologin Martina Raghetti vom Schweizerischen Tropen- und Public Health Institute Swiss TPH.
1: Wir sehen oft, dass die erste Hitzewelle im Jahr die Hitzewelle ist, wo die Auswirkungen am größten sind. Das hat damit zu tun, dass wir zu Beginn des Sommers noch nicht richtig an Hitze angepasst sind. Es gibt eine gewisse saisonale Anpassung über die Sommermonate.
0: Der Körper lernt über den Sommer also dazu. Doch dieses Jahr blieb es nicht bei einer Welle. Anfang August kam eine zweite, länger anhaltende. Und diesmal traf es auch die, die man eigentlich für weniger gefährdet hielt. Die Jüngeren. Erstmals starben deutlich mehr unter 65-Jährige als üblich. Wie kann das sein?
1: Ja, ich wage jetzt mal die Vermutung auch, dass im August, während der letzten Hitzewelle, war die Ferienzeit vorbei. Also für viele Leute hat der Alltag wieder begonnen und haben vielleicht auch weniger Möglichkeit, sich von Hitze zu schützen.
0: Nur, das ist eine Vermutung, kein Beweis. Denn offiziell sterben diese Menschen nicht an Hitze, sondern an Herzinfarkt oder Kreislaufversagen. Die Hitze ist nur der Auslöser. Ähnlich extrem war es zuletzt 2003. Seither gehen die Zahlen tendenziell zurück. Wohl auch dank Maßnahmen wie Frühwarnsystemen. Flächendeckend sind sie aber nicht. Nur 8 von 26 Kantonen haben einen vollständigen Hitzeaktionsplan. Zuständig sind die Kantone, nicht der Bund. Und das soll laut Umweltminister Albert Rösti auch so bleiben. Rund 600 mehr Tote als in einem durchschnittlichen Sommer. Das zeigt, Hitze ist längst nicht mehr nur ein Risiko für die Ältesten unter uns. Und mit dem Klimawandel dürfte das nicht seltener werden, sondern häufiger.
2: Vor dem Blick aufs Wetter gibt's noch die Börsendaten von SIX.
3: Der Swiss Market Index liegt im Moment bei 13.971 Punkten plus 0,1%. Der Euro wird zu 93,91 gehandelt und der Dollar zu 82,14. Das Wetter, morgen ist es sonnig bei 19 bis 24 Grad. Im Süden hat's zunächst Hochnebel.
2: Das war Info 3 vom Dienstagabend. Verantwortlich waren Frank Gestermann und Manuel Fasol.
4: Guten Abend zusammen.
5: Vierer

0: Ich hoffe, ihr habt einen guten Tag gehabt. Doja Cats tönt aus der Boxen. An dem Dienstagabend 20 ab 5 Uhr haben wir mittlerweile. Schön, dass ihr mit uns unterwegs sind. Und eine hat es ja schon gegeben. Für die Schweizer Goldmedaille an der Rad-WM in Kanada.
1: Ein Weltmeistertitel, das ist etwas mega Cooles. Und das freut mich super, super fest.
0: Die Marlene Reusser ist am Sonntag im Einzelzeitfahren wieder Weltmeisterin geworden. Heute führt die Marlene Reusser zusammen mit dem Stefan Küngs Schweizer Team in der Mixed-Staffel an. Und für uns zu Montreal vor Ort ist der Beat Sprecher vom Sport. Beat, eine weitere Goldmedaille hat es zwar nicht gegeben, aber eine andere Farbe.
2: Und zwar eine aus Bronze. Die Schweiz holt in dem Mixteam eben Bronzemedaille. Und wenn man Medaillenfarben verteilt, dann kann man sagen, Tapferkeitsmedaille für die Schweiz gibt es sicher in Gold. Der Grund bei den Männern ist es schon sehr schlecht losgegangen. Der Stefan Küng, der Teamleader vom Mannentrio, hat kurz nach dem Start defekt gehabt, müssen abreissen lassen. So sind nur noch der Stefan Bissegger und der Mauro Schmid unterwegs gewesen. Die haben alles Mögliche versucht. Aber eben im Teamfahren ist das recht, recht schwierig, wenn man nur noch Zweiter ist, wenn man fast ein bisschen mehr Ablösungen muss fahren. Sie haben den Schaden können minimieren. Und dann die drei Frauen, Jasmin Liechti, Marlene Reusser und Noemi Rüegg, die haben dann wirklich nochmal alles ausgepackt. Vor allem Marlene Reusser hat das Trio zu dieser Bronzemedaille angeführt. Vor allem auf dem letzten Streckenabschnitt, wo die Schweizerinnen nur noch zu zweiten unterwegs waren, weil Jasmin Liechti hat müssen abreissen lassen, hat Marlene Reusser quasi fast allein geführt und hat die Schweizerinnen auf den Podestplatz, auf den dritten Platz zurückgeführt. Also kämpferisch ist es ausgezeichnet gewesen, was das Schweizer Team da gezeigt hat. Leider mit dem Pech, das Material nicht mitgespielt hat, dass eben beim Stefan Küng ausgerechnet bei ihm schon früh irgendein technisches Defekt in Schachmatt gesetzt. Also eine Bronzemedaille, die ein bisschen mehr schmückt als eben Bronze.
0: Danke vielmals, Beat Sprecher auf Kanada. Und weiter geht's an dieser Rad-WM zu Montreal, übrigens dann mit den Strassenrennen am Wochenende.
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0: Musik aus Deutschland. Don't worry. Und jetzt kurz Nachrichten. Mit dem Frank Hestermann. Guten Abend, Schweiz. Jetzt haben wir 17:30.
1: In New York hat die jährliche UNO-Generaldebatte begonnen. Dabei forderte der abtretende UNO-Generalsekretär Antonio Guterres unter anderem ein Ende der Gewalt im Nahen Osten. US-Präsident Donald Trump sagte in seiner Rede, die Weltgemeinschaft müsse gemeinsam den Druck auf den Iran aufrechterhalten und der Iran müsse sich zwischen Vernichtung und einem Abkommen entscheiden. In Deutschland ist ein US-amerikanisches Militärflugzeug abgestürzt, passiert ist es im Bundesland Rheinland-Pfalz beim US-Luftwaffenstützpunkt Spangdahlem. Der Pilot des F-16-Kampfjets habe sich mit dem Schleudersitz retten können, sagt die US-Luftwaffe. Er werde medizinisch versorgt. Versicherte sollen künftig über eine Online-Plattform auf ihre AHV- und IV-Daten zugreifen können. Das hat das Parlament entschieden. Die Plattform soll frühestens ab 2028 verfügbar sein. Darauf können Versicherte erfahren, wie hoch etwa ihre Rente dereinst ausfallen wird und ob sie Beitragslücken haben.
0: Und weiter geht's mit Sport. In einem Monat findet mit der Swiss Indoors in Basel das grösste Tennisturnier der Schweiz statt. Und heute haben die Organisatoren zwei schlagkräftige Teilnehmer können vermelden, Silvan Schweizer.
2: Der Dan Holger Rune und der Norweger Kasper Ruud sind neu dabei. Für beide Skandinavier geht es darum, nach Verletzungen wieder ein bisschen den Tritt zu finden. Schon vorher haben sich der US Open-Finalist Ben Shelton, der zweifache Turniersieger Felix Auger-Aliassime oder der Publikumsliebling Stan Wawrinka angekündigt für einen Auftritt in Basel. Schon heute geht es im Hockey so richtig ab. In der National League gibt es eine Vollrunde, 7 Spiele. Bei 4 sind wir mit von der Partie bei unserer Audiokonferenz. Unter anderem bei der Finalrevanche Davos gegen Fribourg. Los geht's am 7:45 auf srf.ch/sport oder in der SRF Sport-App.
0: Ja, Neitel, im Wetterstudio, was ist die grossartige Änderung auf morgen?
3: Also wahnsinnige Änderungen gibt es nicht, aber was wir haben, ist einfach die Beise. Die schläft in der Nacht auf morgen ein. Morgen also sehr windschwach. Aber es ist etwa gleich sonnig wie heute, praktisch wolkenlos. Und was sich dann auch noch ein bisschen ändert, ist, im Verlauf des Nachmittags zieht dann ein paar Schleierwolken auf, die dann den Sonnenuntergang wieder ein bisschen kitschiger machen. Wir kennen es ja schon von gestern.
0: 17:55 haben wir jetzt. SRF Verkehrsinfo vor dem Gotthardtunnel Richtung Norden. 3 Kilometer Stau und rund 1,5 Stunde Wartezeit ab Quinto. Die Autobahneinfahrt Airolo ist gesperrt. Dann weiter Stau der Stockens in der Zentralschweiz auf der A2 in Richtung Basel zwischen Lopper und Emmen Süd und auf der A14 Richtung Luzern ab Gysi-Konroth. Am Zürichsee auf der A3 Richtung Chur wegen eines Pannenfahrzeugs zwischen Lachen und Reichenburg. Und in der Region Zürich vor dem Gubrist-Tunnel Richtung St. Gallen ab Dietikon und ab Burdorf Süd. Und weiter auf der A1 zwischen Büsisee und dem Brütiseller Kreuz. Und in Richtung Zürich ab Baltenswil sowie auf der Flughafenautobahn Richtung Bülach. Dort ab Zürich Nord wegen eines Unfalls beim Bubenholz-Tunnel. Dann weiter im Aargau auf der A1 Richtung Zürich nach einem Unfall zwischen Aarau Ost und Meggenwil und schließlich noch in der Region Basel, dort auf der A2 Richtung Deutschland ab Schweizerhalle. Gute Fahrt und guten Abend.

0: Vielleicht genau das, was wir heute noch gebraucht haben, an dem Dienstag, die Ärzte Westernland. 20 vor 16 ist es gewesen.
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0: Die USA und der Iran sind seit längerem im Streit und der amerikanische Präsident, der Donald Trump, erhöht jetzt den Druck nochmal. Und zwar ziemlich konkret macht er das beim Fliegen. Ab morgen soll es für iranische Fluggesellschaften schwieriger werden, im Ausland zu landen und überhaupt noch bedient zu werden. Die USA wollen den Iran damit noch stärker von der Welt abschneiden. Manuel Rentsch von der SRF Wirtschaftsredaktion. Was erhoffen sich die USA von diesen Sanktionen gegen den Iran?
2: Ja, die USA wollen den Iran weiter isolieren. Das gilt nicht nur für Passagierflugzeuge, sondern auch für Transport von Waren mit dem Flugzeug. Der Finanzminister von der USA, der Scott Bessent, hat die Umsetzung von diesen Sanktionen auf CNBC angekündigt.
3: On September 23rd, all the Iranian Airlines will be shut down around the world.
2: Alle Airlines vom Iran werden am Mittwoch stillgelegt, sagt der Finanzminister von der USA.
3: If they land, you cannot provide them with fuel, you cannot provide them with landing services, you cannot sell them tickets, or you will be knocked out of the dollar system.
2: Wenn ein Flugzeug von einer iranischen Airline irgendwo auf der Welt landet, dann darf der Flughafen keinen Treibstoff geben, keine Abwicklung vom Gepäck machen und es gibt auch keinen Verkauf von Tickets. Wenn sich irgendeine Firma nicht daran hält, dann können sie vom internationalen Dollarzahlungssystem ausgeschlossen werden, sagt Scott Bessent.
0: Die USA fallen also grobes Geschütz auf. Wie ernst muss man die Drohung nehmen mit dem Zahlungssystem?
2: Ja, es ist halt schon die stärkste Waffe der USA, die die haben für internationale Sanktionen. Die meisten Firmen, die global vernetzt sind, die sind auf das Zahlungssystem angewiesen. Wenn die USA eine Firma vom Dollar-Zahlungssystem ausschließt, dann wird das sehr schwierig. Das haben ja auch die Schweizer Banken erlebt vor über 10 Jahren im Steuerstreit. Allein die Drohung der USA, eine Bank oder eine Firma vom Zahlungssystem abzukoppeln, kann zum Kollaps dieses Unternehmens führen.
0: Was heisst das jetzt für die Fluggesellschaft aus dem Iran? Könnt ihr jetzt nicht mehr über die Landesgrenze rausfliegen?
2: Also heute ist der letzte Tag ohne Sanktionen und dann ist es eigentlich fertig. Zumindest ist es immer schwieriger. Es gibt dann kaum mehr Optionen. Insgesamt sind 27 iranische Airlines auf der Liste der USA. Die können zum Beispiel nicht mehr nach Europa fliegen oder Istanbul, Dubai und Doha, wo bis jetzt sie wichtig sind. Auch die internationalen Airlines fliegen praktisch nicht mehr in Iran. Das Land ist ab morgen noch mehr isoliert als ohnehin schon.
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0: Sicher, wenn man meint, das ist der perfekte Soundtrack zum Feierabend. Oder Heart, All I Wanna Do Is Make Love To You. Was für ein langer Songtitel. 10 vor 6 haben wir und da ist eine so etwas von überrascht worden, meine Güte.
1: Ich bin noch relativ baff, ehrlich gesagt.
0: Mit King Elliot, SRF 3 Best Talent. Kennen Sie natürlich bestens, spielen wir immer sehr gerne hier bei uns bei SRF 3. Und King Elliot, die lebt ja schon länger in London und dort ist auch einer von den ganz, ganz grossen in der Musikszene auf sie aufmerksam wurde.
2: I'm Elton John and this is my Rocket Hour.
0: Ja, richtig gehört. Niemand anders als der Elton John. Der hat eine eigene Radiosendung und dort lobt er unsere King Elliot aber so etwas von den höchsten Tönen.
2: This is King Elliot and Born Blue, the song. I was born. Fabulous. King Elliot, Born Blue, the song. Originally raised in Switzerland, now living in London.
0: Fabulous. Und für King Elliot so etwas wie ein Ritterschlag, das hat sie uns heute Mittag am Telefon erzählt.
1: Ich habe nur schon, als er den Namen gesagt hat, King Elliot, da habe ich gedacht, oh mein Gott, er hat den Namen gesagt. Es hat einfach so realisch, dass er ja, mein Lied lost überhaupt und meinen Namen kennt. Und ja, es ist mega schön. Und dass er das Lied dann auch mega geil findet und so. Und dass dann auch so ein Lied ist, das mir so viel bedeutet, dass das jetzt so durchgekommen ist, dass das bei ihm irgendwie gelandet ist. Also das ist einfach schön.
0: Ja, das finden wir auch. Und jetzt natürlich die grosse Frage, was kommt dann als nächstes? Vielleicht sogar ein Duett von der King Elliot mit dem Elton John?
1: Ja, ja, klar. Vielleicht wenn wir es nicht gerade übertreiben. Ich würde ihn jetzt nicht gerade zwingen zu einem Duett. Aber wenn er mich noch ein paar Mal spielt, wäre es schön, ja.
0: Ja, definitiv. Schöne Geschichte auch, die da geschrieben worden ist von unserem ehemaligen SRF 3 Best Talent, der King Elliot. Und natürlich geben wir uns den Song, den Elton John da so wahnsinnig gut findet. King Elliot und Born Blue. In voller Länge, unter anderem bis zu der nächsten Nachricht um Punkt 6 in 8 Minuten.

0: Linkin Park, mach jetzt die Stunde komplett. What I've Done. Und die Unterschrift ist wahrscheinlich noch nicht mal richtig trocken, wo da zu New York heute gesetzt worden ist. Das ist das erste Thema jetzt bei uns im Nachrichten-Update an dem 22. September. Schönen guten Abend, Schweiz. Schön, dass ihr mit uns unterwegs seid. Und jetzt haben wir 6.
1: Die Nachrichten von SRF um 6 mit Frank Estermann. Die USA, Grönland und Dänemark unterzeichnen ein Abkommen zu Grönland. Damit wollen die USA ihre Militärpräsenz auf der Arktikinsel verstärken. An der UNO-Generaldebatte fordert US-Präsident Trump die Staatengemeinschaft auf, den Iran weiter zu isolieren und zu einem Abkommen zu drängen. Und Versicherte können künftig online ihre AHV-Daten einsehen und etwa prüfen, ob es Beitragslücken gibt. Das Wetter, morgen ist es sonnig bei 19 bis 24 Grad. Die USA, Dänemark und Grönland haben sich offiziell auf ein gemeinsames Abkommen geeinigt. US-Präsident Donald Trump, die dänische Ministerpräsidentin Mette Frederiksen und Grönlands Regierungschef Jens Frederik Nielsen haben die Vereinbarung am Rande der UNO-Vollversammlung in New York unterzeichnet. Trump hatte zuvor 2 neue Militärstützpunkte in Grönland angekündigt. Details zum Inhalt des Abkommens sind bislang nicht bekannt. Bereits vor einigen Tagen war bekannt geworden, dass es ein Abkommen geben wird. Dies, nachdem der US-Präsident zuvor mehrfach damit gedroht hatte, Grönland zu übernehmen. Grönland ist weitgehend autonom, gehört aber zum Königreich Dänemark. In New York läuft die jährliche UNO-Generaldebatte. Sie hat vor gut 3 Stunden begonnen. Dabei kommen Staats- und Regierungsspitzen aus aller Welt zusammen, um am Hauptsitz der Vereinten Nationen eine Rede zu halten. Neben UNO-Generalsekretär Antonio Guterres hat auch US-Präsident Donald Trump bereits gesprochen. Unter anderem sagte Trump, er glaube nach wie vor daran, dass die USA und der Iran einen Deal schließen könnten. Das Wichtigste für ihn dabei sei, dass der Iran niemals in den Besitz einer Atomwaffe komme. Er rufe alle Länder dazu auf, den Iran zusammen mit den USA wirtschaftlich zu isolieren, so Trump.
2: I call on all nations to join us in enforcing the complete economic isolation of Iran until they stop their attacks on commercial shipping, relinquish their nuclear ambitions and cease their support of terror.
1: Der Iran müsse so lange isoliert werden, bis er seine Angriffe auf die Handelsschifffahrt einstelle, seine nuklearen Ambitionen aufgebe und die Unterstützung terroristischer Gruppen beende, so Donald Trump. Für die Schweiz hält Bundespräsident Guy Parmelin am Abend Schweizer Zeit eine Rede bei der UNO-Generaldebatte. Der ehemalige österreichische Immobilienunternehmen und Investor René Benko ist erneut verurteilt worden. Ein Gericht in Innsbruck verurteilte Benko zu 2,5 Jahren Gefängnis. Das Gericht sah es als erwiesen an, dass er Gläubiger geschädigt hat, als er kurz vor der Insolvenz stand. Benko war deswegen bereits im letzten Oktober zu 2 Jahren Gefängnis verurteilt worden. Dieses Urteil wurde vom obersten österreichischen Gerichtshof teilweise aufgehoben. Deshalb kam es zu einer neuen Verhandlung, bei der das Strafmaß nun erhöht wurde. Gegen René Benko laufen mehrere andere Verfahren. In Deutschland ist ein US-amerikanisches Militärflugzeug abgestürzt. Passiert ist es im Bundesland Rheinland-Pfalz beim US-Luftwaffenstützpunkt Spangdahlem. Der Pilot des F-16-Kampfjets habe sich mit dem Schleudersitz retten können, sagt die US-Luftwaffe. Er werde medizinisch versorgt. Warum der Kampfjet abgestürzt ist, ist unklar. In Spangdahlem ist eine US-amerikanische Kampfjet-Staffel beheimatet mit rund 20 Flugzeugen. In die Schweiz. Wie hoch wird die AHV-Rente dereinst ausfallen? Wer das heute wissen will, muss sein Gesuch bei der zuständigen Stelle anreichen. Die Antwort kommt auf Papier und es kann gut und gerne ein paar Wochen dauern, bis diese Auskunft verfügbar ist. Ab 2028 soll das schneller gehen mit einer digitalen Lösung. Stefan Eiholzer.
3: In Zukunft sollen die Versicherten Auskünfte über eine Online-Plattform erhalten. Dafür müssen die Sozialversicherungen digitalisiert werden. Dazu hat der Ständerat heute Ja gesagt. Der Nationalrat hat schon früher zugestimmt. Das sei eine klare Erleichterung gegenüber heute, sagte der Obwaldner Mitte-Ständerat Erich Ettlin im Rat. Diese E-Plattform bietet den Versicherten eine ganze Reihe von Leistungen.
4: Sie sollen beispielsweise überprüfen können, welche AV-Beiträge für Sie einbezahlt worden sind, ob Beitragslücken bestehen, Ihre Leistungsansprüche einsehen, eine provisorische Berechnung Ihrer voraussichtlichen Leistungen erhalten und Anträge elektronisch einreichen können.
3: Für die Versicherten bleibt die Nutzung der Plattform freiwillig. Für die Versicherungen soll das neue System kostengünstiger als das alte sein. Gespart wird etwa bei den Versandkosten, die heute im Jahr rund 25 Millionen Franken betragen.
1: Stefan Eichholzer hat berichtet. Zu einer Meldung vom Radsport. Die Schweizer Mixed-Staffel hat an der Weltmeisterschaft im kanadischen Montreal die Bronzemedaille geholt. Gold geht nach Italien, Silber nach Frankreich. Die Börsendaten von SIX. Der Swiss Market Index schließt bei 13.953 Punkten und ist damit im Vergleich zum Vortag unverändert. Der Dow Jones Index in New York fällt um 0,5%. Der Euro wird zu 93,97 gehandelt und der Dollar zu 82,23. Soweit die Meldungen.
5: 6:06 haben wir jetzt Jan Eitel im Wetterstudio. Morgen wäre ja, also, oder ist, astronomischer Herbstanfang, aber das Wetter das ist alles andere als herbstlich.
6: Ja, außer vielleicht am Morgen. Wir werden ziemlich frisch in den Tag starten mit so etwa 5 bis 7 Grad. Aber dann am Nachmittag haben wir wieder 21 oder 22 Grad und normal wären eher 17 Grad. Also von dem her kann man eher von Spätsommerwetter reden und dazu ist es wirklich von früh bis spät sonnig. Gegen da oben kommen noch ein paar Schleierwolken ins Spiel.
5: Danke Jan. Und jetzt das Verkehrsinfo. Staudestockend. Auf diesen Strecken in der Region Basel auf der A2 in Richtung Deutschland ab dem Schweizerhalle-Tunnel. Im Aargau auf der A1 Richtung Zürich nach einem Unfall zwischen Aarau-Ost und Meggenwil und in der Zentralschweiz auf der A2 in Richtung Basel zwischen Lopper und Emmen-Süd sowie auf der A14 in Richtung Luzern ab Rüttihof. Dann in der Region Zürich, dort vor dem Gubrist-Tunnel Richtung St. Gallen ab Dietikon und ab Burdorf-Süd und weiter auf der A1 in Richtung Zürich zwischen Büsisee und Zürich-Nord sowie ab Boltenswil und auf der Flughafenautobahn in Richtung Bülach ab Zürich-Nord wegen eines Unfalls im Bubenholz-Tunnel. Das wär's. Wenn ihr noch etwas hättet, dann geht's uns geschwind durch über unsere gratis SRF-Staumelder-Nummer 0800 888-123. 0800 888-123. Gute Fahrt und schönen Abend euch.

0: Guten Abend zusammen, Michael Schulte, 5 a.m., Viertel ab 6 ist es gewesen. Die Frage raus, was haben Sie gemacht mit so Mitte 20? Ich habe noch in der WG gewohnt, bin wahnsinnig viel im Ausgang gewesen und habe bei SRF 3 Tipparade moderiert. Das ist, glaube ich, so zusammenfassend das gewesen, so Mitte 20. Andere, wenn ich so geschaut habe, in der Klasse irgendwie schon Familie gegründet und ein Häuschen gebaut. Eine schräge Zeit. Find auch die Leila. Berner Sängerin, SRF 3 Best Helen gewesen und mit dem Song da durch den Kitanger. Und seit dem letzten Freitag, also seit ein paar Tagen, gibt es neue Musik von der Leila. Seitdem ist nämlich ihr Debütalbum draussen. So tönt es unter anderem dort drauf. Es heisst, 20-something is a fucking strange place. 20er sind ein komischer Ort. Und weil das Album eben ganz frisch draussen ist, ist Leila live bei uns. Und zwar ab der 7. in unserer Schweizer Musiksendung.ch. Und nicht einfach nur so zum Quatschen, sondern natürlich auch zum Live-Spielen. Und vorher jetzt schon mal hier bei mir zum Hallo sagen. Schön, bist du da. Guten Abend.
1: Hallo, schön, dass wir hier sind.
0: Du bist Mitte 20. Was ist für dich so schräg? Was würdest du sagen an diesem Lebensabschnitt?
1: Du hast es vorher eigentlich mal gut zusammengefasst. Es ist wirklich so ein bisschen das Ding von... plötzlich muss man so Steuern zahlen. Ich habe Freunde, die Kinder haben, mehrere mittlerweile. Leute, die verheiratet sind, Leute, die eine Karre haben. Und ich bin irgendwo dazwischen, mache Musik. Und dann habe ich Freunde, die studieren. Es ist echt, wir machen alle unser eigenes Ding. Ist mega schön, aber es ist einfach mega komisch.
0: Gut, ich habe manchmal das Gefühl, ist mit Ende 30 noch nicht ganz.
1: Ja, das habe ich auch realisiert. Mit desto mehr Interesse ich habe, ja, ich glaube, das ändert sich nicht. Das ist ja ehrlich auch.
0: Ja, okay. Also, aber was würdest du sagen, freust du dich in dem Fall aufs Älterwerden oder wärst du lieber nur mal 16, weil es dann vielleicht einfacher ist?
1: Keine Chance. Nein, ich freue mich extrem auf das Älterwerden. Ich möchte nicht noch mal 16 sein.
0: Sehr schön. Wir freuen uns sehr, dass du heute da bist mit deiner Live-Musik. Auf was freust du dich speziell?
1: Wir spielen zwei Songs, die wir noch nie gespielt haben und ich habe das erste Mal Gitarristin dabei. Und ich freue mich mega fest, es ist mega cool. Ich wünsche mir das schon mega lang. Und schön ist das das erste Mal, wo wir alle zusammen spielen.
0: Wir sind gespannt. Wie sieht es aus mit der Nervosität?
1: Die ist da, aber schon gut. Ist okay.
0: Gut, hast noch 40 Minuten Zeit, um nochmal durchschnaufen. Ich schicke dich wieder zum Soundcheck und dann freuen wir uns auf die Live-Session. Danke vielmals, Leila. Gibt es natürlich hier bei uns im Radio zum Hören bei Annik Leonhardt dann nach der 7. Und reinschauen könnt ihr ebenfalls. Und zwar online bei uns. Wie immer, ihr kennt die Adresse srf3.ch. Jetzt gibt es Musik vom Sommer am 20 ab 6. Guten Abend miteinander.

0: Der Schweizer Musik von der Dana Low Tide. Und jetzt gibt es Kurznachrichten vom Frank Kestermann.
1: Guten Abend, Schweiz. Jetzt haben wir halbe Sydney.
2: Die USA, Dänemark und Grönland haben am Rande der UNO-Vollversammlung in New York ein gemeinsames Abkommen unterzeichnet. Darin geht es insbesondere um Sicherheitsinteressen und die US-Militärpräsenz auf Grönland. US-Präsident Trump drohte zuvor mehrfach damit, die Insel zu übernehmen. Grönland ist weitgehend autonom, gehört aber zum Königreich Dänemark. US-Präsident Trump hat an der Generaldebatte der UNO die Staatengemeinschaft aufgefordert, den Iran weiter wirtschaftlich zu isolieren. Weiter sagte Trump, er halte ein Abkommen mit dem Iran weiterhin für möglich. Andererseits drohte er dem Iran mit der Vernichtung. Der ehemalige österreichische Immobilienunternehmer und Investor René Benko ist erneut verurteilt worden. Ein Gericht in Innsbruck verurteilte Benko zu 2,5 Jahren Gefängnis. Das Gericht sah es als erwiesen an, dass er Gläubiger geschädigt hat, als er kurz vor der Insolvenz stand.
0: Und das ist leider nichts gewesen, weil das Ziel ist eigentlich Gold gewesen an der Velo-WM zu Montreal. Aber am Schluss muss sich die Schweiz im Mixed-Zeitfahren mit Bronze begnügen, Silvan Schweizer.
3: Entscheidend war, dass die Schweizer schon nach wenigen Kilometern Teamleader Stefan Küng wegen einem technischen Defekt verloren haben. Der Stefan Bissegger und der Mauro Schmid haben das Zweite alles gegeben und haben den Schaden einigermaßen in Grenzen gehalten. Trotzdem war die Hypothek vor rund einer halben Minute dann zu gross für die Schweizer Frauen. In der zweiten Wettkampfhälfte, angeführt von der Weltmeisterin Marlene Reusser, sind sie am Schluss mit 20 Sekunden Rückstand im Ziel ankommen. Gold holt Italien, Silber geht an Frankreich und die Schweiz holt eben, wie schon letztes Jahr, WM-Bronze.
0: Jan Eitel im Wetterstudio. Wir machen in Sachen Wetter Copy-Paste für morgen und dann einfach den Wind noch löschen, oder?
4: Ja, also die Wiese, die schläft jetzt schon langsam ein bisschen, vor allem mit Nacht. Und nachher ist es dann morgen wirklich mehr oder weniger windstill. Wir starten ziemlich frisch morgen den Tag, etwa so rund 5 bis maximal 7 Grad. Direkt am Boden kann es auch leichten Bodenfrost lokal geben, vor allem mit der Muldenlage. Und dann am Nachmittag, da gibt es noch rund 21 Grad, das eben ohne Wind. Und dazu ist es einfach den ganzen Tag sonnig.
0: Ich habe mir das jetzt immer den ganzen Abend schon bildlich vorgestellt, wenn die Biese geht schlafen, so ins Bett liegt und einschlaft, wie du das so schön sagst.
4: Ja, sie wird entkoppelt vom Flachland.
0: Sehr schön. Danke, Jan. Schönen Abend. Mach's gut.
4: Tschüss.
0: Jetzt haben wir 6:35. SRF Verkehrsinfo. Grüß euch ins Auto. Da kommt das Update. In der Ostschweiz ist die A1 Richtung St. Gallen zwischen Wiel und Utzwil wieder offen. Es gibt jedoch weiterhin Stau, dies wegen eines Unfalls. Die war nämlich kurzzeitig gesperrt gewesen, die Strecke dort. Dann weiter Stau oder stockender Verkehr in der Region Basel auf der A2 in Richtung Deutschland zwischen dem Schweizer Halle-Tunnel und Wiese. In der Zentralschweiz auf der A14 Richtung Luzern ab Gisikon-Roth und in der Region Zürich, dort vor dem Gubrist-Tunnel in Richtung St. Gallen ab Dietikon und ab Burdorf-Nord. Entschuldigung, ab Burdorf-Süd, ein bisschen weiter hinten noch. Und weiter auf der A1 zwischen Büsisee und Zürich-Nord, sowie wegen eines Unfalls auf der Flughafenautobahn in Richtung Bülach, dort bis zum Bubenholz-Tunnel. Und danach vor dem Nordring in Richtung Bern, ab Baltenswil, ein bisschen Geduld braucht es dort, bis zu 45 Minuten mehr Das Maul schwimmt für oben. Bis zu 45 Minuten mehr Fahrzeit. So wäre es richtig gewesen. So, und jetzt habe ich euch die Stammwäldernummern. Wenn es noch mehr gibt, 0800 888 123. 0800 888 123. Gute Fahrt. Ich bin der Michel Biri. Ich freue mich sehr, dass ihr mit dabei seid. Der Ray Garvey geht jetzt zusammen mit dem Cool Savage. Is it love? Schönen guten Abend zusammen.

0: Martin Garrix und U2 Fireflies am 6:45 unterwegs in dem Dienstag zu oben und wieder eine wahnsinnig schöne Woche, wo da bevorsteht, kann man ja um die Zeit fast noch draussen hocken oder so. Mit einem Jäckchen geht's. Aber man merkt natürlich auch, dass es wieder früher dunkel wird. Und das merken wir, kleiner Funfact, übrigens im September ganz speziell. Rund 100 Minuten Tageslicht verlieren wir über den ganzen Monat aus. Auf der anderen Seite eben schön Wetter, Temperaturen über 20 Grad an vielen Orten. Da ist mir heute noch folgende Frage hängen geblieben.
1: Es geht dann nach dem frischen Morgen schnell wieder über 20 Grad, so 21, 22 Grad haben wir dann am Nachmittag. Dazu ist es eigentlich sonnig. Zuerst wolkenlos, im Verlauf des Nachmittags kommen dann ein paar Schleierwolken und ich sorge dafür, dass es einen schönen Sonnenuntergang gibt.
0: Und das mit dem wahnsinnig schönen, weiss auch nicht, zusammen mit dem Spätsommer oder Frühherbst.
1: Bis dazwischen, ja.
0: Oder, gell, mit dem geht es weiter. Ich finde ja Spätsommer, oder? Tönt positiver als Frühherbst. In dem Sinn, schönen Spätsommer auf euch. Jetzt mit dem da Patrick Nuo, Beautiful.

0: Patrick Nuo, Beautiful, am Graz 10.07. Dringende Verkehrsmeldung, die gerade frisch reingekommen ist. SRF Verkehrsinfo, Vorsicht in der Region Zürich auf der A15 Richtung Uster. Zwischen Hegnau und Volkerzwil besteht Gefahr durch Gegenstände. Auf der Fahrbahn aufpassen, also dort.
1: Oh boy.
0: Auf der A15 Richtung Uster zwischen Hegnau und Volkerzwil. Gefahr durch Gegenstände auf der Fahrbahn.

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0: Colin. Essen gibt es stundenlang Schweizer Musik und ein kleines Konzert für euch für oben von der Berner Musikerin Leila im Punkt.ch. Gerade nach den Nachrichten. Und die kommen jetzt von der Manuela Bürgermeister. Ich bin der Michel Biri. Ich wünsche allen einen schönen Rest von dem Zwischenabend. Bis gleich hier bei SRF 3.
1: Die Nachrichten von SRF um 19 Uhr mit Manuela Bürgermeister. Die USA, Dänemark und Grönland haben ein gemeinsames Sicherheitsabkommen unterzeichnet. Unterschrieben haben US-Präsident Donald Trump, die dänische Ministerpräsidentin Mette Frederiksen und Grönlands Regierungschef Jens Fredrik Nielsen am Rande der UNO-Vollversammlung in New York. Mit dem Abkommen können die USA unter anderem ihre Militärpräsenz in Grönland ausbauen. Zudem dürfen Staaten, die nicht der NATO angehören, keine eigenen militärischen Anlagen errichten. Trump betonte nach der Unterzeichnung, das Abkommen sei für alle Beteiligten eine gute Sache.
2: This is tremendous for Europe and for the United States and for everybody and for Greenland. It's going to be incredible. And the people of Greenland have been so nice. The people of Denmark have been amazing. And so I know it's going to be a long-term fantastic relationship.
1: Grönlands Regierungschef Jens Fredrik Nielsen erklärte, das Abkommen sei nicht nur über Grönland, sondern mit Grönland getroffen worden. Es berücksichtige die Bevölkerung Grönlands, dessen Rechte und Lebensgrundlagen sowie die Entwicklung des Landes.
3: This is not only an agreement about us. It is an agreement with us. It takes into account the people of Greenland, our rights, our livelihoods and the development of our country.
1: Bereits vor einigen Tagen war bekannt geworden, dass es ein Abkommen geben wird, dies nachdem der US-Präsident zuvor mehrfach damit gedroht hatte, Grönland zu übernehmen. Grönland ist weitgehend autonom, gehört aber zum Königreich Dänemark. Ein pauschales Verbot von religiösen Symbolen wie etwa Kopftüchern an Schulen. Darüber wird im Moment in mehreren Kantonen diskutiert. Jetzt hat sich der Schweizerische Rat der Religionen zu Wort gemeldet. Er spricht sich grundsätzlich dagegen aus, dass religiöse Symbole an Schulen verboten werden. Denn ein solches Verbot wäre ein unverhältnismäßiger Eingriff in die Religionsfreiheit, heißt es in einer Mitteilung. Der Rat der Religionen wurde vor 20 Jahren gegründet. Er repräsentiert die Kirchen sowie jüdische und muslimische Verbände der Schweiz. Zu einer Meldung vom Radsport. Die Schweizer Mixed-Staffel hat an der Weltmeisterschaft im kanadischen Montreal die Bronzemedaille geholt. Gold geht nach Italien, Silber nach Frankreich. Und das Wetter, auch morgen ist es sonnig, bei 19 bis 24 Grad. Im Süden hat es morgen zunächst noch Hochnebel. Das waren Nachrichten von Radio SRF. Verantwortlich Adrian Huber.
4: SRF Verkehrsinfo von 19.02 Uhr. Vorsicht in der Region Zürich. Auf der A15 Richtung Uster zwischen Hegnau und Volkenswil besteht Gefahr durch Gegenstände auf der Fahrbahn, dann Stau oder stockender Verkehr vor dem Gubrist-Tunnel Richtung St. Gallen ab Dietikon sowie auf dem Westring ab Urdorf Süd. Vor dem Nordring Richtung Bern ab Baltenswil bis zu 30 Minuten mehr Fahrzeit und in der Ostschweiz auf der A1 Richtung St. Gallen wegen eines Unfalls zwischen Münchwilen und Utzwil mindestens 15 Minuten länger. Gute Fahrt miteinander.
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4: Einmal tief einschnaufen im Bauch und tief ausschnaufen. Machst du Yoga?
6: Nein, ich habe 5 Jahre lang Yoga gemacht, aber ich bin richtig schlecht, ich habe mega lange Beine und ich konnte nicht mal Kerzen können. Nein, Horror.
4: Also nach 5 Jahren einfach gefunden, das ist fertig.
6: Aber ich war auch mega, mega jung, als ich es gemacht habe.
4: Ich habe eben letztens im Yoga an dich gedacht.
6: Ja. Ah, wieso?
4: Wegen der Pigeon Pose. Der Tuben Pose, wo man so ein Bein vorne dran hat. Wegen der Pigeon habe ich an dich gedacht.
6: Ja, ja, aber ja, das freut mich extra mehr.
4: Du bist bei der Pose, gell? Ich zeige das uns schon nachher.
6: Ja, weißt du, ja.
4: Die Leila ist da, nicht mit einer Tube auf dem Kopf, aber mit einem neuen Album.
6: Yes.
4: 20-something is a fucking strange place. Aber eben, also ich kenne glaube niemanden, der so Fan ist von Tuben.
6: Also, oh, es gibt noch, ich glaube mir, es gibt noch ganz, ganz viel mehr Fanatikerinnen raus.
7: Hast du die jetzt kennengelernt im Verlauf von dem Album?
6: Für das Shooting vom weißt du, ja, also mega viele Leute haben das Gefühl, es ist wie so ein Collage, das Cover. Aber das sind wirklich Vögel, also Tauben aus Bern. Und, ich habe gedacht, es fühlt sich irgendwie ein bisschen falsch an, wenn ich nicht jemanden frage, wo wie zuständig ist für die Tiere. Dann haben wir so ein bisschen einen Deep Dive gemacht und dann so mit so einem Taubenverein aus der Stadt Bern.
7: Ich weiss, du könntest eine Stunde lang heute zu uns kommen und über Tauben schwätzen. Wir machen jetzt ein bisschen anders. Wir hören jetzt einen Song von dir, der Tauben heisst. Wir hören dir dein neues Album rein. Du singst noch Songs live ab dem neuen Album. Vielleicht können wir während dem Song über Tauben schwätzen. Pigeon ist das ab dem neuen Album von der Leila. Sie, die wir schon gut kennen, ab SRF 3. Wir sind im Punkt CH.

0: Pigeon ist das von der Leila am neuen Album 20 Something is a Fucking Strange Place. Du singst über Tauben, du weißt viel über Tauben, Leila, und du kannst auch gut mit denen mitfühlen. Du hast gesagt, ich sage jetzt etwas zwischen wild und zahm, etwas zwischen schön und hässlich. Irgendwie wieso kannst du so gut mit denen mitfühlen?
1: Ja, ich weiß nicht. Es ist mega negativ eigentlich konnotiert, aber ich habe mich mega oft nicht so verstanden gefühlt oder nicht so akzeptiert, und das Tier wird überhaupt nicht verstanden und überhaupt nicht akzeptiert. Und ich weiß nicht, ich habe mich irgendwie verbunden gefühlt, obwohl ja mehr Menschen das Tier mega als Nutztier hatten und dann so links und rechts liegen. Und manchmal fühlt sich das Leben ein bisschen so an.
0: Und obwohl es ein schönes Tier ist?
1: Mega! Ich liebe, ja, es ist überhaupt nicht, also mehr so der Gedanke dahinter ist ein bisschen negativ, aber ich finde es wunderschön.
0: Lisi hat zum Beispiel geschrieben, sie ist auch Vogelfan und sie kommt dich im Dachstock hören. Also sie ist ein doppelter Fan, Vogelfan und Leila-Fan.
1: Wow, ich liebe sie.
0: Ist doch grossartig. Die Leila ist da mit ihrem neuen Album. Und viele von euch, die jetzt gerade zuhören, eure Schweizer Musiksendung auf SRF 3, die haben die 20er vielleicht schon überlebt. Das ist eine komische Phase.
1: Ja.
0: Die 20er. Hast du schon Ratschläge bekommen, jetzt, wo du die ganze Zeit über deine 20er musst reden?
1: Nein, ich sage einfach alle nur, es wird nicht besser. Also nein.
0: Was ist denn komisch in den 20er?
1: Keine Ahnung, irgendetwas zwischen meine Freunde verheiraten. Hey, mehrere haben jetzt schon Kinder. Und ich bin ein bisschen los, mache Musik, andere Leute studieren zum dritten Mal, andere Leute haben schon Doktor. Es ist ein lustiges Alter, aber auch ein bisschen komisches.
0: Irgendwo Mitte 20 stimmen wir, würdest du Ratschläge annehmen, wenn jetzt ein paar reinkommen würden, auf 079 308 3333?
1: Ja, wieso nicht? Mal probieren.
0: Aber nur die Guten.
1: Nur die Guten.
0: Ich bin auch in den 20er drin. Wir nehmen beide die Ratschläge an, wo irgendwie kommen und die Guten nehmen, die ihr uns bringt. Das Album 20 Something is a Fucking Strange Place, wo du eben über die 20er singst, die irgendwie weird sind, das ist an drei verschiedenen Orten entstanden. Also dort in Bern, wo du geboren bist, Sarajevo, wo deine Herkunft ist, und New York, wo du gewohnt hast. Und du hast in all diesen Städten verschiedene Versionen von dir kennengelernt. Was sind das für Versionen?
1: Ich glaube, hier in der Schweiz ist es sehr fest so, das, was man manchmal schon nicht losbekommen hat. Sachen, die passiert sind, vielleicht wenn man jünger ist und man kann das irgendwie nicht so weglassen, aber gleichzeitig auch die auch vielseitigste Leila, die es gibt, die halt so viele Sachen mit prägt haben, so viel Alter, die ich durchgemacht habe. Und New York ist mega frei, dort kann ich mich mega neu erfinden. Dort weiss ich jedes Mal auch nicht genau, wer ich jetzt wieso antreffe, wenn ich lande. Aber eben irgendwie auch einfach mega glücklich. Und Sarajevo ist echt, es gibt keine Stadt, die das Gefühl mir auslöst wie Sarajevo. Es ist echt heimkommen auf eine andere Art, einfach frei. Irgendwie. Das beste Essen, die besten Leute. Kein Stress. Natürlich war es halt immer bei Ferien, wenn ich dorthin bin, darum ohne Stress verbunden.
0: Gibt es noch mit, was am meisten Leila ist?
1: Nein, ich glaube eine Kombination von allen drei.
0: Ja, in allen drei Städten gibt es auch viele Tauben.
1: Ja.
0: Es sind eben die drei Versionen, die drei Sachen, Einflüsse von dir, wo in das Album hineingeflossen sind. Kombiniert sich das gut oder sind es fast ein bisschen zu viele Einflüsse, die von rundherum kommen?
1: Ah, ich weiß nicht. Als ich mir gesagt habe, ich schreibe jetzt ein Album, habe ich mega wenig... Oder wieso?

Unser Best Talent vom September 2026 ist das, von dem Monat. Marie J. hat letzte Woche live gesungen, da bei uns im Punkt.ch. Das ist das, was heute Leila macht. Sie war vor 3 Jahren Best Talent gewesen, international erfolgreich, millionenfach gestreamt.

0: streamt und hat am Freitag ihr neues Album rausgebracht. Das heisst 20 Something is a Fucking Strange Place. Zulassen geht so, wie wir jetzt gerade dran sind. Zuschauen geht über srf3.ch und mitfiebern, das geht über 079 308 33 33. Es sind mehrere erste Mal, die jetzt passieren. Leila spielt das erste Mal mit Gitarristin. Das erste Mal neue Songs von diesem Album. Zum Beispiel der erste, Tattoo. Das ist einer, was darum geht, sich einen Namen zu tätowieren von jemandem, den man sehr, sehr gerne hat. Und nachher der Streaming-Hit Gun to My Head. Ich wünsche euch ganz, ganz viel Spass.
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0: live gespielt, da im Studio von SRF 3. Die Leila mit A Gun to My Head ist das. Sie, die ein neues Album rausgebracht hat am Freitag, ist heute die ganze Stunde da bei uns.
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0: Und spielt auch nochmal live. Es lohnt sich also zum Dranbleiben.

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0: mitgebracht von der Leila ist der Bria Ragu, Hit the Bucket, Leila, die wir vorher gerade gehört haben, live singen. Hast du den Song mitgebracht, Hit the Bucket, von der Bria Ragu aus der Ostschweiz? Wieso der?
1: Hey, ich habe irgendwann Bria Ragu entdeckt und gesagt, wow. Und er so, oh mein Gott, Schech. Sie kommt aus der Ostschweiz. Und nicht, dass sie meine Shoutout braucht, weil die tut um die ganze Welt, aber einfach, hey, I admire you. Es ist so eine gute Musik finden. Es sollten mehr Leute in der Schweiz checken, dass sie existiert. Ja, meistens viele Leute wissen gar nicht, dass sie existiert. Darum, hört rein. Sie gibt, glaube ich, auch ein neues Album oder eine neue Musik raus. Ist wirklich gut.
0: Ihr habt den Tipp gehört von der Leila da im .ca. Bria Ragu. SRF Verkehrsinfo von 19.30 Uhr, schon auf der Straße. Da ist einfach eine Entwarnung in der Region Zürich. Auf der A15 Richtung Oster zwischen Hegnau und Volkitzwil besteht keine Gefahr mehr durch Gegenstände auf der Fahrbahn. Wir haben dich gerade gehört singen. Gone to my head, das ist der Streaming-Hit, den du hast. Wir haben aber auch einen neuen gehört, den du das allererste Mal gespielt hast, Tattoo. Und du singst da. I'd get your name tattooed. Würdest du wirklich den Namen tätowieren von jemandem?
1: Ja, aber ich sage, ich würde mir deinen Namen tätowieren, aber machen du es ja wie nicht. Aber ich finde, das ist wie so ein crazy Statement. Ich hätte dich so gern, ich würde mir deinen Namen tätowieren. Also offen schon jetzt toxische rein. Also, aber ich würde wirklich nie jemandem seinen Namen, außer den Namen von meinen Grosseltern, nicht tätowieren. Aber sonst würde ich von einer Liebesperson wirklich never den Namen tätowieren. Aber ich finde es ein schönes Statement.
0: Es ist so nah, wie es geht.
1: Genau, ja.
0: An dem, wo du bist. I'd get your name tattooed. Unter anderem singst du auf dem neuen Album 20-something is a fucking strange place. Und wenn man zulässt, dann hört man auch, dass du sonst gerne Musik los ist. Da hört man zum Beispiel eine kleine Reference. Mama, I just kill the man. Ah, das kennen wir doch. Ja, das kennen wir von da. Das singt doch der Freddie Mercury. Queen wird referenziert, einmal sicher da auf Days Go By, wo du singst Mama Just Killed a Man, aber es kommt noch ein zweites Mal vor.
1: Mhm.
0: Wo?
1: Bei Freckles, bei dieser Bridge, die echt so ein bisschen strange ist und nicht zu einem Song reinpasst, erzähle ich wie fest, dass ich Musik liebe und dass ich das von daheim mitbekomme. Und dort sage ich eben auch, my dad is big on YouTube and my mother listens to Queen. Und ich bin mit so solchen Musik aufgewachsen, also eben zum Beispiel U2, Pink Floyd, Queen, Amy Winehouse, das sind so Namen, die immer wieder bei mir daheim waren und die ich natürlich bis heute auch mega fest liebe, darum auch die Referenzen.
0: Sehr, sehr schön. Wir hören nochmal in das neue Album rein, einen Song, den wir auch schon kennen, den wir schon viel gehört haben hier bei SRF 3. Bleibt das so. Leila ist bei uns.
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0: Ihr seid in dieser Sendung gelandet, wo es eine Stunde Schweizer Musik für eure Ohren gibt. Heute sogar live gespielt. Auf diesem Track hier haben Sie gerade gehört, Schweizerdeutsch singen. Die Leila aus Bern, damit Splendid und dem Jule X. Sonst singt sie auf Englisch und ist heute mit ihrem ersten Album da, das am Freitag rausgekommen ist. 20 Something is a Fucking Strange Place. Und sie spielt für uns einen, The One That Got Away, und dann noch einen älteren Smile. Ich wünsche euch viel Spass.
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0: Merci.
1: Das mit dem Applaus am Radio ist ja einmal ein bisschen schwierig. Umso schöner sind die Klatsch-Emojis, die ihr schickt auf 079 308 33 33 und die Kommentare, was für super Sound das ist. Das zeigt, dass an ganz vielen Orten laut gemacht worden ist und geklatscht worden ist. Zu der Leila, da live im .ch, wo gespielt hat mit der Nuri am Bass und der Zoe an der Gitarre.
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0: Black Sidahu sind das da im Punkt CH mit Superpower. Ihr habt gerade sie live gehört bei uns. Nothing she should change it, the weight of my heart. Leila. Berner Musikerin ist heute bei uns im Punkt CH mit ihrem allerersten Album 20-something is a fucking strange place. Und diesen Song haben wir vorher live gehört und ganz, ganz viele schöne Kommentare bekommen, Leila. Es ist ein bisschen schwierig, dass du kein Publikum hast, so im Radio. Es
1: ist ganz anders, ja.
0: Es ist mega speziell, es sind aber Kommentare reingekommen. Ich danke vielmals für den schönen Sound. Liebe Grüße an Leila und die Band. Und Pia hat sogar noch eine Sprachnachricht geschickt.
2: Hallo zusammen. Hey, so eine coole Frau. So eine junge, coole Frau. Wow, hat die jetzt geile Musik gemacht. Danke vielmals. Die kommt gut. Macht richtig Spass. Tschüss zusammen, schönen Abend.
0: Tschüss Pia, danke vielmals. Es macht richtig Spass.
1: Yeah, what a cutie pie.
0: So, so schön. Du hast ein Album am Freitag rausgebracht, ich habe es gerade gesagt. Ist mittlerweile 5 Tage alt, das Baby. Ja. Heute da ganz, ganz viele schöne Rückmeldungen bekommen, zu einem Live-Song, den du gespielt hast. Was ist sonst das Feedback, das du bekommen hast?
1: Es ist lustig, welche Songs das wie die Leute abends vorhaben. Und das kannst du eigentlich nicht einschätzen. Ich meine, für mich ist das Baby nicht 5 Tage alt. Für mich ist das Baby schon 1,5 Jahre. Mhm. Und jetzt so das Feedback zu hören, ist so crazy, weil es sind zum Teil so die Songs, die ich so wie gewesen, ich liebe ihn, aber ich weiss nicht, ob er es aufs Album arbeiten soll. Darum habe ich mega Freude, wenn die Leute so die Songs hören, eins finden, die so ein bisschen underdog waren in meiner Wahrnehmung. Sehr positive Reaktionen besitzen.
0: Anki hat auch noch geschrieben auf 079 308 3333. Ich wünsche mir ganz fest den Song von der Bernerin Leila, zum Beispiel Freckles.
1: Das ist genau so einer von diesen Songs, die ich jetzt erzählt habe.
0: Lassen wir nachher gerade.
1: Ja. Yeah.
0: Sehr. Ihre Musik ist einfach Bombe. Merci fürs Spielen.
1: Yeah,
0: schreibt sie. Ich möchte aber gleich noch schnell gerne mehr über das Album reden. Du hast das Album aufgenommen zwischen New York, Bern und Sarajevo, wo dein Papi her ist. Und hast viel Familie auch, die noch dort lebt. Und bist Mitte August sogar dort hin auf Bosnien Konzert erstmal gespielt. Mm. Im Rahmen des Sarajevo Filmfestival. Wie war das?
1: Ich habe zuerst mal in der Schweiz live gespielt. Und so ich kann nicht nur in dieser Heimat live spielen, muss auch auf Bosnien, auf Sarajevo gehen. Und wir arbeiten seit 3 Jahren an diesem Wunsch. Und jetzt ist es endlich erfüllt gegangen. Und ich musste so fest rennen auf der Bühne. Ja, weißt du, so das richtig grusige Rennen. Wo es so schön war. Meine Emotionen haben mich so übernommen. Aber ich erzähle so an, wo man die Leute checken, wie wichtig das mir das Konzert war. Weil es waren schöne Tränen.
0: Es waren wunderschöne Flüsse von Tränen. Ich kann mir da gerade vorstellen, wie du das erzählst. Warum war das so wichtig?
1: Ja, Geburt an, gehe ich mindestens, oder als Kind bin ich mindestens 2 Mal pro Jahr gegangen, dann hat die Teenie-Phase schnell nicht so. Und er jetzt immer mindestens 1 pro Jahr. Ich habe einen Teil vom Album durchgeschrieben und, ist eine extrem kräftige Stadt. Und es hat so viele wichtige Leute für mich dort unten. Und die Stadt macht mir natürlich auch aus. Es ist mein 2. daheim und darum ist es umso schöner gewesen, dort zu spielen.
0: Ist quasi der Kickoff gewesen für die Tour, die jetzt noch kommt, die noch ansteht. Du startest im November in der Schweiz, zwischen Neuchâtel, Luzern und St. Gallen bist du unterwegs, aber dann auch noch zu Deutschland und zu Österreich. Mhm. Alle Daten, die findet ihr unter leilaofficial.com. Ist deine grösste Tour bis jetzt, die ansteht? Wie fühlst du dich?
1: Das ist das, was ich am liebsten mache, ist live spielen. Darum freue mich richtig. Ich kann fast nicht warten auf den November. Und wir spielen das ganze Album und das kann man ja fast nie machen. Das ist auch das erste und das letzte Mal, dass ich das wieder machen konnte bei der Tour. Und dann plötzlich hast du zu viele Songs. Aber wir spielen natürlich noch alte Songs, keine Angst. Aber wieso? Mir ist es mega wichtig, dass wir mindestens jeden Song anspielen. Ich freue mich mega fest drauf, auf die Konzerte. Ja.
0: Jeder von diesen 14 Songs vom neuen Album 20-something is a fucking strange place wird gespielt an der Tour von der Leila. Und da im Punkt CH wird jetzt eben der Musikwunsch von der Anki gespielt. Das ist Freckles.

0: wer da so ein bisschen 2000er rausgehört, oder vielleicht sogar der Justin Bieber, liegt nicht falsch. Leila mit Freckles?
1: Ja, nein, es liegt gar nicht falsch. Nein, es ist, hat Justin Bieber referenced drin.
0: Was singst du drin?
1: Blasting music that saved me here and there, some JB. 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Und dann halt, bam, bam, bam.
0: Ja. Baby auch noch eine kleine Reference. Danke vielmals, wie stark du warst. Danke, hast du das neue Album mitgebracht.
1: Merci dir.
0: Leila aus Bern ist das da im Punkt CH. Schönen Abend.
1: Schönen Abend.

0: Der Argyle ist das mit divinedam.ch. Es ist natürlich wunderschön, wenn sogar alte Französischlehrer zuhören. Leila hat heute live gespielt. Und der Martin Schoch hat geschrieben, Leila, Chapeau, du machst tolle Musik. Liebe Grüße von deinem ehemaligen Franz-Lehrer. Ihr hört SRF 3, mein Name ist Annik Leonhardt.
1: Die Nachrichten von SRF um 20 Uhr mit Manuela Burgermeister. Die Europäische Union hebt die Sanktionen gegen zwei russische Oligarchen auf. Alisher Usmanow und Michael Friedmann werden nicht mehr sanktioniert, teilte ein EU-Diplomat nach langen Verhandlungen mit. Gleichzeitig beschlossen die EU-Staaten, die anderen Russland-Sanktionen um 3 Jahre zu verlängern. Mehrere Staaten hatten sich dafür stark gemacht, die zwei Oligarchen nicht mehr zu sanktionieren, darunter auch Frankreich. Dass Frankreich nun damit Erfolg gehabt hat, das stelle die Idee der Russland-Sanktionen insgesamt in Frage, sagt EU-Korrespondent Matthias Strasser.
2: Wenn Mitgliedstaaten die Liste nach nationalen Interessen zusammenstreichen können, dann schafft das natürlich eine Angriffsfläche. Russland weiß nun, dass die EU-Mitglieder auf Druck reagieren. Die Streichung, die liefert zudem weiteren Betroffenen auch juristische Argumente, wenn diese gegen die Sanktionen vor Gericht ziehen. Und vor allem untergräbt es die Sanktionen politisch, denn bislang wurden die negativen Folgen dieser Sanktionen als gemeinsame Bürde eben gemeinsam getragen und das steht heute in Frage. Also die EU, die zeigt sich mit dem heutigen Entscheid alles andere als geschlossen und souverän und Frankreich muss sich die Kritik gefallen lassen, dass es daran maßgeblichen Anteil hat.
1: Sagt EU-Korrespondent Matthias Strasser. Die USA, Dänemark und Grönland haben ein gemeinsames Sicherheitsabkommen unterzeichnet. Unterschrieben haben US-Präsident Donald Trump, die dänische Ministerpräsidentin Mette Frederiksen und Grönlands Regierungschef Jens Frederik Nielsen am Rande der UNO-Vollversammlung in New York. Mit dem Abkommen können die USA unter anderem ihre Militärpräsenz in Grönland ausbauen. Zudem dürfen Staaten, die nicht der NATO angehören, keine eigenen militärischen Anlagen errichten. Trump betonte nach der Unterzeichnung, das Abkommen sei für alle Beteiligten eine gute Sache.
3: This is tremendous for Europe and for the United States and for everybody and for Greenland. It's going to be incredible. And the people of Greenland have been so nice. The people of Denmark have been amazing. And so I know it's going to be a long-term fantastic relationship.
1: Grönlands Regierungschef Jens Frederik Nielsen erklärte, das Abkommen sei nicht über Grönland, sondern mit Grönland getroffen worden. Es berücksichtige die Bevölkerung, dessen Rechte und Lebensgrundlagen sowie die Entwicklung des Landes.
4: This is not only an agreement about us. It is an agreement with us. It takes into account the people of Greenland, our rights, our livelihoods and the development of our country.
1: Bereits vor einigen Tagen war bekannt geworden, dass es ein Abkommen geben wird. Dies, nachdem der US-Präsident zuvor mehrfach damit gedroht hatte, Grönland zu übernehmen. Grönland ist weitgehend autonom, gehört aber zum Königreich Dänemark. Noch eine Meldung vom Radsport. Die Schweizer Mixed-Staffel hat an der Weltmeisterschaft im kanadischen Montreal die Bronzemedaille geholt. Gold geht nach Italien, Silber nach Frankreich. Und das Wetter. Morgen Mittwoch wird es sonnig bei 19 bis 23 Grad. Im Süden hat es zunächst Hochnebel. Das waren Nachrichten von Radio SRF. Verantwortlich Adrian Huber.
5: SRF Verkehrsinfo von 20:03. Wäre noch gut, wenn die Infos aufleuchten auf meinem Screen. Da haben wir es. Es liegen zurzeit keine Meldungen über größere Störungen vor. Hey, was ist denn eigentlich los? Haben Sie unsere Sendungsopener abgelaufen? Der Sendungsablauf stimmt nicht.
6: Mein Mikrofon ist ja nicht offen.
5: Ja, ich habe auch die Welt gefragt, nicht ich. Komm, wir probieren es mal.
7: Das ist ein shameful Beginn.
5: Sounds. Sollen wir uns das mal erklären? Es passiert manchmal, dass in der Sendung vorher ein Element zu viel abgeht und dann ist unser Start kaputt. Man könnte es theoretisch, der Luca würde es merken, wenn er an meinem Platz würde sitzen.
7: Nein, aber jetzt ist mir gerade eingefallen, das heisst, ich muss auch heute noch unserer Sendung da bleiben und die Sendung nochmal schneiden.
5: Aber das ist jetzt Machersicht. Das interessiert Piepsdose wirklich nicht, was wir noch mehr zu tun haben wegen dem kleinen Fauxpas. Fangen wir an. Wir haben nämlich zu feiern. Vielleicht sind wir drum ein bisschen sehr aufgeregt in die Sendung gestartet und gerade der ein oder andere falschen Knopf drückt. Es ist wahrscheinlich der längste und heißeste Sommer ever gewesen. Und den dürfen wir bilanzieren in Musikform. Und zwar zu dritten Höch.
7: Luca Bruno.
6: Lea Inderbizin.
5: Und ich bin Andi Rohrer. Wir hören ganz einfach zurück auf die letzten 3 Monate. Das werden Juli, August und September in Form der Lieblingssongs der Sounds Redaktion. Schön sind ihr mit uns. Das ist der Musikabend auf SRF 3.

0: Sounds-Redaktion hat mal rausgegeben, wenn man nicht nur beim Gesang mitsingt, sondern auch bei der Musik. Dann ist War on Drugs. Du könntest den Satz auch so komplettieren, mit dem kann es eigentlich nie gut tönen.
1: Was? Nein, das stimmt nicht.
0: The War on Drugs.
1: Ab ins Fußballstadion mit dem Song.
0: Hey, who's that? Wer ist das? Die Band muss man zumindest im Sounds-Universum kaum mehr vorstellen. Am 6. Januar haben wir mit der genau gleichen Band die Sounds-Vorschau aufs Jahr 2026 angefangen. Der Hype hat dort angefangen, so ein bisschen kochen.
1: Aber das haben wir noch nicht gewusst.
0: Dass The War on Drugs eventuell, vielleicht, hoffentlich, ein neues Album bringen.
1: Hey, wie kann das eigentlich sein, dass das 5 Jahre her ist seit dem letzten War on Drugs Album?
0: Fühlt sich auch wie gestern. Sie entwartet seit verkürzt mit dem Live-Album, das eben auch unglaublich gut war.
2: Haben die sogar in eine Jahresendliste drin, oder? Und ich darüber gewährweist, darf man das überhaupt? Das
0: ja, uns gleichzeitig klein gemacht, dass das eine mega dumme Aktion ist, aber auch das Album und The War on Drugs halt gefeiert.
1: Die Release-Polizei hat mir damals noch während der Sendung angerufen und gefunden, es geht nicht, und ich einfach aufgehängt.
0: Hey, jetzt der neue Song «Who's That?». Wo sollen wir nur anfangen?
1: Also erstmal, dass er innerhalb von 10 Minuten geschrieben worden ist, behauptet der Adam Grant UCL. Also und vor allem, nicht einfach zwischen... Oh, jetzt verschluckt mein Mikrofon schon. Nicht einfach nur während 10 Minuten, sondern er sagt, er ist geschrieben worden innerhalb von den 10 Minuten «Between the first coffee and school drop-off». Das bedeutet ja, er hat sich den Kaffee rausgelassen und ist dann mit den Kids im Auto zur Schule gefahren und währenddem die Kids im Auto gewesen sind, hat er sich im Kopf den Song überlegt.
0: Hey, das?
1: Währenddem Kinder im Auto sind, das geht doch gar nicht.
0: Da müssen wir gerade rein. Also, ich kenne ja die Situation. Der Adam Granowski, wenn er richtig heisst, hat seinen Bruce Julian Knight Granowski, wenn er richtig heisst, müssen in die Schule bringen. Der hat zwischen dem Kaffee und dem Schultermin den Song geschrieben. Und dann muss ich sagen, es ist einfach nur frech. Sorry, so etwas behaupten. Ich in dieser Zeit muss schauen, dass ich überhaupt mal schnuff.
2: Also du hast sicher deine Schlüssel mal zuerst verloren, dann kriegst du dein Kind nicht mehr.
0: Ja, das ein Griff abgeschlagen, wenn ich so am Rumhaspeln bin. Und hey, schauen, dass der gegessen hat, selbst 9 Box.
2: Aber du bringst dein Kind nicht in die Schule, oder? Das kann selber

0: und über die grossen Sachen nachdenken. Und dann mit so einem, es ist nicht der Refrain, aber so einem kleinen Moment wie «It's only my depression, baby», daherkommt, dann ist der eben wieder grossartig. Weil das schaffe ich dann wirklich nicht, dann noch so schnell mal durchzuschnaufen und zu überlegen, was mache ich da? Mache ich das eigentlich okay? Und wie geht's mir eigentlich und so? Das passiert nicht. Und offensichtlich hat er das angebracht. Und der Song hat mir geholfen, wenigstens ein Spürli wieder mal über so Sachen nachzudenken.
1: All drei Männer trägt die Sounds-Redaktion die besten Songs aus den letzten 12 Wochen zusammen. Die Sendung entsteht durch 3 individuelle Playlisten. Der Andi, die Lea und ich, wir tragen jeweils unsere 10 Lieblingssongs aus den letzten 3 Monaten zusammen. Und dann gibt es eine gemeinsame Playlist aus und ab und zu gibt es auch Überschneidungen. Wir haben nicht alle einen eigenen Musikgeschmack, der überlappt sich tatsächlich ab und zu, wie bei The War on Drugs, beim Andi und mir. Und auch der nächste Track ist nicht nur von jemandem von uns in die Topliste gewählt worden.
0: Ich muss schnell einen Schluck Wasser und ich bin wirklich sehr aufgeregt, muss ich zugeben.
2: Wirklich? Also du musst mal schnaufen, Andi.
0: Wir haben gelacht im Vorfeld, dass der Sommer so lang und heiß war und so viel gute Musik rausgekommen ist, dass wir sehr schnell die Listen zusammengestellt haben.
1: Und ich habe völligen Quatsch erzählt. Ich habe die Playlist nicht im Sinn, nicht im Auge gehabt. Der nächste Song ist nur von jemandem von uns gewählt worden.
2: Vergessen
1: alles, was ich gesagt habe. Nein, vom Andi. Ja.
2: Ich kann gerade nicht reden. Ich muss gerade schnell trinken und schnaufen. Ja, glaub,
0: vielleicht bist du abgelenkt gewesen, weil Peter Kernel sind ein Thema gewesen letzte Woche, wo wir über die besten Indie-Songs von der Schweiz aus den letzten 10 Jahren geschwätzt haben. Und dort ist die wunderbare Band aus dem Tessin von mehr als einer Person drin gewählt worden. Und wir haben auch darüber geredet, dass sie ganz wenig Pop-Momente bisher zugelassen haben. Es ist eine hochinteressante Band, die intensiv live Konzert spielt, eben bewusst nicht zum Geniessen. Ist durchaus anstrengend zwischen deinen und Peter Kernel. Jetzt haben sie in letzter Zeit die 2, die die Band machen, ihre eigenen Projekte gehabt. Motori, der Aris Bassetti. Er forscht nicht weniger als seltene Designer-Dialekte in diesem Projekt. Auch da steckt ultra viel drin. Camilo Sparks, ein richtig Brettschelo auf dem letzten Album. Camilo Sparks ist alias von der Barbara Lehnhoff, wo die anderen 50% von Peter Kernel darstellt. Und jetzt kommen wir zurück mit einer Herzensangelegenheit, sagen selber, der Song hat uns nicht mehr losgelassen. Wir haben ihn eigentlich zu schön gefunden und ihn gar nicht wollen releasen. Und nur schon mit dieser Aussage hat man mich eigentlich. Es ist wieder ein Pop-Moment von Peter Kernel, der heisst Heartbreak. Und I love it.

0: dreimal krumm drei, das ist ein Qualitätsmerkmal im Sound, wenn ein Song ganz einfach so simpel und so hart hittet, dass man nicht anders kann.
1: Und es gibt wenige, die man am Radio weniger gern hört als Moderatoren, ja. Moderatorinnen, die mitsingen.
0: Man aber hat heute vielleicht den Bogen schon überspannt.
1: Ja, es geht nicht anders. Wir reden hier über die Band Westside Cowboy, Pin-Up Boys, ist bei allen drei Sounds-Hosts in den Top 10 von den letzten drei Monaten drinnen gelandet. Das gibt es nicht so häufig, aber völlig verdient. Es ist ein Wahnsinns-Song von einer Band, die noch mega jung ist und erst gerade ihr das allererste Album rausgegeben. Wir haben sie vor kurzem, Anfang Jahr ist das gewesen, im Xtra gesehen, als Vorband von Gies. Schon dort super
0: also
1: cool
0: mir.
1: Gewesen. Du nicht, Andi, aber du gehst auch nicht mehr aus dem Haus.
0: Hey, aber das, die Gies-Verbindung, über das haben sie auch schön geschwätzt im Interview in der Sendung mit dir zum Album. Und für mich ist dort umso mehr, es ist für mich wieder kleiner, hotter, cooler Brüder. Mhm. Gies sind mir irgendwie, ich habe den Zug verpasst. Ich schaffe es vielleicht auch nicht mehr. Es ist ein bisschen mein Beruf geworden, da Gies zu haten.
1: Yeah.
0: Und die machen es irgendwie auf eine Art und Weise, die bei mir viel mehr ins Herz
1: aber geht. Ich glaube, Verwandtschaft ist weniger eng als Brüder-Schwester bei diesen zwei. Ich glaube, es ist eher so ein Cousin, Cousine. So nah, finde ich, ist der Sound dann schon nicht. Und Westside Cowboys sind schon nochmal so die krümmeligeren Leute. Wirklich so klassische Theater-Kids, aber unglaublich nett. Also, ich habe sie interviewt. Es war das schlechteste Interview vom Jahr gewesen.
2: Ja, stimmt, genau. Also nicht wegen deiner Fragen, sondern wegen der Interviewsituation.
1: Sie sind unterwegs gewesen im Tourbus in Deutschland und das deutsche Internetnetz ist ja bekanntlich etwa so gut wie ein Spaghetti-Sieb oder so.
0: Wie die deutsche Bahn.
1: Also es hat überhaupt nicht funktioniert, es hat die ganze Zeit gestockt. Horror. Aber sie haben dann irgendwann das alles in den Griff bekommen. Nur ab und zu, wenn sie durch das Tunnel durchgefahren sind, haben wir noch Funklöcher gehabt. Aber das war sehr mühsam gewesen. Aber an sich sind sie mega nett gewesen, sehr geschwätzig, haben aus dem Nähkästchen plaudert über Gies, über andere Bands aus der Szene und so. Es war sehr fun gewesen und das Album wirklich top, top, top.
2: Ich würde sagen, It Goes On, das Debütalbum. Es gibt ja immer wieder Bands, die von der Insel gross gehypt nach den ersten paar Singles, auch innerhalb vom Sounds, dann ein Album rausgeben und wenn das Album dann schlussendlich draussen ist, ist der Hype schon wieder ein bisschen vorbei und man muss dann sich eingestehen, dass die besten Songs von diesem Album eben alle schon im Falls veröffentlicht worden sind. Bei Westside Cowboy ist das nicht so. Sehr, sehr cooles Album, der Hype definitiv gerechtfertigt und der Hype is real. Ich habe jetzt nämlich als nächstes einen Sounds-Team-Ausflug vorschlagen. Am 10. November spielen Westside Cowboy im Exil in Zürich, aber, was lese ich da? Sold out.
1: Oh.
2: Also, wir sind
0: gehen wir vorne raus.
2: Wir sind längst nicht
1: schleichen wir uns rein.
2: Ja, wir sind nicht die Einzigen auf dem Westside Cowboy Train. Und wer weiss, wenn das Konzert 2 Monate voraus ausverkauft ist, findet man ja vielleicht noch einen grösseren Ort, wenn noch ein paar mehr Leute rein möchten.
1: Ey, ich fuchse mich im Fall so fest, dass ich diesen Sommer, in meiner Sommerferie, bin ich in Nordengland und in Schottland gewesen, unter anderem in Leeds. Und das Albumcover von dem Debütalbum von Westside Cowboy. Es sind so 2 Hochhäuser und eine Wiese vorne dran. Auf dieser Wiese steht so ein stämmiges Ross. Mega ein komisches Bild. Und ich habe sie auf das angesprochen im Interview und sie haben gesagt, das ist da irgendwie so ein Quartier in Leeds. Haben wir, das irgendwie, wir haben dort unser Album aufgenommen und haben das so beim Vorbeilaufen gesehen und gefötelt. Und jetzt ist das Albumcover. Das Quartier ist so eins der wenigen Orte in England noch, wo wirklich so community-owned ist, wo wie niemandem nur einer Einzelperson gehört und so. Und ich wollte eigentlich gehen und dann bin ich irgendwann in Glasgow gesehen und habe gefunden, jetzt gehe ich den Blog anschauen und gemerkt, du, Doppel, das war Leeds gesehen und gar nicht in Glasgow. Ich habe es voll verpasst und es schießt mich ein bisschen an, das werde ich gerne anschauen.
0: Das ist relativ weit verpasst. Auch das Ross ist echt dort, da haben nicht sie angestellt.
1: Nein, das ist einfach ein Ross, das dort alle gegrasen.
2: Meinst du, das wäre dort gestanden? Ich habe gehört, das ist wer dort gestanden und hat gewartet und hat sich gefragt, so kommt denn Lea nicht?
0: Dann hat sie plötzlich gesagt, hä, was mache ich eigentlich in Leeds? Ich sollte ja in Glasgow sein. Westside Cowboy, Peanut Boys ist vorne dabei bei den Lieblingstracks von der Sounds-Redaktion. Wir sind in Bilanz Juli, August und September. Das ist wirklich ein insane Sommer gewesen, glaube für alle. Und musiktechnisch kein Millimeter hinten drin. Also es gibt einiges, wo wir zusammentragen müssen, lass uns keine Zeit verlieren, wenn es manchmal schnell geht. Playlist jederzeit zum Nachschauen auf srf3.ch. Jetzt ein Highlight aus der Schweizer Szene.
2: No Face, das ist ein Quartett aus Bern. Sehr jung, sie sollten anscheinend den Herbst ihre zweite EP Trigger rausgeben. Wobei, es ist Ende September, es ist noch kein offizielles Datum draussen. Mal schauen, ob das dann tatsächlich noch 2026 wird.
1: Ja, aber 1. Dezember ist Winter.
2: In Between ist ein Track, der auf dieser EP sollte drauf sein. Mir gefällt das extrem gut, weil er mich an Sonic Youth erinnert, vor allem Late Period Sonic Youth, ihre Alben Mary Street, Brother Ripped, die ich sehr, sehr gerne habe. So ein bisschen die recht scharfe Gitarre und der recht vorwärts treibende Indie-Rock. Ich finde das super gut und bin gespannt, was von dieser Band sonst noch alles kommt. Lea, du hast den Track auch mit dabei gehabt.
1: Genau, der ist auch in der Top 10. Ich unterschreibe alles, was du gesagt hast, Luca. Gar nicht ein Aussen, sondern ein Und. Ich finde, die Stimme von der Sängerin Florina Mia Heverli gehört noch rausgehoben. Die ist so warm, irgendwie sympathisch. Das ist etwas, was man gar nicht kann irgendwie imitieren. Das hat man einfach bekommen oder man hat das nicht und sie hat das. Und ja, das macht irgendwie, das macht alles wohliger irgendwie.
2: Wenn du sagst, man kann das nicht imitieren, heisst das, wir dürfen beim nächsten Track nicht mitsingen?
1: Ja, vor allem du nicht. Okay. Anders.
0: Ich schon.
1: Ja, du darfst.

0: No Phase in Between, Teil von The Sounds, Lieblingstracks von den letzten 3 Monaten. SRF Verkehrsinfo von 20.28 Uhr. Zurzeit keine Meldungen über größere Störungen.
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0: Hey Lost Boys and Girls, das ist unsere Hymne vom Sommer, Phoebe Bridgers. Wir müssen auch ein bisschen aufholen hier im Studio. Ziemlich wild, das ist der grosse gemeinsame Nenner von uns drei.
1: Auch wieder einer, der eigentlich ins Fußballstadion gehört, mit so einem Mitsing-Impetus, der da mitschwebt. Fantastischer Song. Und ich finde zwei Sachen mega crazy an diesem Lied. Erstens, und über das haben Lea und ich gestern gerade geschwätzt, dass der Song wirklich erst 3 Monate alt ist. Also nicht einmal 3 Monate, das kann eigentlich gar nicht sein. Irgendwie fühlt sich ja der Song so an, als eben schon.
2: Also als wäre der mit dem ersten Sonnenstrahl vom Frühling gekommen und hat uns das ganze halbe Jahr begleitet, aber es ist keine 3 Monate, das kann doch nicht sein.
1: Wir haben effektiv gestern noch das Datum nachschauen, wenn wir den Track zum ersten Mal im SRF3-Musik oben gespielt haben. Und das ist also alles korrekt. Das ist effektiv innerhalb der letzten 3 Monate gewesen. Darum ist schon heute Teil von dem Best-of. Und was ich auch extrem krass finde, was ich auch doppelt habe, nochmal müssen checken, dass der Track von der Phoebe Bridgers und das Album, wo der Track drauf ist, dass das erst ihr drittes Album ist. Da habe ich einfach kurz einen Moment gefunden, das kann doch nicht sein. Die hat ja so einen Aufstieg hinter sich, das muss doch mindestens irgendwie ihr 5. Album gewesen sein oder so. Aber nope, es ist tatsächlich erst Album Nummer 3, wo die Phoebe Bridgers jetzt, glaube ich, endgültig Türen geöffnet hat, vom Indie-Star zum Hallenstar und bald zum Stadionstar.
0: Es sind aber fast 10 Jahre, die 3 Alben. Also schon eine lange Zeit, wo sie da ist, aber es sind wenig.
2: Und Boy Releases. Genius ist auch noch dazwischen gewesen. Stimmt. Supergroup mit
0: den Grammys.
2: Ganz genau. ich finde es echt noch aus persönlicher Sicht interessant. Ich habe Phoebe Bridgers cool gefunden, so als Person, die einzelne gute Songs hat. So Motion Sickness und Kyoto sind mega tolle Songs, finde ich. Aber ich habe sie immer irgendwie wie zu langweilig gefunden, so auf Albumlänge. Ich bin überhaupt kein Phoebe Bridgers Ultra. Und dann kommt das Album raus und ich bin bekehrt worden. Wirklich, als hätte ich einmal einen Abend mit einer Sekte verbracht. Es hat mir so den Ärmel reingenommen bei dem Album.
0: Ich habe letzte Stunde, wo ich im Bass Lea Phoebe Bridgers in der Beziehung gestanden ist. Ja.
2: Ich weiß nicht, was passiert ist.
1: Es ist natürlich auch verbunden mit einem sehr schönen Release, das Album, das Phoebe Bridgers diesen Sommer rausgegeben hat. Es ist mit gar keiner grossen Rampe angekündigt worden. Ich finde, das ist sowieso etwas, wo sich andere Artists vielleicht eine Scheibe davon können abschneiden können. Es sind nicht 6 Songs im Voraus rausgegeben worden und wenn dann das Album draussen war, hat man die Hälfte von diesen Tracks schon kennt. Es war einfach eine Ankündigung gewesen und relativ schnell, auch irgendwie 2-3 Wochen später, ist dann das Album da gewesen. Plus hat es noch eine extrem spezielle Planetarium-Show gegeben, wo du auch anwesend gewesen bist, Lea.
2: Es sind Planetariums-Shows überall auf der Welt angekündigt worden. 2 in Kontinentaleuropa, in Paris und in Luzern. Mega.
1: Die Places so dabei. Die wichtigsten Cities auf der Weltkarte, was Europa anbelangt, Paris und Luzern.
2: Mhm. Ich bin dort gegangen in Luzern und es ist wirklich, du hockst einfach im Planetarium innen, in dem kreisrunden Raum mit Kuppeln und schaust so Filmaufnahmen vom Himmel zu. Und lass ich das Album zum ersten Mal, mir ist es teilweise wirklich kalt der Rücken drauf gelaufen. Es ist nicht extrem fest auf die Musik abgestimmt gewesen, die Bilder, aber gleich irgendwie so leicht gesynkt oder thematisch irgendetwas aufgegriffen. Und ich habe mir währenddessen probiert, man kann kein Handy mitnehmen, man kann keine Notizen machen können. Ich habe mir probiert zu merken, wie viele Songs oder welche Songs sich gut finden. Und am Schluss bin ich rausgelaufen und also gefunden, 7 Songs sind Bangers.
0: 1, 2, 3, 4, 5, 6. Ja, es war eine rechte Bekehrung, ja, die Messe in dem Planetarium. Du bist als anderer Mensch wieder rausgekommen.
2: Es muss
0: unglaublich schön gewesen. Aber Phoebe Bridgers macht schon vieles auf eine Art und Weise, wo uns und vielen anderen Leuten auch zusagt im Moment. Auch die kleinen Gigs, die sie gespielt hat, in letzter Zeit, wo man auch ohne Telefon nur rein darf und im kleinen Rahmen ihren Sound geniessen, sprich eigentlich ein Weltstar, wo zum Anlangen direkt vor der Nase steht und so nahbar wirkt, extrem
1: aber
0: sympathisch.
1: Ist denn der Weltstar wirklich da gewesen, wenn man kein Viertel von ihm machen konnte?
0: Das weiss niemand, ja.
1: Kann ja jeder behaupten.
0: Ich frage mich auch, was in dem Planetarium wirklich passiert ist.
1: Stimmt. Ich habe ja gar nicht gesehen, ich kann es ja gar nicht beweisen. Ja. Ich bin extrem gespannt übrigens für das, dass wir so ausgerastet sind beim Track Lost Boys, hat man auch können auf der Studiokamera auf srf3.ch mitverfolgen. Für das, dass wir so ausgerastet sind, das dritte, ist das eigentlich, das sollte eigentlich gar nicht sein, weil der Andi hat ja behauptet, wenn man seine Listen anschaut, dass Lost Boys, der Track, den wir gelost haben, gar nicht wirklich gut ist, hat es nicht in seine Top 10 reingeschafft, dafür einen anderen, Bobby, der anscheinend viel besser ist als Lost Boys. Jetzt würde ich gerne Argumente dafür hören.
0: Ja, Andi, ich kannst du noch so gerne haben. Haben wir noch mal eine Viertelstunde Zeit? Nein, ist eine harte Entscheidung gewesen. Ich habe für mich einfach entschieden, ich würde nur einen Phoebe Bridgers mit Top 10 reinnehmen. Genau genommen müsste Lost Boys auch in dieser Liste drin sein. So viel vorneweg. Ich habe Bobby gewählt, einen Song, der mich am Anfang eigentlich nur genervt hat. Sie hat mit ihrem Boyfriend zusammen, das ist Comedian, kennt ihr gar nicht, der Bo Burnham, der Bobby. Ist der eine Nummer?
1: Der ist eine recht große Nummer, ja.
0: Film
1: Stand-up, oder? Auch selber Regisseur und so.
0: Ja, auf jeden Fall eine berühmte Person, wo sie verliebt ist und der durfte mitsingen. Da hast du schon gedacht, das, wie uncool ist denn da, haben wir miteinander und so. Und
1: der Song romantic,
0: heisst Bobby, ist für ihn geschrieben und ich habe das einfach irgendwie so unfaszinierend gefunden. Eben nicht so romantic, sondern einfach nur plump oder so. Aber natürlich, die Schuld bin ich gewesen und ich habe mit der Zeit gemerkt, dass ich völlig falsch liege und das ultra krasse Song ist, wo es ist ja wirklich schwierig, Liebe zu einer Person in einen Song reinzupacken, dass es halt eben nicht gruselt oder dass es irgendwie langweilig 100-mal schon gehört ist und so. Und ich finde, Grösse, also soll ich sagen, Grandezza, wo der Song ausstrahlt, spätestens ab der Hälfte, ist so, ich möchte die Welt umarmen. Es ist einfach so ein Paket von Fröhlichkeit, weil für mich jetzt in dem kleinen Rahmen alles stimmt. Und das vertont auf so eine Art und Weise, finde ich extrem faszinierend. Und der Satz, Bobby, this could be the end of wanting, der lässt mich nicht mehr los. Die Frage, ist es das? Brauche ich nie mehr?
1: Das Problem bei dem ist natürlich immer, ein Song über eine andere Person auf sein eigenes Album packen, ist halt auch ein bisschen wie der Name vom Partner oder von der Partnerin tätowieren.
3: Ach, aber machen es doch einfach.
0: Darum ist eben geil.
1: Also, ja, aber wenn es dann mal vorbei ist, dann ist das schon echt peinlich.
3: Das ist eine Phase von deinem Leben gewesen.
0: Ich darum ist eben grossartig.
1: Also ich bereue mein Lea und Andi-Tattoo, wenn ich gross auf dem Rücken habe, natürlich nicht. Aber
0: ja, ey, das könnte jederzeit vorbei sein, Luca. Du weißt. Darum finde ich geil, dass sie in der zweiten Hälfte vom Song eben nur noch singt «This could be the end». Sie ignoriert ja nicht, deine Gedanken. Es ist da, dass das eigentlich zu gut ist zum Wahrsein. Das kann gar nicht für immer sein. Und dann halt einfach so Sätze, so «Meine Freunde, wenn sie dich nicht gern haben, dann bringe ich sie um». Das ist so teenage-romantisch und irgendwie von einer erwachsenen Person dichtet, finde ich das sehr... sehr faszinierend.
3: Ich glaube, in dem liegt für mich auch der Zauber. Ich finde, das ist eigentlich der Secret-Hit von dem ganzen Album. Ich hatte auch in meiner Top 10. Ich bin nicht so konsequent gewesen mit mir selber und habe zwei Songs von der Phoebe Bridgers auf meine Top 10 genommen. Bobby eben auch, wo wir jetzt gerade hören. Und als jemand, der Gefühl schon eher stark fühlt, würde ich jetzt mal sagen bei mir, habe ich mich so abgeholt gefühlt von dem Song, weil du spürst richtig, wie Phoebe Bridgers überrollt wird von diesen Gefühlen zu ihrem fucking Bobby. Und ich finde das so schön. Das ist etwas, was man so eigentlich aus der Teenage-Zeit kennt, oder? Wenn plötzlich alles andere dumpf wird, weil du einfach gerade so fest verliebt bist und das spiegelt sich mega in dem Song wieder. Jetzt wollen wir ihn hören.
0: Und das wird dann eben auch kontert mit so Plattitüden wie ich weiss nicht, ob ich heute Abend kann, aber ich kann den Rest von meinem Leben.
3: Ew.
0: Bobby, du hast verdient. Sounds Lieblingstracks.

0: Jetzt haben wir doch vorher schon mal geredet davon, dass zum Teil komisch ist, dass Songs erst 3 Monate alt sind. Das Jubiläum hat doch auch einiges ausgelöst, was die Zeit betrifft. 20 Jahre. Back to Black.
1: Das ist schon verrückt, oder?
0: Du
2: würdest auch Monster Gag wäre sagen, dort ist Lia noch gar nicht auf der Welt gewesen.
0: Aha, das ist ja, da hättest du auch können sparen.
2: Okay.
0: Dort ist Lia schon 4 gewesen.
1: Das stimmt überhaupt nicht.
0: Nein, Lia,
1: ich bin schon 10 gewesen, oder?
0: Nimm uns mit in die Welt von der Amy Winehouse. Unverkennbar. Wir reden jetzt aber über die besten Songs von den letzten 3 Monaten. Wie geht das?
1: Doch gar nicht! Nein. Aufgrund von dem 20-Jahre-Jubiläum von Back to Black von Amy Winehouse kommt natürlich, wie sich das gehört, eine Jubiläumsedition von dem Album raus. Und darauf hat es ganz viele neue Demos und Alternative Versions und Live-Versionen von diesen Songs getroffen. Und Tears Dry in der Alternative Demo-Version ist diesen Sommer rausgekommen und habe ich unglaublich schön gefunden. Er ist nochmal viel jazziger, nochmal viel feiner als die Version von dem Song, wo es damals vor 20 Jahren auf das Album drauf geschafft hat. Ich finde es mega schön, wenn man jetzt wirklich drauf gehört, wo der Amy Winehouse ihre musikalischen Roots sind. Ganz viele von ihren Vorfahren und Vorfahrinnen mütterlicherseits sind Jazzmusiker und Musikerinnen gewesen. Und sie ja auch. Und ich finde es eine unglaublich schöne Version. Haben mich aber gefragt, darf man das?
0: Ja, dem kann man entgegenhalten. Ich zitiere den Luca sinngemäß mal in den letzten Monaten. Jetzt haben sie wieder irgendwelche Demos ausgraben und jetzt lassen sie die noch auf uns los.
1: Aber ich finde es mega schön. Ich finde, es ist schon recht anders als die Version, die es damals aufs Album geschafft hat. Und ich finde, wenn Demos wirklich auch, wenn man da hört, wie sich so ein Song entwickelt hat, dann finde ich Demo-Versionen extrem spannend zum Reinhören.
2: Ja, und ich finde vor allem, das ist jetzt so ein Beispiel, wo ja wirklich so ein grosser Song ist in dem Sinn und so ein bekannter Song. Da lohnt es sich schon noch, irgendwie auch mal ein bisschen reinzuschauen, wie denn der Song sich entwickelt hat, von dieser ursprünglichen Version bis zur finalen Version. Der Weg, der noch gegangen ist, finde ich irgendwie bei so einem Weg schon recht spannend. Meine Frage war viel eher eigentlich, wüsstet ihr denn, falls mir etwas passieren sollte, wo ihr schauen müsstet, dass ihr dann in 10 Jahren auch unveröffentlichte Radiosendungen von mir könntet noch veröffentlichen und andere Ideen, die ich ausgerade
0: habe. Jetzt hast du gemeint, unveröffentlichte Songs, dann hätte ich gesagt, wir würden einfach auf die Staubschicht auf deinem Bass zeigen und sagen, da gibt es keine.
1: Stimmt, nein, ich würde mich natürlich sehr fest darüber freuen, durch deinen Computer durchneuseln und deine Nachttischschränke aufzunehmen und alles Lustigere drin finden. Sign me up, aber bitte noch nicht ableben, Luca.
2: Ja.
1: Aber wegen dieser Demo-Version muss ich schon auch noch sagen, bin ich diesen Sommer noch mal recht so in das Amy Winehouse Rabbit Hole runtergeflogen. Ich habe sehr viel Zeit mit ihrer Musik verbracht diesen Sommer. Und es muss schon einfach noch mal gesagt sein, dass es so ein krass grosser Verlust ist, dass die Frau an ihrer Sucht gescheitert ist, erlegen ist. Das ist schon so sad.
0: Wenn man das Feld aufmachen, ist jemand dagegen? Nein, natürlich nicht. 7-9-3-0-8-3-3-3-3. Nein.
2: Also dagegen, was jetzt denn?
0: Dass es kein grosser Verlust ist.
1: du hast mich so angeschaut, ist so, ja. Dass die Leute können sagen, ja. Nein, das ist blöd.
0: Nein, ich finde krass, gerade bei so Sachen, das fühlt sich dann wirklich zeitlos an, oder? Das könnte jetzt rauskommen und es wäre immer noch der Hype.
1: Hey, aber auch das Ganze drum und dran bei dem Album damals, die Visuals, die Musikvideos und so, logisch, die Ästhetik ist ja auch wieder visuell ein bisschen zurück, 2000er Jahre und so. Aber das ist wirklich, ganz platt gesagt, Musik für die Ewigkeit. Das lassen wir auch in 100 Jahren wahrscheinlich noch.
0: Hey, das ist ein wunderbarer Steilpass. Hey, das habe ich nicht gesehen. Das habe ich wirklich nicht gesehen. Carly Rae Jepsen kennt wahrscheinlich jedes Kind. Oder auch die mittlerweile erwachsenen Kinder.
2: Das hat Leute so aus dem Konzept
0: gebracht. Nein, it's not funny, wenn ein falsch fahrendes Fahrzeug, dann müssen wir schnell durchgehen. SRF Verkehrsinfo von 20.52 Uhr. Achtung, falsch fahrendes Fahrzeug A2 Luzern-Basel zwischen der Verzweigung Augst und der Verzweigung Hagnau kommt Ihnen ein falsch fahrendes Fahrzeug entgegen. Fahren Sie in beiden Richtungen vorsichtig und überholen Sie nicht. Falsch fahrendes Fahrzeug auf der A2 Luzern-Basel zwischen der Verzweigung Augst und der Verzweigung Hagnau kommt Ihnen ein falsch fahrendes Fahrzeug entgegen. Fahren Sie in beiden Richtungen vorsichtig und überholen Sie nicht. Voilà. Jetzt sind wir unterbrochen worden. Das sind wichtige Meldungen, Notfallsituationen, die wir gerade durchgehen müssen. Jetzt kommen wir wieder zurück. Ich das nochmal, als ob jetzt die letzten 30 Sekunden nicht existiert hätten. Carly Rae Jepsen findet Platz in den Sounds Lieblingstracks von dem Sommer. How? Wie? Warum?
2: Die Frau ist ja schon vor längerem von der Indie-Szene adoptiert worden. Ich verstand eigentlich gar nicht ganz, stimmt, wieso, weil im Gegensatz zu einer Robin zum Beispiel, die ja auch sehr pop-orientiert ist, ist Carly Rae Jepsen wirklich zu 100% pop-orientiert. Ich würde gerne so groß sein wie eine Dua Lipa oder ein Miley, ist es aber nicht. Der Erfolg hat sie nie wirklich gefunden, bis auf den Track Call Me Maybe. Darum hat sie irgendwie die Ausfahrt gefunden und wird jetzt einfach von der alternativen Ecke gelost. Das Album, das sie da rausgegeben hat, Day and Night, viel zu lang, 24 Tracks, Doppelalbum, why?
0: Aber zuerst mal ein Verriss, aber irgendwas muss noch kommen.
2: Also, ich weiss schon, bevor du es gelost hast, es muss niemand zu dem Album rausgehen mit 24 Tracks. Aber der Eröffnungstrack von dem Album, man macht eine sehr schöne Reise durch, weil man denkt am Anfang, es ist einfach irgendein Standard Opening-Track, wo einem so ein bisschen zart in die Welt hineinführt. Und dann, nach etwa 50 Sekunden, gibt es einen Break und der Track entwickelt sich zu etwas ganz anderem. Das die Piano-House-Melodie kommt rein. Unglaublich guter Song, wie man Popmusik im Jahr 2026 macht, wo sowohl wie ein bisschen nach gestern, nach heute, aber auch nach morgen tönt, auch zeitlos, so wie Lea vorher gesagt hat. Ich finde den Track riesig.
0: Bei der Schlusskurve von deinem Statement muss man vielleicht noch mal daran erinnern. Wir reden von Carly Rae Jepsen, Call Me Maybe.
2: Kanadische Musikerin.
0: Aber eben auch noch viel mehr. Das ist ganz frisch rausgekommen. Der Track heisst After All.

0: Das also die überraschend neueste Version von der Carly Rae Jepsen. After All, Teil von der Sounds Lieblingstracks. Wir bilanzieren die letzten 3 Monate. Das war die erste Stunde von insgesamt 3. Wir haben nochmal ein Feuerwerk von Sommerhits. Die Sounds-Redaktion hat ganz einfach Freude und feiert die Musik, die uns begeistert hat über die letzten Monate. SRF Verkehrsinfo von 20.59 Uhr. Achtung, falsch fahrendes Fahrzeug auf der A2 Luzern-Basel zwischen der Verzweigung Augst und der Verzweigung Hagnau. Kommt Ihnen ein falsch fahrendes Fahrzeug entgegen, fahren Sie in beiden Richtungen vorsichtig und überholen Sie nicht.
1: Die Nachrichten von SRF um 21 Uhr mit Manuela Burgermeister. Mehrfach hatte US-Präsident Donald Trump damit gedroht, die USA würden Grönland übernehmen. Nun haben die USA, Dänemark und Grönland ein gemeinsames Sicherheitsabkommen unterzeichnet. Das Abkommen erneuert unter anderem die bereits bestehende Vereinbarung aus dem Jahr 1951, die es der USA erlaubt, Militär auf Grönland zu stationieren. Gibt es denn überhaupt wichtige Unterschiede zu diesem bereits bestehenden Abkommen? Dazu sagt SRF-Korrespondent Sebastian Ramspeck in New York.
2: Ja, wenn wir die Punkte durchgehen, also erster Punkt eben, die USA können jetzt neben der bestehenden Militärbasis in Pituffik 2 weitere errichten, aber die rechtliche Grundlage dafür, die gab es eigentlich schon länger. Das ist jetzt einfach die konkrete Zusage, die war nötig, aber die ganze Auseinandersetzung rund um diesen Vertrag hätte es dafür nicht gebraucht. Die größte Neuerung sicher, dieses Vetorecht der USA gegen chinesische und russische Investitionen in Grönland. Allerdings, wenn man sich das genau anschaut, im Vertragstext ist das sehr, sehr vage formuliert. Das könnte noch Streit geben in Zukunft in Einzelfällen. Und dritter Punkt, das Abkommen, das war den Amerikanern wichtig, soll ja auch gelten, wenn Grönland irgendwann einmal unabhängig von Dänemark wird. Allerdings muss man sagen, nach internationalem Recht, wenn es wirklich einen neuen Staat Grönland gäbe, dann wäre der nicht unbedingt gebunden durch dieses Abkommen. Also man kann sagen, das Abkommen ist ein Erfolg für Donald Trump. Es liegt natürlich weit hinter dem zurück, was er einmal gefordert hat. Und neuer Streit könnte durchaus programmiert sein,
1: sagt SRF-Korrespondent Sebastian Ramspeck. Die Ukraine kritisiert den Entscheid der EU, die Sanktionen gegen 2 russische Oligarchen aufzuheben. Moskau feiere, weil es erreicht habe, was es wollte, die Demütigung der EU und die Uneinigkeit unter den Europäern. Das schreibt der ukrainische Außenminister auf X. Und er forderte die EU-Mitgliedsländer dazu auf, nun eigene Sanktionen gegen die 2 Russen zu verhängen. Die EU hatte die Sanktionen gegen die Oligarchen aufgehoben, weil sich mehrere Mitgliedsländer dafür eingesetzt hatten. Gleichzeitig wurden die anderen Russland-Sanktionen um 3 Jahre verlängert. Die Gemeinde Le Bois im Kanton Jura steht ohne Gemeinderat da. Die noch verbleibenden 3 Gemeinderäte der 7-köpfigen Exekutive haben ihre Rücktritte gegenüber der Nachrichtenagentur Keystone SDA bestätigt. Hintergrund ist ein externer Prüfungsbericht, der schwere Mängel in der Gemeinde anprangerte, darunter fehlende Steuerung, ein vergiftetes Arbeitsklima und Meldungen über Mobbing. Ohne Exekutive ist die jurassische Gemeinde nun teilweise blockiert. Es können beispielsweise keine Zahlungen gemacht oder Baubewilligungen erteilt werden. Der Kanton Jura hat gegenüber dem Westschweizer Radio und Fernsehen RTS angekündigt, einzugreifen, falls die Situation noch länger andauere. Das Wetter, auch morgen ist es sonnig bei 19 bis 24 Grad. Im Süden hat es morgen zunächst noch Hochnebel. Das waren Nachrichten von Radio SRF, verantwortlich Adrian Huber.
0: SRF Verkehrsinfo von 21.03 Uhr. Achtung, falsch fahrendes Fahrzeug. Weiterhin Vorsicht auf der A2 Luzern-Basel zwischen der Verzweigung Augst und der Verzweigung Hagnau. Kommt Ihnen ein falsch fahrendes Fahrzeug entgegen, fahren Sie in beiden Richtungen vorsichtig und überholen Sie nicht.
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0: Luca und Lea zopfen sich schon. Was ist jetzt das gerade gewesen?
4: Wir haben das jeweils Stinkefinger ausgeteilt.
0: Während der News im Hintergrund
4: ja.
0: Geht es um Musik?
4: Nein, um Persönlichkeit.
0: Aha, okay. Und wer hat gewonnen?
4: Lea. Ich bin verloren.
0: Also wir sind da. Die Leute hoffen sich immer, dass wir zoffen um Musik.
4: Wir sind mittlerweile so fest zusammengewachsen zu einem Blob von MusikliebhaberInnen, dass wir eh den gleichen Geschmack haben und uns wirklich seit Jahren nicht mehr zoffen haben.
3: Ja, aber es gibt schon mindestens einen Song, den Andi mitgebracht hat, der so richtig scheiße ist.
0: Ja, der Luca hat noch etwas angekündigt.
4: Ah, ja, okay, das sparen wir uns für später auf.
0: Überlegen wir auch noch etwas zu dem, was da gerade kommt. Hey, Love is on my mind. 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

0: Dabei ist das eine perfekte Hymne zum Sound Summer of Love. Love is on my mind. Wir feiern die Musik von den letzten 3 Monate. Wir machen das regelmässig. Ergo all 3 Monate im Sound. Quartalsbilanz, wenn wir es wollen, wie ein Buchhalter ausdrücken. Die Lieblingstracks heute Abend fällig. Jay Bernard aus einer Ecke, wo ein bisschen Dauergast ist in deiner Lieblingsliste, Luca.
1: Das ist eine von den beiden Stimmen von der noch wie vor pausierenden Band Balthasar. Ich finde das ein sehr schöner Song. Erstens mal, weil er einfach so eine gute catchy Melodie hat, wo mir sehr oft durchgelaufen ist, seitdem der Song rauskommt. Dann finde ich lyricsmässig etwas ganz gut und etwas ganz schlecht. Zum einen, wie er die Love so ein bisschen verpersonalisiert und effektiv darüber singt, wie die Liebe, I hear it coughing around the corner, ready to cause a scene, how the hell did love get in my mind? Also, wenn er sich wirklich so ein bisschen verbildlicht und sich fragt, woher kommt die Liebe, und sie ist wirklich schon hinter dem nächsten Ecke ready, um mir den Kopf zu verdrüllen, das finde ich sehr cool, aber dann merkt man halt doch, dass es eine Band ist, die aus einem Land kommt, wo man nicht primär Englisch redet, weil es hat auch die Formulierung drin, there are peak holes. Und ich habe mich gefragt, what? Und dann habe ich das wortwörtlich übersetzt und wahrscheinlich hätte er einfach wollen sagen, es gibt Gucklöcher. Aber das, im Englischen sagt man nicht peak holes. Man sagt, man würde, wenn schon, würde man peak holes sagen. Und er sagt effektiv, there are peak holes, und das ist schlicht und einfach falsch.
0: Aber man würde durch ein Hole durchpeaken.
1: Genau, ja. Und das ist so, wenn man so durchschaut, das hat man sich wahrscheinlich aufgeschrieben. Vielleicht sogar auf Flämisch und das dann übersetzt. Aber es finde ich noch cute, wenn man so etwas im Song hat.
0: Und in dem Fall gewinnt, Jay Bernard und damit die Gintre Depress, der Kampf gegen seinen Homie Martin De Voldre, der hat mit Warhouse nämlich auch Neues rausgegeben.
1: Er hat 2 Songs rausgegeben, einer davon fürchterlich, der neue schon um einiges besser, aber das, was der Jinte bis jetzt rausgegeben hat, ist um einiges besser. Aber beide demnächst mit Soloalben, der Jinte zuerst noch das Jahr und Warhouse dann im Januar.
0: Sachen, die du immer wieder in deine Lieblingsliste votest, auch immer wieder Quality. Wie fest hoffst du eigentlich auf ein neues Balthasar-Album?
1: Wäre schon mal cool. Also ich finde das immer so komisch, wenn Bands, die eigentlich fast so ein bisschen auf dem Peak gewesen sind, nicht auf dem Peak Hall, sondern wirklich auf dem Peak, die haben riesige Festivalshows dürfen spielen im 2023, unter anderem auch an ihrem Heimatfestival Rock Werchter, glaube ich, zum ersten Mal Headliner gesehen, und seither einfach Funkstille. Und zwar so Funkstille auf eine unangenehme Art. Wenn man auf Instagram schaut, gibt es ein paar Posts zu irgendwie Jubiläum von ihren Alben, und unter da schaust du die Fans, die an posten, hey, what's happening? Gibt's etwas noch? Keine Antwort, gar nicht.
0: Der Zensor, Luca Bruno, hallo. Gibt es nicht? Haben sie sich verstritten? Das weiß man nicht.
1: Weiß man nicht, nein.
0: Okay, hey, wir müssen noch mal kurz unterbrechen. SRF Verkehrsinfo von 21.10 Uhr. Weiterhin, Vorsicht, eine dringende Meldung. 8 falsch fahrendes Fahrzeug auf der A2 Luzern-Basel. Zwischen der Verzweigung Augst und der Verzweigung Hagenau kommt Ihnen ein falsch fahrendes Fahrzeug entgegen. Fahren Sie in beiden Richtungen vorsichtig und überholen Sie nicht. Nächster Stopp ist logisch, aber auch unlogisch, finde ich. Wenn man zurückschaut auf den Musiksommer, ist der Name Charlie XCX auf keinen Fall auszublenden. Gleichzeitig, das neue Projekt, hat man sich schon sehr gefragt, was kommt jetzt da genau nach dem Grosserfolg von Brad, dann dem Abstecher Richtung Wuthering Heights, jetzt ein Rock-Album.
2: Ja, und dazwischen noch kurz noch einen Film rausgegeben, wo sie selber die Hauptrolle gespielt hat.
1: Also ein Film, etwa 15 Filme oder so. Die ganze Zeit taucht sie auf in irgendwelchen
2: Filmen. Dass sie noch krass Burnout hat, Charlie XCX. Also ich weiss nicht, ob die einfach so einen unglaublich guten Schlaf hat, dass sie das alles irgendwie mal wegstecken, oder ob dort irgendwie auch die ihre, vor kurzem hat sie noch geheiratet, ob dort Liebe einfach noch rum ist, dass sie das alles mal gestemmt hat. Ich find's wirklich krass, was die Frau rausgibt. Und ich muss ehrlich sein, ich kann nicht erwarten, dass ihr neuestes Album, Music Fashion Film, wo schon so ein bisschen als Rock-Album angekündigt worden ist, viel in mir wird auslösen. Ich habe es sehr cool gefunden, als ich es erst mal gehört habe, auch bei den nächsten paar Mal, habe ich es sehr toll gefunden. Und dann habe ich sie diesen Sommer am Leeds Festival gesehen, als Headlinerin vom Samstagabend, echt? Nein, Freitagabend. Und es war mit Abstand das beste Konzert von dem ganzen Festival, das ich gesehen habe.
0: Jetzt hast du schon gemeint, du bist aber zu Glasgow gewesen, ist leider.
1: Und ich habe gedacht, du machst die kurze Pause, weil du dir überlegst, wie das Festival in Leeds heisst.
0: Vielleicht das Leeds Festival.
2: Nein, es ist eine grandiose Show gewesen. Und es war mir wie klar gewesen, die Frau hat fucking A-Lister-Status eigentlich.

0: BTS mit der Billie Eilish, Underwear. Ist das nicht der gewesen? Ist das nicht ein grosser Hit?
1: Ich glaube so verhältnismäßig schon, aber nicht so, ist auf Platz 1 in den Charts gewesen.
0: Mm. Aber vielleicht ist sie halt grösser als einfach nur ein Song, sondern wie ihr das ganze Album Brad vor zwei Jahren ist einfach ein riesen Ding gewesen.
1: Ah, ja, das, und, also, dass sie den Zeitgeist knackt hat oder berührt hat, das ist definitiv so. Mm.
0: Und ich finde, das hat sie jetzt eben mit dem neuesten Album nochmal geschafft, Music, Fashion, Film, wo ich mich auf die Sendung heute vorbereitet habe, dann bin ich natürlich durchgelassen, was mir alles gefallen hat und ich habe gemerkt, es sind mehrere Songs von dem neuesten Charlie XCX Album sind bei mir ziemlich hängen geblieben und Wink Wink, wo sie sagt, ich bin im Fall jetzt ein good girl. Zwinker, zwinker. ist top gewesen und auch die Live-Performance davon ist wirklich unangefochten, einfach grandios gewesen.
2: Okay, der Zwinker, zwinker nehmen wir gerade mit direkt in den Song hinein.

So tönt das neueste Kapitel von der Charlie XCX. Ihr selbsternannte Rock-Album heisst Music, Fashion, Film, hat diesen Sommer Wellen geworfen, aber auch die ein oder andere Augenbrauen aufgelassen. Der ganz gätschig Pop-Sound hat sie durch etwas Kratzigeres ersetzt. Wink Wink, Pick von der Lea in den Sounds Lieblingstracks von den letzten 3 Monaten. SRF Verkehrsinfo von 21.16 Uhr. Entwarnung, falsch fahrendes Fahrzeug auf der A2 Luzern-Basel zwischen der Verzweigung Augst und der Verzweigung Hagnau in beiden Richtungen. Die Polizei meldet, dass auf dieser Strecke das falsch fahrende Fahrzeug nicht mehr unterwegs ist.

0: Dinosaur Junior, Dauergast seit 40 Jahren im Sound auf SRF 3. Several Got Away, ihr neuestes Album. Klassisches Beispiel von Musik, die Lea nicht mehr interessiert, weil es verbogen ist.
1: Stimmt nicht einmal. James, jetzt habe ich noch das Herz dafür.
0: Ja, hoffentlich auch. Der wäre noch nicht mal pensioniert, Lea.
1: Nicht?
0: Nein.
1: Ja gut.
0: Also was willst du so damit
1: Argument.
0: Sagen?
1: Das ist kein Argument.
0: Ja. Das ist 61. Und rockt immer noch.
2: Und zwar wirklich rockt. Wo man sogar noch Pommesgabel dazu machen kann. Mit deinen Gitarre-Solos und so.
0: Das ist schon ein bisschen mein Legacy-Pick von der Top 10. Ich habe das Album und vor allem den Song des Sommer sehr viel gelassen. Das ist einfach Classic Dinosaur Junior. Es ist im Moment schon noch oft so, dass Bands sagen, hey, wir gehen wieder zurück, weißt du, so, zu den Anfängen und den Spirit wieder führen holen und so. Das kann durchaus funktionieren.
1: Das ist auch eine gute Zeit dafür, weil Rock irgendwie ganz omnipräsent worden ist. Auch der Popmusik gibt es viele grosse Namen, die in letzter Zeit Rockalben oder Rocksongs
0: geben.
1: Charlie XCX. Und dann kommt das natürlich gut, wenn man sich als James Kiss irgendwie zurück zu so Dinosaur Junior Sachen begibt.
2: Und sie haben das Album sogar tatsächlich doch irgendwie auf den gleichen Amps oder mit dem gleichen Equipment aufgenommen,
0: ja, wie das Debütalbum, so, oder? Das ist so der Gimmick, ja. Sie haben das erste Album wie mein Kollege daheim mit dem Verstärker, der gerade da war, aufgenommen. Und er hat sich jetzt den gleichen wieder gekauft.
2: Und jetzt sind sie wieder zu dem Kollegen, der schon gar nicht mehr dort wohnt, sondern irgendeine Familie und die ganze Zeit, was machen die da? Geht weg.
0: Wenn Lea fragt, der lebt wahrscheinlich gar nicht mehr, oder? nein, sie haben einfach den Spirit und den Sound wieder vorgeholt. Es gibt auch grosse Diskussionen, was da dran ist und ob es da wirklich der beste Verstärker ist oder ob seine klassische Wand mit einem anderen Verstärker, den er immer auf der Bühne hinter sich hat, ob das der bessere Sound ist, da kann man richtig schönes Rabbit Hole durchab. Ich finde, faktisch Dinosaur Junior sind immer noch da und tönen frisch. Geiles Album geworden.
2: Ich weiss nicht, ob ist frisch das richtige Wort?
0: ja, stimmt.
2: Sie tönen konsistent, weiss, sagen wir es so.
0: Ja,
2: und das ist auch
0: eine
2: Kunst. Also wenn wir effektiv seit 40 Jahren Musik gemacht haben, wenn Dinosaur Junior eine lange Pause mal eingelegt haben, vor allem in dieser Kombo, wo sie jetzt wieder unterwegs sind, dann ist das also schon in einer Hoch anzurechnen, dass sie wirklich, ich finde, keinen Step verloren haben gegenüber diesen Alben, die sie in den 80er rausgegeben haben.
0: Und du, Luca, hast uns auch einen Song mitgebracht von dem Album, in die Liste, wo den hast du eigentlich schon, zum vielleicht beim Vibe bleiben, den hast du eigentlich schon beerdigt,
2: hey, den
0: Song.
2: Also ich fühle mich ja immer, ich bin recht gefestigt in meiner Meinung. Ich finde, wenn ich Sachen toll finde oder wenn ich Sachen blöd finde, kann ich das jeweils auch verteidigen und angreifen. Aber bei diesem Track bin ich langsam unsicher. Es gibt ein Review auf der sehr viel gelesenen US-amerikanische Seite Pitchfork, wo auch über das Album von Dinosaur Junior schwätzt, das lobt, ausser ein Song, finde ich richtig scheiße. Das ist Blowing Up, einer von beiden Songs, wo der Lou Barlow, Bassist von der Band, dem Album beigesteuert hat. Das ist etwas, was man auf jedem Dinosaur Junior Album findet. Der Lou Barlow macht immer ein, zwei Songs für das Album. Und jetzt habe ich vor kurzem eine andere Radiosendung gehört, wo ich sehr gerne los, wo sie auch über Dinosaur Junior geredet haben, über das neue Album. Und dann haben sie gefunden, ja, voll gutes Album, außer der eine Song von Lou Barlow. Der sagt so richtig viel. Hey, und ich weiss nicht, was los ist, weil ich finde das mit Abstand der coolste Track, den Lou Barlow je von Dinosaur Junior geschrieben hat. Ich finde, wie er singt, was er singt, wie er sich auslässt über die Edgelords und die Leute, die Nonsens ins Internet posten, finde ich sehr, sehr cool. Plus so der schleppende Groove, wie der Jay Maskis mit seiner Gitarre drüber spielen kann. Ich finde das so ein guter Song. Aber ich bin offensichtlich, habe ich mittlerweile nie gesehen, bin ich in einer Minderheit. Es tut mir leid, dass ihr jetzt während der nächsten 3 Minuten und 3 Sekunden der anscheinend extrem schlechte Songlose bin.
0: Ich mag mich an ein lustiges Gespräch erinnern, wo wir haben den Song beide eben abgehatet, was als Single rausgekommen ist. Und irgendwann bist du gekommen und hast gesagt, hey, das ist im Fall jetzt mein Lieblingssong auf dem Album.
2: Das ist so ein Banger.
0: Und dann kann man Gitarre allein mitsingen.
2: Lü, lü, lü, lü, lü, lü.
0: Blowing Up heisst, das ist einer der Sounds Lieblingstracks.

0: The Kid with the Crown, das ist bei uns in der Runde. Die Lea in der Beziehung, sie hat This is Lorelei gewählt. Das ist ein Classic Lea Material.
1: Wieso?
0: Einfach so ein bisschen schrummelig, Ami-Szene und er genießt den Hype auf die bessere Art, glaube ich.
1: Ich glaube auch, das ist der Nate Amos aus Brooklyn. Sein Vater war schon Bluegrass-Musiker und er geht jetzt da irgendwie mit seinem neuesten Album in die Fußstapfen vom Daddy und hat ein ziemlich country-esques und Americano-Album rausgegeben. Gerade im Vergleich zu seinem eigentlich vorletzten, sagen wir, letzten Album Box for Body, Box for Star. Dort ist er noch näher an dem leicht glitschigen Sound, den er sonst mit seiner anderen Band Water From Your Eyes macht. Dort ist ihm endlich mal der Durchbruch gelungen. Der Typ geht eigentlich seit Jahren Musik raus. Also noch und nöcher rührt er das einfach ins Internet raus. Noch nie hat es richtig geklappt mit seinem Solo-Projekt, bis eben vor 2 Jahren. Und jetzt hat er dem Hype können standhalten mit dem nächsten Album, das sehr, sehr toll rausgekommen ist.
2: Yes, ich finde das ein wunderbares Album. Ich habe keinen Song mitgebracht heute für das kleine Best-of, wo wir über die letzten 12 Wochen machen, aus einem einfachen Grund, weil ich irgendwie noch kein Favorit können mich dafür entscheiden. Es hat sich noch keiner rauskristallisiert von diesem Album, wo wirklich es sind 10 Songs drauf oder 11 und irgendwie ist jeder gut, überall tolle Melodien. Und ich bin wirklich froh, dass er ein neues Album rausgegeben hat und nicht sein letztes Album nochmal in einer Deluxe, mega
1: jede
2: super
1: einzelne
2: Deluxe.
1: Von diesen Deluxe-Versionen sind noch ein bisschen besser gewesen als die vorher.
0: Also Fakten, er hat es 2-mal neu rausgebracht, oder?
1: Er hat das erste Mal einfach Lötig rausgegeben. Das ist schon sehr, sehr cool gewesen. Das ist eines meiner Lieblingsalben vom 24.
2: Was heisst Lötig?
1: Also einfach leer. Weißt du, wenn ein Brot, ohne Anke und Kumpf ist, dann ist es Lötig.
2: In dem Fall.
0: Und okay. Dann ist die Version mit Anke gekommen.
1: Dann ist die Version mit Anke gekommen. Und dann am Schluss noch mit Kumpf oben drauf, wo es Covers gegeben hat von zum Beispiel MJ Lenderman oder Waxahachie und so weiter und so fort. Und kann man die sogar gekauft für viel, viel Geld.
0: Ja, und das ist schon das Co-Sign von der Grössten von der Szene schlussendlich.
1: Auf jeden Fall, ja. Und sehr cool, dass er das hat können irgendwie dem standhalten. Und wie es der Luca sagt, es hat sehr, sehr viele coole Songs auf dem Album drauf. Wobei es irgendwie sehr unspektakulär ist. Und das finde ich eigentlich noch cool. Es will nicht mehr sein, als es ist. Und das finde ich Sampa.
0: This is Lorelei heisst das Projekt von dem Typ aus New York, Brooklyn. Nate Amos heisst er mit richtigem Namen.
2: Und die nächste Band, die wir hören, das ist eigentlich eine, die ich vom Andi erwarten würde, dass er den Teil, wo wir über die Band reden, mit einem Hey! Oh, hey. Weil ich finde, das ist für mich so eine klassische Hey-Band.
0: Hey. Ja, ich fange aber auch mit Hey. Ich würde sagen, die letzten 25 Jahre ist ziemlich genau alle 5 Jahre blühe ich wieder auf in einer Emo-Phase, weil es geht ins
1: Leben. Alle 5 Jahre? Also Andi, ich kenne dich seit 5 Jahren und du hast wirklich jedes Jahr eine Emo-Phase.
0: Ist alle 5 Monate?
2: Ich glaube, in der 25. Emo-Welle.
0: Ja, das Leben geht ja in Wellen und die Emo-Welle, die Offiziellen haben mich durch die letzten 25 Jahre begleitet. Meine Emo-Wellen haben ihr in dem Fall in den letzten 5 Jahren auch regelmäßig zu spüren bekommen. Was steckt da dahinter? Emo ist grundsätzlich Rockmusik, die sehr verletzlich ist, wo man sehr wunderbar kann mitschreien, wo sich am besten geniessen lässt mit Freundinnen und Freunden. Vielleicht in einem Moshpit, aber auch ganz allein zuhause, ohne irgendjemand anders. Das macht Emo aus und genau dort fühle ich mich immer mal wieder hingezogen. Und eine Band aus dem Kuchen sind Spanish Love Songs. Und jetzt ist, wir haben letztens davon geredet, es rollt schon wieder ein bisschen so eine Emo-Welle an. Ich spüre selber, ich bin letztens wieder zurückgegangen, zum Beispiel das Debütalbum von Taking Back Sunday gelost. Und jede Zeile mitgeschrauen, es ist einfach, es löst immer, es ist wie wenn ich...
1: Hey, it's not a face. Es ist einfach so. Yeah. It's not a face.
0: Es ist ein Leben. Okay. Gut, ja, vielleicht, ich bin immer noch in der Phase von der Akzeptanz, sagt man dem vielleicht.
2: Aber bei den Spanish Love Songs, ich finde das halt sehr schön, beziehungsweise auch irgendwie sehr beeindruckend, wie, es ist jetzt ein paar Jahre her, seitdem sie das letzte Mal das Album rausgegeben haben, das haben wir recht toll gefunden, sehr oft gespielt im Sounds. Und dann wird ein neues Album angekündigt mit einem Song. Und es ist nicht so, dass sie sich irgendwie neu erfunden hätten, aber sie haben einfach etwas gemacht, wo wirklich irgendwie nur die Band auf die angekommen. Es ist ein Song, wenn du mir ihn beschreiben würdest, dann, würde ich sagen, ah ja, logisch ist das ein Spanish Love Songs Song. Und das ist keine Kritik, sondern das ist das höchste Lob, das ich jemandem geben kann, wie sie etwas machen, wo wirklich nur sie machen. Und die Geschichte, die er auf Good American erzählt hat, respektive die Inspiration, die Dylan Slocum dafür hatte, das ist so typisch Spanish Love Songs, aber eben nicht in einer Art, wie man findet, oh, das haben sie jetzt schon 100 Mal gemacht, sondern eben mehr, das können nur sie. Und das finde ich etwas sehr Tolles.
0: Und also es geht unter anderem ums amerikanische Militär, schwingt natürlich vieles mit, wo aus Sicht von Spanish Love Songs falsch läuft in den USA. Der Song heißt Good American, also geflügelte Phrase, man muss ein guter Bürger sein und so, wo im Moment auch überall auf der Welt umgereicht wird von ja, zweifelhaften Stellen. Und das fühlt sich wahrscheinlich jede Person, die in den USA lebt, angesprochen von der Phrase Be a Good American. Und selber sagen sie, das sei der hässigste Song, den sie je geschrieben haben. Im Emo steckt Wut drin und Hässigkeit macht Emo-Songs grundsätzlich besser. Darum fühle ich den wieder, obwohl ich denke, vielleicht ist die Phase ja vorbei, fühle ich den wieder extrem. Ich freue mich auf das Album Spanish Love Songs mit Good American, Teil von den Sounds Lieblingstracks von dem Sommer.

0: So tönt der Sommer zumindest in den Köpfen der Sounds-Redaktion. Wir tragen zusammen die Lieblingstracks von Juli, August und September. Subaqua.
1: Das ist eine Band von der Jolanda Rechsteiner und der Katrin Bunner. Auch sehr neu. Und ich kann etwas Ähnliches dazu sagen, wie zu No Face, wo wir in der ersten Stunde von unserem heutigen Best-of gelost haben. Auch sie finde ich hörbar. Irgendwo in der Ecke Sonic Youth. What a Bliss heisst der Track. Ich finde, es wird besser gesungen drauf als Kim Gordon von Sonic Youth.
0: Oh.
1: Und ich finde, das ist auch wieder eine nächste Generation von sehr spannenden neuen Schweizer Bands, wo ich mich eigentlich über jeden neuen Release freue. Und gerade bei Subaqua ist noch nicht viel rum. Es hat ein EP gegeben vor 2 Jahren und jetzt 2 Songs dieses Jahr. Ich bin gespannt, wo die Reise hingeht.
0: Und da haben wir es auch wieder. Bei vielen von deinen Bands wird wieder Gitarre gespielt, hätte ich es fast gesagt. Es ist nicht so, dass man nie Gitarre gespielt hat in der Zwischenzeit, aber es ist ein Sound und eine Rohheit vielleicht, die drinsteckt, wo extrem spannend ist. Passt vielleicht auch zu der nächsten Band. Die geniessen einen fast schon ungesunden Hype mittlerweile. Wie viel Mal habe ich von denen gelesen? Das ist überhaupt nicht im Verhältnis zu wie viel, dass ich von ihnen gehört habe. Wobei es eben an mir liegt, weil sie schon unglaublich viel veröffentlicht haben. Allein das Jahr 2 oder 3 Alben.
2: 2 Alben, das dritte kommt.
0: Twisted Teens aus New Orleans.
2: Es gibt doch so Sachen, die gruseln einem ein bisschen, aber genau in dem Sinne liegt auch so ein bisschen die Anziehungskraft. So Fast-Food-Burger zum Beispiel. Oder
1: da denkt ihr, redet über mich.
2: Nein, Luca. Du hast keine Art, nein.
0: Nein.
2: Ganz und gar nicht. Du gruselst überhaupt nicht. Nein, aber weißt du, Sachen, die ja, ein bisschen gruselig sind, aber irgendwie mag man es auch ein bisschen.
0: Ich finde,
2: Viagra Boys ist auch so eine Band. Ein bisschen grusig, aber klingt halt schon noch cool. Und Twisted Teens ist genau das Gleiche. Es tönt wirklich, als wäre der Rachen von dem Sänger schon lang kein Kaffee ohne Schnaps drinnen runtergelaufen. Sehr verraucht und verraucht, was dort aus der Kehle rauskommt.
0: It's not happening.
2: Sicher nicht, ja, oder? Yeah. Sicher auch schon lange, also Fluor, mit Fluorschäl seit der Primar nicht mehr geribbelt. Yeah. Aber es tönt, ja, in dem Sinne wie der Reiz, das ist ein bisschen gruselig, aber irgendwie auch cool. Twisted Teens, Florida Water Blues. Wenn du das Florida Water trinkst, dann wirst du blind, genauso wie der selbe braute Alkohol, den sie wahrscheinlich zum Morgen schon im Tassli inne haben. Fun Song.
1: Und ich sage nochmal das, was ich heute Nachmittag gesagt habe. Für mich tönt die Band wie Viagra Cousins. Es sind nicht ganz die Viagra Boys, aber es sind schon gewisse...
2: Ich finde es musikalisch schon recht anders. Es ist viel rootsier.
0: Ja, sie sind noch das Zweite.
1: Es ist die Stimme vom Sänger, was halt wirklich so ein bisschen die Attitüde hat.
0: Oder
1: das
0: Delivery, check ich mega. So schön heisst.
2: Das check ich mega. Und sind beide irgendwie so Punk-Roots, die durchschimmern bei ihrer Musik, sowohl Viagra Boys als auch Twisted Teens, aber bei Twisted Teens schon viel mehr noch amerikanischen Sound drin als das schwedische Zeugs.
0: Ja, die Viagra Boys ist einfach so eine Post-Punk-Welle-Band. Das sind 5 oder 6 und die sind noch das Zweite. Das ist wieder das klassische Garage-Rock-Duo. Offiziell sind es das Zweite. Mhm. Und der Hype, den ich vorher angesprochen habe, ist via Musikblogs. Das ist wirklich auch retro alles.
2: Ich muss sagen, der Hype ist im Fall an mir, ehrlich gesagt,
0: mal immer wieder die Twisted Teens und dann sind sie bei Sub Pop gelandet und alle haben darüber berichtet, dass die es jetzt dort angeschafft haben. Und so, es ist so ein bisschen die klassische Leiter. Aber komm, wir lassen die Leute mal hören. Florida Water Blues heisst der Track. Haben wir heute Zähne schon geputzt?
2: Hey, schon mehrmals.
0: Das vielleicht in den nächsten 3 Minuten.

0: Downtown Boys sind zurück mit den Lieblingstracks von der Soundsredaktion. Das ist fast 10 Jahre her, wo das Album Coast of Living rausgekommen ist und wir es damals gefeiert haben. Jetzt haben sie ein neues Album rausgebracht, wo richtig heftig brettstellenweise recht schwierig zu konsumieren ist.
1: Ist aber nicht der Song, den wir gerade gelost haben.
0: Nein, aber der Moment zwischen ihnen heisst Yellow Sun, da geht die Sonne auf, sinnigerweise. Ist ein brutaler Antikriegssong. Every day an angel explodes. Jeden Tag sterben Kinder durch Bomben. Nehmen sie kein Blatt vors Maul, zeichnen das Bild aber extra süß. Das ist ein guter alter Trick, um die Leute in Messages reinlocken. Aber ich finde, manchmal habe ich das Gefühl, ich bin am Killers Open Air Konzert gelandet, irgendwo, wo die Sonne eine Red Sun, eine Blue Sun, eine Green Sun alle Farben annimmt, weil der Moment so schön ist. Finde ich intelligent und im Kern halt doch Punk, wie Downtown Boys sind. I love it.
1: Als letzter Song in dieser Stunde hören wir einen von Steve Lacy, der diesen Sommer rausgekommen ist und einer von den, wie ich behaupte, weltweit meistgehörtesten Songs von diesem Jahr ist, weil er im Abspann vom neuen Spider-Man-Film läuft, der momentan auf Platz 3 mittlerweile ist, von den erfolgreichsten Filmen aller Zeiten. Nur noch Avatar und der letzte Avengers-Film sind vorne dran. Über 2,3 Milliarden weltweit eingespielt und all die Millionen von Leuten, die den Film schauen, haben am Schluss dann «Oh yeah», der Eröffnungstrack von dem Steve Lacy Album gehört, finde ich wunderbar einladend, weil es immer wieder «Come on, come on, come on» heisst. Ich finde das ein sehr, sehr schöner Song von einem eher enttäuschenden Album, wo vor allem sich durch sehr seltsam dämliche Lyrics auszeichnet. Nicht so der Song.
0: «Oh yeah»?
1: So heisst er.
0: Ja, dann kann ich wollte es gerade interpretieren, was kommt hinter den Lyrics von «Oh yeah». We'll see.

0: Oh yeah. Teil von der Sounds Lieblingstracks dahinter steckt. Der Steve Lacy, früher bei die Internet aus dem Umfeld von Odd Future am Start gsi. Jetzt Solo-Album mit dem gleichen Titel, wo wir vorher gehört haben, der Luca nicht so überzeugt, aber dank dem Track Oh Yeah in Millionen von Ohren gelandet ist via Spider-Man Movie. Jetzt werden es nochmal ein paar Millionen mehr, weil in dieser Sounds-Zusammenfassung von Musiksommer die Lieblingstracks von Juli, August und September. Steve Lacy ebenfalls dabei. Die ganze Playlist und die ganze Sendung ab heute Nacht dann jederzeit zum Nachschauen auf srf.ch/sounds. Wir haben nochmal eine Stunde parat mit nur Hits nach den News und dem Sportflash hier auf SRF 3.
1: Die Nachrichten von SRF um 22 Uhr mit Manuela Burgermeister. Wie ist das Grönland-Abkommen einzuschätzen? Durchaus als Erfolg für die USA, sagt unser Korrespondent, aber es könnte auch neuen Streit nach sich ziehen. Und die EU streicht zwei russische Oligarchen von der Sanktionsliste. Die Ukraine reagiert mit Empörung und spricht von Demütigung. Das Wetter am Mittwoch sonnig bei 19 bis 23 Grad, im Süden zunächst Hochnebel. Mehrfach hatte US-Präsident Donald Trump damit gedroht, die USA würden Grönland übernehmen. Nun haben die USA, Dänemark und Grönland ein gemeinsames Sicherheitsabkommen unterzeichnet. Das Abkommen erneuert unter anderem die bereits bestehende Vereinbarung aus dem Jahr 1951, die es der USA erlaubt, Militär auf Grönland zu stationieren. Gibt es überhaupt wichtige Unterschiede zu diesem bereits bestehenden Abkommen? Dazu sagt SRF-Korrespondent Sebastian Ramspeck in New York.
2: Ja, wenn wir die Punkte durchgehen, also erster Punkt eben, die USA können jetzt neben der bestehenden Militärbasis in Pituffik zwei weitere errichten, aber die rechtliche Grundlage dafür, die gab es eigentlich schon länger. Das ist jetzt einfach die konkrete Zusage, die war nötig, aber die ganze Auseinandersetzung rund um diesen Vertrag hätte es dafür nicht gebraucht. Die größte Neuerung sicher, dieses Vetorecht der USA gegen chinesische und russische Investitionen in Grönland. Allerdings, wenn man sich das genau anschaut, im Vertragstext ist das sehr, sehr vage formuliert. Das könnte noch Streit geben in Zukunft in Einzelfällen. Und dritter Punkt, das Abkommen, das war den Amerikanern wichtig, soll ja auch gelten, wenn Grönland irgendwann einmal unabhängig von Dänemark wird. Allerdings muss man sagen, nach internationalem Recht, wenn es wirklich einen neuen Staat Grönland gäbe, dann wäre der nicht unbedingt gebunden durch dieses Abkommen. Also man kann sagen, das Abkommen ist ein Erfolg für Donald Trump. Es liegt natürlich weit hinter dem zurück, was er einmal gefordert hat. Und neuer Streit könnte durchaus programmiert sein,
1: sagt Sebastian Ramspeck. Die Ukraine kritisiert den Entscheid der EU, die Sanktionen gegen zwei russische Oligarchen aufzuheben. Moskau feiere, weil es erreicht habe, was es wollte, die Demütigung der EU und die Uneinigkeit unter den Europäern. Das schreibt der ukrainische Außenminister auf X. Und er forderte die EU-Mitgliedsländer dazu auf, nun eigene Sanktionen gegen die zwei Russen zu verhängen. Die EU hatte die Sanktionen gegen die Oligarchen aufgehoben, weil sich mehrere Mitgliedsländer dafür eingesetzt hatten. Gleichzeitig wurden die anderen Russland-Sanktionen um 3 Jahre verlängert. Die Gemeinde Le Bois im Kanton Jura steht ohne Gemeinderat da. Die noch verbleibenden 3 Gemeinderäte der 7-köpfigen Exekutive haben ihre Rücktritte gegenüber der Nachrichtenagentur Keystone SDR bestätigt. Hintergrund ist ein externer Prüfungsbericht, der schwere Mängel in der Gemeinde anprangert, darunter fehlende Steuerung, ein vergiftetes Arbeitsklima und Meldungen über Mobbing. Ohne Exekutive ist die jurassische Gemeinde nun teilweise blockiert. Es können beispielsweise keine Zahlungen gemacht oder Baubewilligungen erteilt werden. Der Kanton Jura hat gegenüber dem Westschweizer Radio und Fernsehen RTS angekündigt, einzugreifen, falls die Situation länger andauere. Zu weiteren Meldungen des Tages in der Übersicht. Für Ausländerinnen und Ausländer soll es wieder schwieriger werden, in der Schweiz Immobilien zu kaufen. Das will der Nationalrat. Er hat einer Verschärfung der sogenannten Lex Koller zugestimmt. So soll die Spekulation mit Bauland und Immobilien gebremst und die Wohnungsknappheit bekämpft werden. Das Geschäft geht nun in den Ständerat. Wenn der Bundesrat, wie etwa während der Covid-19-Pandemie, Notrecht erlässt, dann muss er dies künftig klarer begründen. Das hat das Parlament beschlossen. Der Bundesrat soll zum Beispiel aufzeigen müssen, welche Auswirkungen das Notrecht auf die Grundrechte der Bevölkerung hat. Und er muss auch darlegen, ob die rechtlichen Voraussetzungen für Notrecht erfüllt sind. Ende letztes Jahr waren so viele Personen wie noch nie unter einer Schutzmaßnahme der Kindes- und Erwachsenenschutzbehörde KESB. Konkret waren es über 164.000 Personen. Davon waren rund ein Drittel Kinder und zwei Drittel Erwachsene, wie die Konferenz für Kindes- und Erwachsenenschutz schreibt. Der Anstieg sei auch ein Zeichen dafür, dass das Hilfssystem teilweise überlastet sei. Die Stadt Zürich muss einer Frau 3'000 Franken Entschädigung zahlen. Dies, weil die Stadtpolizei die Frau im Rahmen ihrer Festnahme unangebracht und respektlos behandelt habe. Zu diesem Schluss kommt das Bundesgericht. Die Frau wurde im Jahr 2020 während der Covid-Pandemie von der Polizei festgenommen, weil sie verdächtigt wurde, gegen die damals geltenden Corona-Maßnahmen verstoßen zu haben. Die Börsendaten von 22.05 Uhr, geliefert von SIX. Der Swiss Market Index schließt bei 13.953 Punkten und ist damit im Vergleich zum Vortag unverändert. Der Dow Jones Index in New York stand kurz vor Schluss bei -0,2%. Der Euro wird zu 93,93 Rappen gehandelt, der Dollar zu 82,03 Rappen. Das Wetter, auch morgen Mittwoch, scheint die Sonne meist uneingeschränkt, bei Höchstwerten zwischen 19 und 23 Grad. Im Süden hat es am Vormittag zunächst Hochnebel. Das waren Nachrichten von Radio SRF, verantwortlich Adrian Huber.
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4: Mit dem Silvan Schweizer und mit der Velo-WM zu Montreal. Das war heute Gold das Ziel für die Schweiz im Mixed-Zeitfahren. Eine Disziplin, die ihre Elite 2022 und 2023 hat Rot-Weiss dort den Titel geholt. Aber heute haben sich die Schweizer mit Bronze begnügen. Entscheidend war, dass die Schweizer schon nach wenigen Kilometern den Teamleader Stefan Küng wegen einem technischen Defekt verloren haben. Der Stefan Bissegger und der Mauro Schmid haben das Zweite alles gegeben, haben den Schaden in Grenzen gehalten. Trotzdem war die Hypothek von rund einer halben Minute zu gross für die Schweizer Frauen auf der zweiten Wettkampfhälfte, das noch wieder gut zu machen. Angeführt von der Weltmeisterin Marlene Reusser sind sie am Schluss mit 20 Sekunden Rückstand im Ziel angekommen.
5: Ja, ich denke, wir dürfen mega zufrieden mit unserer Performance sein. Alle super gut gefahren. Natürlich ist es einfach schon ein bisschen traurig, es ist eine Panne unterwegs und das muss einfach nicht verzeihen in so einer Disziplin. Und ich denke, dass wir trotzdem jedes Mal eigentlich auf dem Podium landen, zeigt schon, dass wir eigentlich super gut sind in dieser Disziplin und dass wir auch berechtigterweise dürfen davon träumen, dass wir das wieder gewinnen können, wenn mal ohne Pech alles läuft.
4: Ja, sie spricht darauf an, die Marlene Reusser, dass sie eben letztes Jahr auch einen Defekt gehabt hat und letztes Jahr hat es auch schon WM-Bronze gegeben. Gold geht heute an Italien und Silber holt Frankreich. Im Hockey ist heute eine Vollrunde auf dem Programm gestanden. 6 von 7 Spielen sind schon fertig. Der ZSC gönnt in Aschua 4-2 und damit zum vierten Mal im vierten Spiel. Ebenfalls erfolgreich war Genf Servette gewesen, ebenfalls mit 4-2 und zwar gegen Rapperswil-Jona, der erste Saisonsieg für die Genfer im vierten Auftritt. Biel verliert die Heim gegen Ambri 3-4, der entscheidende Treffer für die Leventiner, die mit einem 2-Goal-Rückstand noch ins Schlussdrittel gegangen sind, schiesst der neue Finn Robi Jarventi erst 103 Sekunden vor der Schlusssirene. Knapp war es auch zwischen Lugano und Zug gewesen, auch dort mit einem besseren Ende für die Tessiner. Der David Ebischer trifft nach 1,5 Minuten von der Verlängerung zum 3-2. Der SC Bern holt einen komfortablen Auswärtssieg in Kloten. Beim 4-1 hat Emil Bemström zweimal getroffen. Langnau verliert die Heim gegen Lausanne 3-5. Die Aufholjagd von den Emmentaler im Schlussdrittel ist zu spät gekommen. Nur noch ein Spiel ist noch in Gang. Davos und gegen Fribourg ist Schatz 1-2 nach der Verlängerung, also die Finalreprise vom letzten Playoff-Final. Am Rand von dem Match ist auch bekannt worden, dass der HCD mit dem Slowak Martin Gernat einen neuen Verteidiger verpflichtet. Man reagiert damit auf die Verletzung von Rico Gross. Allerdings droht schon der nächste Ausfall bei den Bündner. Mit dem Simon Rifforsch ist heute der Topscorer verletzt vom Eis komplett. In der Tabelle steht der ZSC nach 4 Matchen als einzig Team noch makellos da und führt mit 4 Punkten Vorsprung vor Ambrì Piotta. Am anderen Ende der Tabelle findet man die SCL Tigers nach der dritten Niederlage im vierten Match. So viel vom Sport für heute.
0: SRF Verkehrsinfo von 20.09 Uhr. Auf der A2 Luzern Richtung Basel zwischen Arisdorf und der Verzweigung Augst. Verkehrsbehinderung wegen eines Pannenfahrzeugs. Vorsicht, der rechte Fahrstreifen ist blockiert.
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0: Runde 3 heute Abend, dritte Stunde, Lieblingstracks von Juli, August und September.
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0: Und ich bin Andi Rohrer und in dieser Bilanz darf eine Band nicht fehlen, wo man eigentlich gar nicht dazugekommen ist, zum sagen, wir sind so gespannt oder freuen uns auf ein neues Album, die liefern einfach, bevor man denkt, es wäre wieder Zeit. Fontaine's DC. Track heisst Marianne. Warum? In den Sounds Herzen.

0: Herbst gekommen. Du musst das konkrete Datum vorholen.
1: Shit, man. Haben wir heute schon mal
0: von DC Feiertag?
2: 16. Oktober 2016.
0: Hey. 16. Oktober.
2: Das wird so ein krasser Release-Tag. Da kommt so vieles raus, unter anderem eben auch das neueste Album von...
0: Also, sag mal mehr.
2: Schau, jetzt, Luca, kann ich dir die Fakten gerade nicht liefern.
0: Also, wir sind bisher in meinem Hinterkopf.
2: Ich tue schnell nachschauen.
0: Oh nein, jetzt funktioniert die Tastatur nicht. Was für ein Zufall.
2: Das funktioniert wirklich nicht. Warte, 16. Wenn wir das jetzt wirklich zulassen, wenn ich das da eindrücke?
1: Ja, also du kannst schon nicht sagen, es ist der krasseste Release-Tag, seit es Release-Tag gibt und dann...
2: Eels? Wow. World News? Was haben wir da noch? Okay, vielleicht gar nicht mal so viel Krasses. Aber...
0: Die grösste Enttäuschung von meinem Leben.
2: Ich habe das so ist in meinem Kopf abgespeichert. Das ist jetzt einfach so.
0: Ich weiss schon, wieso wir von Fantasier am Tag ein Album rausgeben.
2: Ja,
1: ich habe kurz im Moment das Gefühl gehabt, es kommt wirklich extrem viel krasses Zeug raus.
2: Habe ich auch so im Kopf gehabt. Ist jetzt halt leider nicht so. Ist ja auch ein bisschen Wurst, weil dann kommt das neue Fontaine CC Album und das wird eh einiges überschatten, nehme ich mal schwer an. Band aus Irland, wo in den letzten paar Jahren einen unglaublichen Run gehabt hat, sind ganz, ganz gross rausgekommen. Ich habe sie am Leeds Festival dieses Jahr gesehen. In Leeds. Ausserhalb von Leeds. Man hat recht lange Bus fahren.
1: Hey, wie viele hundertmal? Ich möchte euch hocken. Hast du Fontaine CC schon gesehen? Das ist recht.
2: Dreimal! Nur dreimal.
1: Erst dreimal.
0: Es gibt fast so viele gute Releases, die am 16. Oktober rauskommen.
2: Das ist die Sendung der gefühlten Wahrheit.
0: Hey, aber ich möchte schon schnell gerne Temperatur checken, weil, wie ich mich erinnere, mag, hast du das vierte Fontaine CC Album, mit dem sie so richtig durchgestartet sind, schon mit Abstand bis jetzt am wenigsten schlechteste Album von der Band gefunden.
1: Ja, Romance.
0: Hooligan von erster Stunde ist. Was ist so Temperature Track nach Marianne für Album Nummer 5? Also nicht gut.
2: Nein, ich will eigentlich Marianne auch gar nicht cool finden. Ich will eigentlich wieder mal so, jetzt tue ich wirklich auch schon, als wäre ich 60. Oder? Ich hätte gerne wieder mal so einen Song wie bei den ersten zwei Alben.
1: I know you look so fine.
2: Ja, ich würde echt gerne wieder mal etwas Ruhes haben von ihnen, wo nicht so für die Stadien gemacht worden ist. Und ich habe schon das Gefühl, so mit Marianne und auch beim letzten Album hat man dem schon angemerkt, dass das Projekt, dass die Band einfach wirklich huge geworden ist.
0: Und ich meine, die müssen jetzt effektiv Stadien füllen, also beziehungsweise die füllen Stadien, das heisst, die brauchen auch Musik dafür, von dem her kann ich mir das nicht übel nehmen, dass sie jetzt...
2: Auch bei Boys in the Betterland trillen die Leute ja völlig durch. Also es ist nicht so, als würde das nicht auch funktionieren, wenn Fontaine's DC das rockigere Zeug macht.
1: Hey, ich gehe mal steil rein. Für mich sind das die Oasis von unserer Zeit. Krasser Aufstieg, spielen die jetzt auch riesige Konzerte. Wirklich, eben wie du sagst, die brauchen schon das Material zum... das sind ja nicht einmal mehr Hallen, sondern das sind Felder. Herrschaftsgebiete, die sie besetzen und bespielen. Einfach monströse Open-Air-Konzerte. Konzert. Und für mich ist immer noch Doggerel das Album, das ich gerne habe. Aber ich finde, Skinty Fia und Romance, die letzten zwei, haben die Band auf eine Art grösser gemacht, wo ich erstens nicht erwartet hätte. Und zweitens, live sind die Sachen halt schon auch extrem geil.
2: Favorite ist so ein unglaublich toller Song. Und es hat mir schon nochmal die Augen geöffnet, als ich die Band in England gesehen habe, jetzt eben diesen Sommer.
0: Wo denn?
2: In Leeds. Wie insanely gross die Band ist auf diesen zwei Inseln.
1: Alle singen jedes Wort mit. Und
2: also wirklich ungelogen. Und wir sind, ich würde sagen, ziemlich mittig gestanden. Und um uns herum hat es niemand gehabt, der die Lyrics nicht mitschreien konnte. Das war schon sehr, sehr eindrücklich gewesen. Und sie haben auch den entsprechenden Look und Feel auf dieser Bühne oben. Nicht sehr sympathisch. Von dem her sind wir dort auch schon wieder bei Oasis. Die Art und Weise, wie der Green Chatton, der Frontmann von Fontaine's DC, auf dieser Bühne steht. Hast du so das Gefühl, so, mach mal das Maul auf. Sag doch mal etwas. Der tigert um wie so ein gefangener
0: Aber er heizt die Menge dann schon an. Also er ist ja nicht,
1: schon Charisma.
0: Er ist nicht Liam Gallagher.
2: Ja, das stimmt schon. Er hat Charisma und er traut sich auch anzuführen, aber das macht er nur mit zwei Handbewegungen. Mehr nicht. Ja, genau. Er schwabbelt mit der Hand.
0: Schau, ab und zu braucht es nicht mehr. Mich würde viel mehr interessieren, die nächste Band. Das ist eine, die du mitgebracht hast. Andi, wie lange geht es bei denen, bis sie Herrschaftsgebiet und grössere Felder und Stadien füllen?
1: Hey, ich bei aller Liebe, ich glaube, das wird nicht passieren bei Man, Woman, Chainsaw. Obwohl ich den Namen so cool finde und ihn gerne auf dem grössten Plakat der Welt würde lesen. Es ist, ich glaube, es ist zu kompliziert. Es

0: aber durchaus im Fahrwasser von der Brixton Windmill Szene, wo so Bands Post-Punk machen, aber erweitert eben noch mit Geige und anderen Instrumenten. Man ist mittlerweile nicht mehr einfach das dritte Band, sondern man ist mehr kollektiv. Es sind mal 6, mal 7 Leute anwesend und man spielt und macht und tut. Und Man, Woman, Chainsaw passt eigentlich genau in diesen Blueprint. Und das Album ist diesen Sommer rausgekommen. Sie sind auch extrem jung. Sie haben sich als SchülerInnen zusammentun als Band, haben zum Teil müssen ihre Bandbiografie fälschen, damit die Clubs nicht gemerkt haben, dass sie eigentlich noch gar nicht dürften auf einer Bühne spielen, an einem Ort, wo nur Volljährige rein dürfen. Finde ich recht witzig. Das ist noch so eine neue Geschichte. Da bewegt sich etwas, aber sie müssen sich natürlich auch noch finden. Aber bei zum Teil Songs haben sie sich einfach gefunden. Und gerade, wo sie mir erklärt haben, was dahinter steckt, seither überhören erst recht nicht mehr. Weil die Referenz, die ist einfach spürbar.
1: Things that we would like listening to that may have, I guess it kind of accidentally inspired us, is the night before we wrote Nosedive, we were listening to LCD Sound System, All My Friends, which I think probably, it definitely has that kind of feel. I mean, yeah. Vera kind of also, like, she kind of realized while we were writing it, she's like, this totally sounds kind of like an LCD Sound System song. And then she kind of referenced it in the lyrics.
0: Sie haben eigentlich LCD Sound System kopiert und haben gefunden, es ist recht gut geworden. Und dann lassen wir so. ich finde es sympathisch, wie sie das erzählt haben. Ich finde auch lustig, wie, was ist eigentlich mit LCD Sound System?
2: Alle zitieren sie. Hier.
0: Ja, was? Harry Styles. Weißt du, letztens im neuen Projekt Arlo Parks, Wessau Cowboy haben auch.
3: Ich habe gedacht, das ist wieder so eine Behauptung von allen.
0: Nein, nein, das ist ich hätte sogar Sounds-Interview-Töne, um es zu belegen. Und ich finde zu Recht. Schönes Revival.

0: da ist schon wieder. Mit den ganzen Tag gefreut. Und zwar habe ich da einen guten alten Begriff, wo wir im Sounds gefeiert haben, wieder mal ausgraben. Und zwar der Sommer auf Bleischuhe.
1: Hast du nicht wieder gehabt?
0: Es ist ja alles so beautiful und so schön gewesen. Und heiß und so weiter. Aber manchmal ist man einfach nicht bereit dafür. Nicht gewappnet dafür. Ich zum Beispiel. Und kann nicht immer fröhlich sein und einfach nur in die Body.
1: Aber jetzt sind wir zurück bei der Emo-Debatte. Ja. Andi, das sagst du jeden Sommer, das dass stimmt. Du deine Bleischuhe wieder eingepackt hast in die Sommerferien.
0: Ja, und auch diesen Sommer haben wir wieder einen Song dazu gebracht, Ceremony mit Dark Summer. Ich hätte schon gerne eine gewisse Schwere in all dieser Heiterkeit und im Sonnenschein. Und ich muss sagen, auch wenn es ein bisschen irgendwie unbeholfen ist, the sky couldn't be bluer, but I hate the color blue, wo er singt im Refrain. Ich habe so viel mal an das gedacht, wenn alles so schön war und alle fröhlich und ich bin durchgelaufen und denkt, I hate the color blue. Zwischendurch, deep, hä?
2: Nein, Luca? Ich hoffe, der Herr von Ceremony weiss nicht, was als nächstes in der Playlist kommt.
0: Stimmt. Gehen wir gerade eins weiter. Ja, nein, ich habe einfach immer für die, die nicht immer die Sonne scheint, weisst du, habe ich auch noch einen Song dabei.
1: Das finde ich sehr schön, weil ich spüre das, Andi. Aber wenn wir gerade bei den blauen Sachen sind und bei der Schattenseite vom Leben, sind wir auch bei Blue Shadows von The Avalanches, Sample Band aus Australien. Dort scheint schon noch sehr häufig, habe ich das Gefühl, und etwa auch ähnlich tönt eigentlich der Song, was nächstes kommt. Kann nicht mega viel dazu sagen, zum ehrlich sein. Ist ein mega cooler Song, lebt sehr fest von der Repetition, ist nur 2 Minuten 40 lang, aber es fühlt sich an, als wäre er 6 Minuten lang. Das ist echt häufig nicht so ein gutes Zeichen. Aber irgendwie hat er etwas, und ich glaube, das gewisse Etwas, das kommt eben von der Karen O, das ist die Sängerin von der New Yorker Band Yeah Yeah Yes. Ich finde alles, was die Frau macht, einfach unglaublich cool. Das heisst, es ist wie klar gewesen. Hat mich auf meine Top 10 vom Quartal Nummer 3.
0: Love it. Geht mir genau gleich. Das habe ich am meisten Freude gehabt bei dem Song, dass es wieder etwas gibt von ihr. Und das ist spannend. Das ist wirklich, wenn mich gefragt hättest, wie lange geht der Song, ich hätte mindestens 5 oder 6 Minuten gesagt. Das geht mir genau gleich.
1: Aber Australien nicht schlecht, eigentlich.
0: Scheint übrigens wirklich immer zu Sonne, das ich noch wollte sagen. Darum gehe ich nie dort.
2: ist das Ozonloch? Ist das so ein Thing? Das ist doch,
1: ich glaube, das hat nichts zu tun mit den Sonnentagen. So
2: das ist wegen der vielen Kühlschränke, die ich dort
0: ja, das ist, das ist nur zu Australien. Ja.
1: Das geht doch jetzt eh wieder zu. Good News.
0: Hey, also wo weiss, sind wir jetzt genau gelandet?
2: Ein mega Ding gesehen, dass so zu ja, auch über schützen. Australien ist und so
1: weiter. Ja, aber das ist gerade letzte Woche, meinte ich, in den Medien gesehen, dass das Ozonloch ziemlich zu ist in Australien.
2: Hey, we did it.
1: Geil.
2: Shout out an uns.
0: Wenigstens so Quelle. Kann ich Quelle haben?
1: Lea Inderbizin.
0: Hat erklärt, dass Ozonloch zu ist.
1: Muss ich jetzt schon wieder googeln, Gott verdeckt.
0: What is happening? Oh. Ich habe aber noch ein schönes Detail. Das Album kommt dann auch bald. Und zwar am Tag, wo so insane viele gute Releases rauskommen.
2: Am
0: 16. Oktober. Oh. Ja, da hätten wir noch einen mehr.
2: Wenn wir jetzt das Update zum Ozonloch machen oder nachher?
1: Ja, warum das Ozonloch immer weiter schrumpft? Ja.
0: Quelle.
1: Erfolg für, da SRF. Ozonloch verkleinert sich stetig. Erfolg für Umweltschutz. Vor 5 Tagen. Seht ihr? Küsset meine Bizeps. Komm,
0: ja, spann mal an.

0: Sounds aus der Westschweiz. Barbie Cop Genant. Ich liebe eigentlich vor allem den Albumtitel Bombe sur le Group Chat, wie die Platte heißen. Kommt in 4 Wochen raus.
1: Am 6.
0: Oktober? Nein, eben eine Woche später. Das ist nicht der insane Release-Tag, sondern eine Woche später. Ich hoffe, wir haben dann noch Energie zum Musik hören. Wenn wir die Woche vorher schon so krass müssen, alle neuen Sachen verarbeiten. Genant ist ein Track von dem Album vom Projekt Barbie Cop aus dem Wattland. Madeleine Sandry steckt dahinter und der Luca hat schon die letzten 3 Minuten, während der Song gelaufen ist, genutzt, um mich fertig zu machen, was das für ein Mist ist. Möchtest du deinen frustfreien Lauf lassen? Hey, oder hast du einfach Fragen?
2: Nein, ist jetzt einfach nicht so meins. Ich finde, es gibt ja, Autotune kann ja ein schönes Stilmittel sein, aber in diesem Track habe ich das Gefühl, wird es vor allem gebraucht, um die eher, sagen wir mal, wenn die Stimme nicht ganz lenkt,
0: die um die unterdurchschnittliche Gesangsqualität, ja.
2: Zu verduschen. Ja. Ich kann auch sonst die Melodie vom Song.
0: Weißt du, für was die Strokes den Autotune brauchen? Um die unterdurchschnittliche Gesangsqualität aufbereiten. Nein, da kann man durchaus diskutieren. Ich habe irgendwie einen Hang für so glitchy, chromstahlpolierte, im besten Fall noch französische Pop. Barbie Cop macht das auf eine sehr geile Art. Ist noch ein neues Projekt. Ich weiss nicht so recht, in welche Richtung das wir gehen mit dem Album, mit dem tollen Titel. Ist grundsätzlich eine Auseinandersetzung über das Miteinandersein, Freundschaften, Zugehörigkeit. Ist das eine Belastung oder ist das etwas, was uns als Mensch wertvoller macht, wenn wir zum Beispiel in einer Gruppe dabei sein könnten und alle mühsamen Nachrichten vom Gruppenchat überkommen und uns nicht können um Sachen kümmern, die uns wirklich interessieren.
2: Man kann den Chat einfach stumm schalten.
0: Ja, kann man schon, aber kann man es wirklich?
2: Ich schon, ja.
1: Kannst du auch im Kopf stumm schalten?
0: Mhm. Luca, ist das so easy?
2: Really makes you think, würde ich sagen.
0: Ja, also vielleicht mal ein Lob an Sounds Gruppenchat. Den würde ich niemals bombardieren. Das ist so fun.
1: Manchmal.
0: Schaltest du uns manchmal stumm?
1: Ich habe noch nie stumm geschaltet. Nein, aber manchmal.
2: Ja.
0: Was? Ja, was?
1: Manchmal kommen jetzt so gute Sachen da drinnen.
0: Es kommen so oder nicht so gute Sachen?
1: So gute Sachen.
0: Ah, okay. Ja, das ist ja überall, das ist vielleicht auch bei Barbie Cop so, es ist nicht alles perfekt. Zum Beispiel die Gunshot im Hintergrund, das ist wirklich so aus der ersten Stunde vom Sampling, wenn man einen Song noch hat, krass machen. Ja, darum sind vielleicht auch alle Gags in unserem Gruppenchat nicht 100% leer.
1: Nein, tatsächlich ist der Gruppenchat ja gut. Ich finde den gut, ich finde den auch lustig. Und man schreibt, ich glaube, ich schreibe mit wenigen Leuten so viel wie mit euch zwei. Aber vielleicht ist das eben auch ein bisschen ungesund, dass wir, die miteinander arbeiten, jeden Tag noch irgendwie 50 Nachrichten hin und her schreiben.
0: Also ich schreibe nicht jeden Tag. Ich schalte auch am Mittwoch und am Freitag stumm.
1: Ja, das habe ich auch schon gemerkt. An den Tagen, wo du nicht schaffst, bist du eigentlich auch nicht available für Gags. Und Memes.
0: Ja, so, ich kann nicht nonstop produzieren.
2: Nein, aber ich finde das eigentlich ein wichtiges Thema, dass Leute, mit denen man ja während Bürozeiten viel verbringt, dass man dann always on sein muss, auch noch am Oben mit den gleichen Leuten im Chat, würde gewisse sicher als sehr ungesund beschreiben. Aber man bricht freue mich drüber. Ich mag euch. Ich
1: kann wir sehen ja uns auch nicht so viel im Büro, weil wir sonst eigentlich nicht zusammenarbeiten, wenn wir nicht solche 3er-Sendungen machen, wie jetzt gerade, wo wir über die letzten 3 Monate Bilanz ziehen, was da alles Gutes an Musik rausgekommen ist.
2: Hey, und ich habe noch einen Track von etwas dabei, der diesen Freitag rauskommt, am Release-Freitag, der nicht so krass ist wie der vom 16. Oktober, aber immerhin ein neues Album von der Hermanos Gutierrez abwirft. Der Brüder Gutierrez aus Zürich. Es wird Los Ojos del Condor heissen. Und ich finde den Titeltrack von diesem Album, und das finde ich eigentlich noch erstaunlich, hat so ein bisschen wieder eine neue Facette von diesem Sound, wo man ja meint, müsste nach 7 Alben eigentlich ausgeschöpft sein.
1: 7 Alben?
2: Ja.
1: Jesus Gott.
2: Ist eigentlich crazy, oder?
1: Mega.
2: Und für diesen Track haben sie jetzt so ein Örgeli noch eingebaut, wo ich gerne wissen würde, wer das denn live spielt. Ist das echt so wie der Sportfreunde Stiller?
0: Oder mit den Füßen, mit den grossen Zechen.
2: Genau, mit den Füßen spielt, ich weiss es nicht. Aber ich finde das wirklich so ein bisschen ein Upgrade. Mal wieder etwas Neues von einer Band, wo man eben meint, die müssten eigentlich schon ausgeschöpft sein, aber von Album zu Album wieder beweisen sind sie eben nicht.
0: Und woher sie die crazy Inspiration holen für die Sounderweiterung. Und vor allem das Lustigste finde ich, wo, dass sie den Sound dann kreieren. Soll ich das jetzt schon verraten? Nein, das behalten wir noch für uns. Wird auf jeden Fall unser Sounds-Album von der Woche ab dem nächsten Montag. Und sie erklären uns, relativ ausführlich, wie sie die Sachen gemacht haben. Das ist der Titeltrack vom neuen Album. Teil von den Sounds, Lieblingstracks.

0: bin am Wortsuchen. Julia Jacqueline haben wir schon so viel mal lobend, mehr als lobend erwähnt. Ihr müsst mir eigentlich mal ein Podest bauen und drauf schreiben, Sounds Evergreen, Alltimer, immer wichtig, immer gut.
1: Wobei sie sich release-technisch zum Teil auch recht rar macht. Es ist nicht so, dass sie irgendwie jedes Jahr ein Album rausgeben wird. Wir haben vor genau 3 Monaten an gleicher Ort und Stelle über die besten Songs von diesen 3 Monaten, die damals vor unserer Sendung gekommen sind, geredet. Und dort haben wir alle über den Julia Jacqueline-Song geschwärmt, mit dem sie ihr neuestes Album angekündigt hat. Das kommt jetzt der Freitag raus. Und eigentlich ist «The Hardest Thing», den wir jetzt gerade gehört haben, auch einer von diesen Tracks gewesen, den ich so oft gehört habe, wie kaum einen anderen Song während der letzten 3 Monate. Darum hätte er eigentlich auch noch mit rein müssen, also ein bisschen als kleines Vorfreuding auf das ganze Album, das dann am Freitag erscheint.
0: Hey, mich freue mich am meisten ab dem Albumtitel. Es ist einfach «The Gem», das Juwel oder einfach das wunderbare Ding. Und es ist bei ihrem Namen ist man wie so, ja, logisch, es wird ein Juwel.
2: Da können wir auch ein Komma drin machen, oder? Julia Jacqueline, The Gem.
1: Ich dachte, The Gem. Und ich so, hä? Was? Wieso?
0: Ja, das ist jetzt
2: nein. Statt Doppelpunkt oder Bindestrich.
0: Ein bisschen zu abstrakt. Aus Melbourne, Australien. Das ist ihre 4. Platte. Wirklich fantastisch, was sie in den letzten Jahren gebracht hat. Und wie das neue Album tönt, das hört ihr dann nächste Woche auch im Sounds.
1: Hey, ich bin gespannt auf den nächsten Song, den Lea mitgebracht hat. Du hast den mit dem Wort angekündigt. Eigentlich geil, aber auch ein bisschen nervig. Und ich finde, das ist immer eine fantastische Kombination.
2: Sind wir wieder im Gefilde von Twisted Teens und Viagra Boys und so? Nein, es ist überhaupt, es gruselt gar nicht, aber es ist so ein bisschen, wir reden über die Margaret Glasby, eine Musikerin aus New York, und sie braucht ihre Stimme auf eine Art und Weise, die wirklich mit der Zeit ein bisschen mühsam werden kann, weil sie wirklich sehr viel Druck auf die Stimme drauf hat. Und das kann einem mit der Zeit, ja, ein bisschen auf den Nerv gehen. Aber That Rose, ein Song, den sie rausgegeben hat diesen Sommer, ist, ich weiss nicht, It Lives Rent-Free in My Head, sagt man ja so schön. Der hat sich eingeschlichen, ohne Miete zu zahlen und will irgendwie nicht mehr rausgehen. Und es nervt ein bisschen, aber es ist irgendwie mega cool. Sie hat im Sommer ein Album rausgegeben. Sie hat sehr schön darüber geredet, dass ihre Songs manchmal so richtig entfliehen. Sie muss dann nachher springen, weil sie so das Tempo aufbauen. Und bei dem Song ist das auch so gewesen. Und ich finde, das hört man ihm an. Sie muss säckeln, sie muss Druck geben.
0: Lassen wir. Da ist er, der Besitzer im Oberstübli. Margaret Glasby, That Rose.

0: Die Lea lacht sich einfach in den Schranz. Das ist gut. Wir schliessen auf eine gute Note. Wieso lachst du eigentlich so?
1: Weil ich in meinem Kopf innen habe ich immer mir die Margaret Glasby vorgestellt, wie sie so bei Music Star mitsingt. Ich habe das Gefühl, dass, das ist so etwas, was man so in Musiksendungen macht. Wenn man will zeigen, dass man wirklich gut kann. Ganz genau.
2: Ein Ohr zuheben und dann noch so ein bisschen mit der anderen.
1: Mit der Hand machst du so ein bisschen.
0: Die Vorstellung hast du so funny gefunden.
1: Da habe ich mir ein bisschen
0: ich das lustig. Hey, wir schliessen auf eine gute Note, was für ein Sommer. Die meisten von uns können es geniessen, musiktechnisch wirklich, man kann sich nicht viel mehr wünschen. Wir haben probiert, Bilanz zu ziehen, in Form von einem Blick in unsere Köpfe und Herzen mit den Sounds Lieblingstracks. Das dritte haben wir die zusammengestellt, einen haben wir noch. Wir sagen schon mal
2: Luca Buno,
1: Lea Interbizin
0: und ich bin Andi Rohrer. Alle Soundsendungen jederzeit auf srf.ch/sounds. Und für den letzten Track können wir einerseits nochmal Gies aus der Schublade ziehen. Band, die im Moment den Ton angibt in der Indie-Welt und in der New Yorker Szene sind sie verbandelt, zwar mit dem nächsten Projekt. Lex Walton, Songwriterin, eben genau aus dem Flecken und hat fürs Album Ultimate Love Forever unter anderem mit Emily und Sam von Gies zusammen geschafft. Der Song namens Hipster Runoff gibt es zum Schluss und der Luca hat extra gesagt, das erkläre ich euch noch, was das ist. Ein Hipster-Runoff.
2: Bezieht sich auf einen extrem einflussreichen Blog, der anfangs 10er Jahre die Indie-Szene im Netz ein bisschen aufs Korn genommen hat und gleichzeitig auch Genrebezeichnungen erfunden hat. Chillwave zum Beispiel oder Bloghouse. Das sind Begriffe, die wir nur dank dem sehr, sehr lustigen Writer kennen, wo irgendwann all seine Posts gelöscht haben. Der Blog ist verschwunden aus dem Internet und er ist wirklich sehr, sehr hilarious gewesen und hat lustigerweise oder interessanterweise offensichtlich doch seine Spuren hin.
0: Wenn man jetzt etwas wissen möchte über Indie, muss man halt Sounds hören.

0: Die Nachrichten von SRF um 23 Uhr mit Livia Schmid. Mehrfach hatte US-Präsident Donald Trump damit gedroht, die USA würden Grönland übernehmen. Nun haben die USA, Dänemark und Grönland ein gemeinsames Sicherheitsabkommen unterzeichnet. Das Abkommen erneuert unter anderem die bereits bestehende Vereinbarung aus dem Jahr 1951, die es der USA erlaubt, Militär auf Grönland zu stationieren. Gibt es denn überhaupt wichtige Unterschiede zu diesem bereits bestehenden Abkommen? Dazu sagt SRF-Korrespondent Sebastian Ramschbeck in New York.
1: Ja, wenn wir die Punkte durchgehen, also erster Punkt eben, die USA können jetzt neben der bestehenden Militärbasis in Pituffik zwei weitere errichten, aber die rechtliche Grundlage dafür, die gab es eigentlich schon länger. Das ist jetzt einfach die konkrete Zusage, die war nötig, aber die ganze Auseinandersetzung rund um diesen Vertrag hätte es dafür nicht gebraucht. Die größte Neuerung sicher, dieses Vetorecht der USA gegen chinesische und russische Investitionen in Grönland. Allerdings, wenn man sich das genau anschaut, im Vertragstext ist das sehr, sehr vage formuliert. Das könnte noch Streit geben in Zukunft in Einzelfällen. Und dritter Punkt, das Abkommen, das war den Amerikanern wichtig, soll ja auch gelten, wenn Grönland irgendwann einmal unabhängig von Dänemark wird. Allerdings muss man sagen, nach internationalem Recht, wenn es wirklich einen neuen Staat Grönland gäbe, dann wäre der nicht unbedingt gebunden durch dieses Abkommen. Also man kann sagen, das Abkommen ist ein Erfolg für Donald Trump. Es liegt natürlich weit hinter dem zurück, was er einmal gefordert hat. Und neuer Streit könnte durchaus programmiert sein,
0: sagt Sebastian Ramschbeck. Am Ostersonntag 2019 töteten islamistische Selbstmordattentäter in Sri Lanka mehr als 250 Menschen bei Anschlägen auf Kirchen und Luxushotels. Nun hat das oberste Gericht Sri Lankas 15 Mittäter verurteilt zu jeweils mehr als 200 Jahren Gefängnis. 9 weitere Angeklagte wurden freigesprochen. Die 24 Angeklagten waren kurz nach den Anschlägen festgenommen worden. Die Justiz warf ihnen vor, sie hätten die 8 Attentäter unterstützt. Zum Sport. In der Schweizer Eishockeymeisterschaft verliert Ajoie gegen die ZSC Lions mit 2-4. Genf Servette gewinnt gegen Rapperswil Jona mit 4-2. Biel verliert gegen Ambri Piotta mit 3-4. Lugano schlägt Zug mit 3-2 nach Verlängerung. Kloten verliert gegen Bern mit 1-4. Davos verliert gegen Freiburg mit 1-2 nach Penaltyschießen. Und die SCL Tigers verlieren gegen Lausanne mit 3-5. Die Börsendaten, geliefert von SIX. Der Swiss Market Index schließt bei 13.953 Punkten und ist damit im Vergleich zum Vortag unverändert. Der Dow Jones Index in New York fällt um 0,4%. Der Euro wird zu 93,95 Rappen gehandelt, der Dollar zu 82,08 Rappen. Und das Wetter, morgen wird es sonnig, im Süden hat es am Vormittag noch Hochnebel. Das Ganze bei 19 bis 23 Grad. Das waren Nachrichten von Radio SRF, verantwortlich Livia Schmid.

0: Die Nachrichten von SRF um Mitternacht mit Livia Schmid. Bundespräsident Guy Parmelin an der UNO-Generaldebatte in New York. In seiner Rede wirbt er für mehr Multilateralismus. Das Grönland-Abkommen sei ein Erfolg für die USA, sagt unser Korrespondent. Aber es könne auch Streit nach sich ziehen. Das Wetter heute Mittwoch, es wird sonnig. Im Süden liegt zunächst noch Hochnebel. Bundespräsident Guy Parmelin hat an der 81. UNO-Generalversammlung in New York zur Zusammenarbeit aufgerufen. Die Schweiz als Land der Berge und Täler habe gelernt, zu überwinden, was trenne. Er setzte sich für eine Rückkehr zum Multilateralismus ein. Denn fundamentalste Grundsätze der UNO-Charta würden verletzt. Die neutrale Schweiz biete weiterhin ihre guten Dienste an und schaffe Raum für den Austausch, so Parmelin weiter.
1: La Suisse continuera d'offrir ses bons offices et de mettre à disposition des espaces où ceux qui ne se parlent plus peuvent, lorsque les circonstances le permettent, recommencer à le faire.
0: Einer dieser Orte sei etwa Genf, so Parmelin weiter. Mehrfach hatte US-Präsident Donald Trump damit gedroht, die USA würden Grönland übernehmen. Nun haben die USA, Dänemark und Grönland ein gemeinsames Sicherheitsabkommen unterzeichnet. Das Abkommen erneuert unter anderem die bereits bestehende Vereinbarung aus dem Jahr 1951, die es der USA erlaubt, Militär auf Grönland zu stationieren. Gibt es denn überhaupt wichtige Unterschiede zu diesem bereits bestehenden Abkommen? Dazu sagt SRF-Korrespondent Sebastian Ramschbeck in New York.
2: Ja, wenn wir die Punkte durchgehen, also erster Punkt eben, die USA können jetzt neben der bestehenden Militärbasis in Pituffik zwei weitere errichten, aber die rechtliche Grundlage dafür, die gab es eigentlich schon länger. Das ist jetzt einfach die konkrete Zusage, die war nötig, aber die ganze Auseinandersetzung rund um diesen Vertrag hätte es dafür nicht gebraucht. Die größte Neuerung sicher, dieses Vetorecht der USA gegen chinesische und russische Investitionen in Grönland. Allerdings, wenn man sich das genau anschaut, im Vertragstext ist das sehr, sehr vage formuliert. Das könnte noch Streit geben in Zukunft in Einzelfällen. Und dritter Punkt, das Abkommen, das war den Amerikanern wichtig, soll ja auch gelten, wenn Grönland irgendwann einmal unabhängig von Dänemark wird. Allerdings muss man sagen, nach internationalem Recht, wenn es wirklich einen neuen Staat Grönland gäbe, dann wäre der nicht unbedingt gebunden durch dieses Abkommen. Also man kann sagen, das Abkommen ist ein Erfolg für Donald Trump. Es liegt natürlich weit hinter dem zurück, was er einmal gefordert hat. Und neuer Streit könnte durchaus programmiert sein,
0: sagt Sebastian Ramschbeck. Die Ukraine kritisiert den Entscheid der EU, die Sanktionen gegen zwei russische Oligarchen aufzuheben. Moskau feiere, weil es erreicht habe, was es wollte. Die Demütigung der EU und die Uneinigkeit unter den Europäern. Das schreibt der ukrainische Außenminister auf X. Und er forderte die EU-Mitgliedsländer dazu auf, nun eigene Sanktionen gegen die zwei Russen zu verhängen. Die EU hatte die Sanktionen gegen die Oligarchen aufgehoben, weil sich mehrere Mitgliedsländer dafür eingesetzt hatten. Gleichzeitig wurden die anderen Russland-Sanktionen um 3 Jahre verlängert. Am Ostersonntag 2019 töteten islamistische Selbstmordattentäter in Sri Lanka mehr als 250 Menschen bei Anschlägen auf Kirchen und Luxushotels. Nun hat das oberste Gericht Sri Lankas 15 Mittäter verurteilt zu jeweils mehr als 200 Jahren Gefängnis. 9 weitere Angeklagte wurden freigesprochen. Die 24 Angeklagten waren kurz nach den Anschlägen festgenommen worden. Die Justiz warf ihnen vor, sie hätten die 8 Attentäter unterstützt. Die Gemeinde Le Bois im Kanton Jura steht ohne Gemeinderat da. Die noch verbliebenen 3 Gemeinderäte der 7-köpfigen Exekutive haben ihre Rücktritte gegenüber der Nachrichtenagentur Keystone SDA bestätigt. Hintergrund ist ein externer Prüfungsbericht, der schwere Mängel in der Gemeinde anprangerte. Darunter fehlende Steuerung, ein vergiftetes Arbeitsklima und Meldungen über Mobbing. Ohne Exekutive ist die jurassische Gemeinde nun teilweise blockiert. Es können beispielsweise keine Zahlungen gemacht oder Baubewilligungen erteilt werden. Der Kanton Jura hat gegenüber dem Westschweizer Radio und Fernsehen RTS angekündigt, einzugreifen, falls die Situation länger andauere. Zum Sport. In der Schweizer Eishockeymeisterschaft verliert Ajoie gegen die ZSC Lions mit 2-4. Genf Servette gewinnt gegen Rapperswil-Jona mit 4-2. Biel verliert gegen Ambri Piotta mit 3-4. Lugano schlägt Zug mit 3-2 nach Verlängerung. Kloten verliert gegen Bern mit 1-4. Davos verliert gegen Freiburg mit 1-2 nach Penaltyschießen. Und die SCL Tigers verlieren gegen Lausanne mit 3-5. Bleibt der Blick aufs Wetter. Heute scheint die Sonne meist uneingeschränkt bei Höchstwerten zwischen 19 und 23 Grad. Im Süden hat es am Vormittag zunächst Hochnebel. Das waren Nachrichten von Radio SRF, verantwortlich Livia Schmid.

0: Die Nachrichten von SRF um 1 Uhr mit Livia Schmid. Bundespräsident Guy Parmelin hat an der 81. UNO-Generalversammlung in New York zur Zusammenarbeit aufgerufen. Die Schweiz als Land der Berge und Täler habe gelernt, zu überwinden, was trenne. Das Vertrauen zwischen den Ländern schwinde. Dies betreffe nicht nur die Sicherheit, sondern auch die Weltwirtschaft. Der Protektionismus schreite fort und Lieferketten würden durch die geopolitischen Spannungen neu organisiert oder zerfielen, so Parmelin.
1: Le protectionnisme progresse, des chaînes d'approvisionnement construites au fil de décennies d'interdépendance se réorganisent ou se fragmentent sous l'effet des tensions géopolitiques.
0: Wirtschaftliche Resilienz entstehe aber dort, wo Beziehungen breit abgestützt, neue Partnerschaften geknüpft und der Austausch zwischen den Weltregionen möglichst offen bleibe. Die Schweiz werde weiterhin ihre guten Dienste anbieten, sagt Parmelin weiter.
1: La Suisse continuera d'offrir ses bons offices et de mettre à disposition des espaces où ceux qui ne se parlent plus peuvent, lorsque les circonstances le permettent, recommencer à le faire.
0: Man werde weiterhin einen Raum für den Austausch schaffen, auch für jene Länder, die Gespräche wieder aufnehmen wollen. Ein solcher Ort sei etwa Genf. Zu zwei weiteren Meldungen aus New York in Kürze. Am Rande der UNO-Generaldebatte haben sich erstmals seit Juni Vertreter der USA und des Iran zu direkten Gesprächen getroffen. Das bestätigen beide Seiten. US-Präsident Donald Trump sagte, das Gespräch sei sehr gut verlaufen. Iranische Staatsmedien berichten, dass der Iran Forderungen gestellt hat für die Wiedereröffnung der Straße von Hormuz. Dazu gehöre etwa, dass die USA ihre Seeblockade aufheben. Und US-Präsident Trump und sein ukrainischer Amtskollege Volodymyr Zelensky haben über eine Teilwaffenruhe im Krieg gegen Russland gesprochen. Die Ukraine werde keine Angriffe mehr auf Energieanlagen in Russland durchführen, wenn sich auch Russland daran halte. Das sagte Zelensky nach dem Gespräch. Die USA werde den Vorschlag an Russland übermitteln. Zum Sport. In der Schweizer Eishockeymeisterschaft verliert Ajoie gegen die ZSC Lions mit 2-4. Genf Servette gewinnt gegen Rapperswil-Jona mit 4-2. Biel verliert gegen Ambrì Piotta mit 3-4. Lugano schlägt Zug mit 3-2 nach Verlängerung. Kloten verliert gegen Bern mit 1-4. Davos verliert gegen Freiburg mit 1-2 nach Penaltyschießen. Und die SCL Tigers verlieren gegen Lausanne mit 3-5. Bleibt der Blick aufs Wetter. Es wird sonnig heute. Im Süden liegt noch ein Hochnebel am Vormittag. Das Ganze bei 19 bis 23 Grad. Das waren Nachrichten von Radio SRF. Verantwortlich Livia Schmid.
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0: Die Nachrichten von SRF um 2 Uhr mit Livia Schmid. Bundespräsident Guy Parmelin hat an der 81. UNO-Generaldebatte in New York zur Zusammenarbeit aufgerufen. Die Schweiz als Land der Berge und Täler habe gelernt zu überwinden, was trenne. Das Vertrauen zwischen den Ländern schwinde. Dies betreffe nicht nur die Sicherheit, sondern auch die Weltwirtschaft. Der Protektionismus schreite fort und Lieferketten würden durch die geopolitischen Spannungen neu organisiert oder zerfielen, so Parmelin.
1: Le protectionnisme progresse. Des chaînes d'approvisionnement construites au fil de décennies d'interdépendance se réorganisent ou se fragmentent sous l'effet des tensions.